Hallo, ich bin Marie, ich bin 7 Jahre alt und ich wünsche mir das Lied Who Let the Dogs Out. Und damit grüße ich meine besten Freundinnen Lilly und Luisa und die Ente, die Maus und den Elefanten und das ganze Mausteam. Tschüss!

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Hallo, ich bin Anna, ich bin 7 Jahre alt und ich habe ein Lieblingslied, Prinzessin Susi von Bummelkasten. Tschüss.

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Hallo, ich bin Marie, ich bin 7 Jahre alt und ich wünsche mir das Lied Who Let the Dogs Out. Und damit grüße ich meine besten Freundinnen Lilly und Luisa und die Ente, die Maus und den Elefanten und das ganze Mausteam. Tschüss!

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Ich bin Anna, ich bin 7 Jahre alt und ich habe ein Lieblingslied, Prinzessin Susi von Bummelkasten. Tschüss.

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Mausmusik, bei der man einfach nur rumspringen und abtanzen will. Das ist Bibi Rexha zusammen mit Dave.

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Hallo, ich bin Marie, ich bin 7 Jahre alt und ich wünsche mir das Lied Who Let the Dogs Out. Und damit grüße ich meine besten Freundinnen Lilly und Luisa und die Ente, die Maus und den Elefanten und das ganze Mausteam. Tschüss!

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Hallo, ich bin Anna, ich bin 7 Jahre alt und ich habe ein Lieblingslied, Prinzessin Susi von Bummelkasten.

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Hallo, ich bin Marie, ich bin 7 Jahre alt und ich wünsche mir das Lied Who Let the Dogs Out. Und damit grüße ich meine besten Freundinnen Lilly und Luisa und die Ente, die Maus und den Elefanten und das ganze Mausteam. Tschüss!

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Ich bin Anna, ich bin 7 Jahre alt und ich habe ein Lieblingslied, Prinzessin Susi von Bummelkasten. Tschüss.

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0: Was hast du denn da alles mit dabei?
1: Elefant?
0: Ein Regenschirm und einen Sonnenschirm? Brauchen wir den heute hier im Mausstudio?
1: Okay, na gut.
0: Na dann. Geh auf.
1: So.
0: Also, jetzt sind wir auf jeden Fall richtig gut abgeschirmt. Aber wovor eigentlich? Okay, erklärt ihr gleich. Ja, hab ich verstanden.
2: 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Heute
3: mit Pinguinen und ihren Papas, einem Superhelden und einer Frau im Sturm, Mikrofonen und ihrem Schutz und natürlich mit der Maus und dem Elefanten. Aujourd'hui, avec les pingouins et leur papa, un super-héros et une femme dans la tempête, des microphones et leur protection, et bien sûr avec la souris et l'éléphant. Das war Französisch.
0: Marie ist hier. Hallo und toll, dass ihr heute wieder mit dabei seid. Ich habe aber immer noch nicht so ganz verstanden, warum wir vier jetzt hier im Mausstudio unter diesem riesengroßen Regenschirm drunter stehen. Warum machen wir das? Ihr wollt euch abschirmen, ja, okay, aber wovor denn? Ach so, keiner soll uns sehen. Na gut, also der Regenschirm ist auf jeden Fall ein guter Sichtschutz. Von mir aus. Kann ich aber mal ganz kurz mit der Hand hier so an diesen Regler bitte, weil die Kinder der 5a des Clara-Schumann-Gymnasiums in Bonn, die haben nämlich ein tierisches Rätsel vorbereitet.
4: Hallo, wir sind
5: Cleo,
6: Marie,
7: Ayla,
8: Paul,
9: Elias,
10: Emil
11: und Sophia.
12: Ihr sollt herausfinden, was für ein Helferhund ich bin. Los geht's.
13: Ich habe immer Gesellschaft.
14: In meinem Job komme ich gut allein zurecht.
15: Ich arbeite draußen.
16: Ich halte Raubtiere fern.
17: Ich bin oft unterwegs, wo Menschen nicht so gut hinkommen.
18: Ich bin sehr schlau und lerne gerne.
19: Ich liebe körperliche und geistige Herausforderungen.
20: Für meinen Job braucht man eine Ausbildung.
21: Ich bin ausdauernd, selbstbewusst, gehorsam und sensibel.
22: Ich bin wendig und schnell.
23: Ich arbeite mit Tieren.
24: Ich kenne viele Pfeifsignale.
25: Ich lebe auf dem Land.
26: Das Geräusch der Tiere, auf die ich oft aufpasse, fängt mit M an.
27: Wer bin ich?
0: Er lernt gern und ist super ausgebildet und hält Raubtiere fern.
1: Okay, ich habe gar keine Ahnung. Ich brauche jetzt ganz schnell die Auflösung.
28: Die Auflösung ist...
29: Der Hütehund.
0: Er behütet und beschützt und passt auf. So ein Hütehund ist auch wie ein großer Schirm für die Tiere, denn er sorgt dafür, dass denen dann nichts passiert und die sich auch ein bisschen verstecken können. Und tierisch, oder besser gesagt hundisch, geht es jetzt weiter mit Musik von Kapelle Petra.

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0: Richtig gute Rockmusik. Ich stehe auf so Songs mit lauten Gitarren und mit Schlagzeugen. Jetzt aber kurz Schluss mit laut und wild. Wir haben eine ganz dringende Frage auf dem Maus-Anrufbeantworter gehabt.
1: Hallo, ich bin die Ada und ich habe eine Frage an die Maus. Wieso brüten bei Pinguine der Papa auf, nicht die Mama? Damit grüße ich den Elefant, die Maus und die Ente.
0: Grüße an alle. Danke dir. Und beim Brüten, da sind die tierischen Mamas und Papas ja so ein bisschen wie Bodyguards. Die passen ganz genau auf, dass ihren Kleinen nichts passiert. Und ja, Ada hat recht, das machen oft die Weibchen. Wieso das bei den Pinguinen jetzt die Männchen machen, das lösen wir jetzt hier auf.
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0: Meine Mauskollegin Verena ist heute unsere absolute Expertin für Pinguine.
3: Pinguine sind Vögel, die nicht fliegen können. Sie fühlen sich eher im Wasser wohl und verbringen da auch ihre meiste Zeit. Sie sind großartige Schwimmer und mit ihren kräftigen Flossen können sie, ohne sich irgendwo abzustoßen, aus dem Wasser weit aufs Eis schnellen. Es gibt 18 verschiedene Arten und alle leben auf der südlichen Halbkugel der Erde. Am Südpol in der Antarktis leben die Kaiserpinguine. Die sind nicht nur die größte Pinguinart, sie werden ungefähr so groß wie ein Kind im ersten Schuljahr, bis 1,20 Meter. Kaiserpinguine sind auch die einzige Pinguinart, bei der tatsächlich die Papas ganz alleine die Eier ausbrüten. Und das läuft so ab. Kaiserpinguin-Mama legt nur ein einziges Ei. Ganz vorsichtig balancieren die Pinguineltern es auf ihren Füßen, damit es nicht auf dem Eis landet und kaputt geht. Das Ausbrüten hat die Pinguin-Mama so viel Kraft gekostet, dass sie danach völlig erschöpft und hungrig ist und ins Meer schwimmen muss, um Fische zu fangen und sich zu stärken. Sie wird erst 2 Monate später zurückkommen, wenn das Pinguin-Baby schlüpft. Währenddessen bleibt der Papa beim Ei und hält es warm. Er hat einen speziellen Hautlappen dafür am Bauch, unter den er das Ei legt, um es vor der Kälte zu schützen. In dieser Bauchfalte kann Papa Pinguin eine Körpertemperatur von 37 Grad aufrechterhalten, also wie bei uns Menschen. Und das, obwohl es drumherum bis zu minus 70 Grad kalt ist. Er schafft das dank seinem extrem dichten, geölten Gefieder und seinen Fettpolstern. Etwa 2 Monate lang hält er so die Stellung und verliert dabei ganz viel Gewicht, weil er ja in der Zeit nichts zu essen bekommt. Das Kaiserpinguin-Baby schlüpft meistens, bevor die Mutter zurückkommt. Und dafür hat die Natur was Großartiges eingerichtet. Kaiserpinguin-Papas können nämlich eine quakige Flüssigkeit produzieren, mit der sie das Baby ungefähr 1 Woche lang ernähren können. So eine Art Papamilch. Die reicht, bis die Mama wiederkommt und jede Menge vorverdaute Fische in ihrem Magen mitbringt. Damit füttert sie dann das Baby, damit dann endlich der Papa auf Fischfang gehen kann. Bei allen anderen Pinguinarten wechseln sich Mama und Papa ab beim Brüten. Nur beim Kaiserpinguin macht der Papa das alleine. Und dafür gibt es wahrscheinlich 2 Gründe. Erstens, dass die Tiere weit entfernt vom offenen Meer brüten. Und zwar im antarktischen Winter, wenn es nochmal extra kalt und besonders schwer ist, dorthin zu gelangen. Zweitens, Kaiserpinguine sind die einzigen Pinguine, die im Winter brüten. Das machen sie, damit ihre Babys den Sommer über so groß werden können, dass sie die Kälte im nächsten Winter überstehen.
0: So, Ada, jetzt weißt du Bescheid und wir alle gleich mit. Die Pinguine leben ja am Südpol und Juri aus der Schule der magischen Tiere ist doch wohl mal sowas von der King vom Südpol.

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1: Batman ist ja eigentlich ein ganz normaler Junge. Erst abends wird er zum Superhelden. Und diesen Regenschirm, den der Elefant mitgebracht hat... Ja, du bekommst ihn ja gleich wieder. Den braucht Batman nur mal ganz kurz. Weil den kennt er auch schon. Vielleicht nicht genau diesen, aber er trifft heute auf die Regenschirmfrau.
2: Batman kann nicht schlafen. Batman, Hamsterwoman und die Regenschirmfrau. Von Hartmut El Kurdi.
3: Ich heiße Sascha und ich bin ein Superheld. Also nachts. Am Tag bin ich ein stinknormales Kind mit Pizza essen, chillen und mir mit dem Kugelschreiber Tattoos auf den Arm malen. Aber wenn ich abends ins Bett gehen soll, dann passiert etwas mit mir. Okay, eigentlich passiert erstmal nichts. Das ist ja das Problem. Denn obwohl ich meistens schrecklich müde bin, kann ich oft nicht einschlafen. Das Einzige, was gegen nicht schlafen können hilft, ist Heldentaten begehen. Ich schlage meine Bettdecke zurück und sehe... Statt des Schlafanzugs mit den tanzenden Murmeltieren drauf, trage ich nun mein Superheldenkostüm mit dem großen Bär auf der Brust. Und natürlich mein Superheldenumhang, denn nachts werde ich zu. B-E-T-T-M-L-N. Batman. Dem schlaflosesten Superhelden des Universums. Aber ich bin nicht alleine. Ich habe eine Partnerin. Eigentlich heißt sie Vanessa und ist ein ziemlich nettes Goldhamstermädchen. Doch abends wird sie zu Hamsterwoman. Natürlich trägt sie auch einen Superheldendress mit Umhang und allem Pipapo. Meistens, wenn wir uns verwandelt haben, bekommen wir auch schon einen Notruf. Wie diesen hier.
4: Hilfe, Batman! Ich werde weggeweht. Bitte komm ganz schnell.
3: Hamsterwoman und ich schauen uns an. Wir nicken uns entschlossen zu und schalten in den ersten Superheldengang. Manchmal auch gleich in den zweiten oder dritten. Und dann fliegen wir durch das offene Dachfenster in die Nacht.
5: Alter Verwalter, das ist aber ganz schön windig heute.
3: Ich strecke meinen Zeigefinger in die Luft. Mit dem in den Finger eingebauten Anemometer messe ich die Windstärke.
5: 76 Stundenkilometer, Windstärke 9. Wir müssen auf alle Fälle den Anti-Sturm-Stabilisator einschalten.
6: Moment. Okay, ist eingeschaltet.
5: Jetzt noch die zu rettende Person orten.
6: Hab's gleich. Sie weht in einem Affentempo nach Südosten in Richtung Zuviertel.
5: Da ist nichts wie hinterher.
3: Trotz Stabilisator müssen wir uns anstrengen, den Kurs zu halten. Nach ungefähr 10 Minuten sehen wir die Frau direkt vor uns am Himmel. 30 Meter Höhe, genau über dem Zoo.
6: Wow, das ist ein MFMR, Klammer auf VSW, Klammer zu, ein menschliches Flugobjekt mit Regenschirm, Klammer auf, vom Sturm weggeblasen, Klammer zu, Wahnsinn, das habe ich ja noch nie gesehen.
3: Und Hamsterwoman, was macht man in einem solchen Fall?
6: Ich würde sagen, Anti-Sturm-Stabilisator auf 3 stellen. Dann schnappen wir uns die Regenschirmfrau und fliegen mit ihr zurück. Ganz einfach. Oh nein, Batman, guck doch mal.
3: Jetzt wird's richtig gefährlich. Der Wind hat den Regenschirm umgeklappt. Die Frau verliert schnell an Höhe und trudelt in Richtung Boden. Sie landet ausgerechnet im Löwengehege. Der Löwe schaut interessiert aus seiner Höhle und setzt sich in Bewegung.
5: Los, Hamsterwoman, jetzt muss es schnell gehen. Du lenkst den Löwen ab, ich hol die Frau da raus.
6: Moment, ich soll den Löwen ablenken.
5: Klar, wer sonst?
6: Aber der Löwe ist ein Löwe. Und Löwen sind eigentlich große Katzen.
5: Und?
6: Menno, Katzen fressen Mäuse.
5: Du bist doch gar keine Maus.
6: Aber weiß das die große Katze?
5: Hamsterwoman, wir haben keine Zeit für sowas. Du musst dir was einfallen lassen. Du bist eine Superheldin. Du musst ihn jetzt ablenken.
6: Ach du meine Güte, was mache ich denn bloß? Okay, bin schon unterwegs.
3: Und dann fliegt Hamsterwoman ins Gehege, landet direkt hinter dem Löwen und tippt ihn auf sein Hinterteil. Ich zische los und packe die Frau mit dem Rettungsschwimmer Schleppgriff unter den Arm. Ich muss mich ganz schön anstrengen. Ich schalte meine Turbo-Power ein. Über die Schulter sehe ich, wie Hamster Woman auf den Löwen einredet und dabei hin und her hopst, damit er sie nicht erwischen kann. Der Löwe schaut sie verwirrt an. Jetzt habe ich die Frau endlich in der Luft.
5: Hamster Woman, wir können abdüsen.
3: Doch dann sehe ich, wie der Löwe seine Riesentatze hebt. Und ich denke noch, oh nein, jetzt haut er sie. Aber dann hebt Hamster Woman auch ihre Pfote. Und hä? Die beiden klatschen sich ab? High Five? Ein Hamster-Löwen-High Five. Ich höre den Löwen brüllen, aber irgendwie klingt es überhaupt nicht mehr gefährlich. Und dann fliegt Hamster Woman zu uns.
6: Alles klar, Batman. Auftrag erledigt. Soll ich mit anfassen?
3: Wir schalten den Anti-Sturm-Stabilisator auf Stufe 3, nehmen die Regenschirmfrau in unsere Mitte und fliegen sie nach Hause. Als wir dort angekommen sind, sagt sie:
7: Danke, ihr beiden. Das war echt knapp. Ich dachte schon, jetzt bin ich gleich Löwenfutter. Aber dann kamt ihr ja zum Glück. Kann ich noch irgendwas für euch tun? Wollt ihr vielleicht bei mir warten, bis der Sturm vorbei ist? Ich habe Kekse und Kakao.
5: Nein, danke, es ist sehr nett, aber wir fliegen nach dem Einsatz immer sofort nach Hause. Das ist so eine Superheldenregel.
8: Also, ich hätte schon so einen kleinen Appetit. Außerdem heißt es doch, Ausnahmen bestätigen die Superheldenregel.
5: Ehrlich gesagt könnte ich jetzt auch einen kleinen Imbiss vertragen. Ach, was soll's, meinetwegen. Aber wir bleiben nur, bis der Sturm ein bisschen nachgelassen hat.
3: Und dann serviert uns Olga, so heißt die Regenschirmfrau, die leckersten Haferkekse der Welt und Kakao mit einem Sahnehäubchen. Irgendwann frage ich Hamster Woman, was sie dem Löwen eigentlich erzählt hat.
6: Naja, ich habe gesagt, erstens, damit das klar ist, ich bin ein Hamster und keine Maus. Und Hamster schmecken bekanntlich extrem muffig. Und zweitens, wie wäre es mit einem Deal?
5: Du hast ihm einen Deal vorgeschlagen?
6: Ich habe ihm fest in die Augen geschaut und gesagt, wenn du uns in Ruhe lässt, dann komme ich zu einem Zeitpunkt deiner Wahl mit meinem Superheldenkumpel zurück. Und dann verwandeln wir uns in zwei Tiertransportflugzeuge und fliegen dich und deine Familie zurück in die Savanne. Oder in einen großen Safari-Park. Wie du willst. Auf alle Fälle irgendwohin, wo mehr Platz ist.
5: Was hast du ihm versprochen?
6: Mann, ich musste improvisieren. Außerdem ist es in dem Gehege wirklich ziemlich eng.
7: Also ich finde, das hat Hamster Woman sehr gut gemacht. Ich bin jedenfalls sehr froh.
5: Naja, warum eigentlich nicht? Tiertransportflugzeug klingt gut. Das wird bestimmt ein spannender Einsatz.
6: Klar wird das ein spannender Einsatz. Was denkst du denn? Spannend ist mein zweiter Vorname.
3: Als wir den Kakao ausgetrunken und die Kekse aufgegessen haben, verabschieden wir uns von Olga. Der Sturm ist jetzt nur noch eine kleine Brise. Wir fliegen durch die frische Nachtluft nach Hause. Dort angekommen, hopse ich durch das immer noch offene Dachfenster direkt ins Bett. Und Hamster Woman fliegt in ihren Käfig und zieht die Käfigtür hinter sich zu. Gute Nacht, Hamster Woman.
9: Gute Nacht, Batman.
3: Und dann schnipse ich mit den Fingern und habe wieder meinen Murmeltierschlafanzug an. Jetzt bin ich endlich so müde, dass ich keine einzige winzige Heldentat mehr begehen kann. Ich falle augenblicklich in einen gigantisch tiefen Superheldenschlaf. Vanessa auch, obwohl Hamster ja eigentlich nachtaktiv sind. Aber jetzt höre ich sie ganz leise schnarchen. Wir schlafen beide so tief, dass uns niemand wecken kann, bevor wir endgültig ausgeschlafen haben. Und das kann dauern.
1: Kakao und Kekse. Da hätten wir jetzt auch Lust drauf, ne? Ja. Wir benutzen unseren Regenschirm ja nur hier im Mausstudio. Den haben wir so hingestellt, dass uns keiner dahinter entdecken kann. Achtung, Ente, nicht so hoch mit den Flügeln, sonst sind wir nicht mehr abgeschirmt. Ihr zu Hause fragt euch vielleicht, wie unser Regenschirm aussieht. Der ist natürlich orange. War ja klar, ganz, ganz riesengroß und er hat einen blauen Stiel und dazu einen gelben Knauf. Ihr könnt euch vorstellen, wer den ausgesucht hat, oder?

0: Wisst ihr, was für mich das Sommerkleidungsstück überhaupt ist? Hab ich wirklich immer in der Tasche, auch noch im Herbst oder im Frühling. Ja, nur im Winter brauche ich das Ding dann meistens nicht. Ja, Moment, ich kram das mal ganz kurz raus. Das ist nämlich das hier. Tja, meine Sonnenbrille. Also meine ist so braun, aber es gibt Sonnenbrillen ja in allen Farben, Formen und Größen. Ja, und das ist auch uns schon aufgefallen. Und Maushörerin Merle hat noch was entdeckt.
1: Hallo, ich bin Merle, bin 6 Jahre alt und ich habe eine Frage an die Maus. Wieso sind so manche Sonnenbrillengläser so bunt?
0: Das kann doch nur einer beantworten. Ja, der Mausreporter Jan Philipp, der liebt doch Sonnenbrillen genauso wie ich.
2: Der Sänger Corey Hart trägt seine Sonnenbrille sehr gerne nachts. Bei so einem coolen Sound ist eine Sonnenbrille ja fast schon ein Muss. Aber Sonnenbrillen sehen nicht nur cool aus, sie schützen auch unsere Augen vor UV-Strahlung. Die UV-Strahlen kommen von der Sonne und sind schädlich. Unsere Haut schützen wir mit Sonnencreme vor UV-Strahlen, nur unsere Augen sollten wir mit Sonnenbrillen schützen. Die UV-Strahlen können nämlich Sonnenbrand auf der Hornhaut im Auge oder auf dem Augenlid verursachen. Also, Sonnenbrillen sind cool und schützen gleichzeitig die Augen. Viele suchen ihre Sonnenbrille auch nach ihrer Lieblingsfarbe aus. Grau, grün, braun, gelb, rot oder blau, gibt es alles. Aber wusstet ihr, dass die Glasfarben sogar unterschiedliche Wirkungen haben?
0: Grau.
2: Graue Gläser sind bei Sonnenbrillen am häufigsten zu sehen. Sie sind für fast jedes Wetter geeignet. Egal, ob die Sonne scheint oder ein paar Wolken durchziehen. Denn die grauen Gläser geben die Umgebung sehr genau wieder.
0: Grün.
2: Grüne Gläser sind perfekt, wenn das Wetter bewölkt ist, weil sie die Umgebung leicht aufhellen.
0: Braun.
2: Einen ähnlichen Effekt haben auch braune Gläser. Sie färben das Gesehene in ein leichtes Rot und sind bei Sonne und Wolken sehr angenehm für unsere Augen.
0: Gelb.
2: Gelbe Gläser sind sehr auffällig und auf jeden Fall ein modisches Statement. Für den Schutz vor Sonnenlicht sind sie allerdings weniger geeignet, weil sie kaum vom Blenden schützen. Aber bei nicht so guten Lichtverhältnissen wie Nebel oder der untergehenden Sonne helfen gelbe Gläser sehr gut.
0: Rot.
2: Rote Gläser sind modisch ebenfalls sehr spannend und vor allem Sportlerinnen und Sportler auf dem Fahrrad, beim Skifahren oder beim Laufen setzen auf sie, weil sie für beste Sicht bei Sonne, Wolken oder Schnee sorgen. Außerdem entspannen rote Gläser die Augen.
0: Blau.
2: Achtung bei blauen Sonnenbrillengläsern. Mit ihnen sollte man nicht Rad oder Auto fahren, da sie die Farben sehr verfälschen. Das Orange an Ampeln oder Schildern ist damit nicht zu erkennen. Auf Skipisten mit Nebel oder Schnee helfen blaue Gläser hingegen sehr gut. Nachts kann man Sonnenbrillen auch tragen. Aber am besten helfen sie uns am Tag beim Sehen. Welche Farbe am besten passt, ist ein bisschen vom Wetter abhängig und was man so vorhat.
0: Ein cooler Song und mit Sonnenbrille haben wir also nicht nur einen coolen Style, sondern sind auch noch bestens geschützt. Ob die Minimusiker auch die Sonnenbrille zu ihrem Style dazu packen? Hört doch mal genau rein in das Lied. Vielleicht erzählen die ja auch was von der Sonnenbrille.

0: Ich habe nichts über Sonnenbrillen gehört bei dem Lied Mein Style. Ihr vielleicht? Auch nicht. Na gut, dann ist das mit der Sonnenbrille halt einfach nur unser Style. Richtig gut abgeschirmt, das sind auf jeden Fall alle, die bei dem Regen mit der richtigen Ausrüstung rausgehen. Klar, mit Ausrüstung meine ich natürlich den Regenschirm. Wie unser Schirm hier im Mausstudio aussieht, das haben wir euch ja vorhin schon erzählt. War ja absolut klar, dass der orange ist. Es gibt aber echt schon so viele verrückte Modelle. Und ich habe euch jetzt mal meine Top 3 der lustigsten Regenschirme mitgebracht. Auf Platz 3 der Froschregenschirm. Er ist grün. Er hat lustige Augen obendrauf und er hat einen roten, breiten Mund obendrauf gemalt. Auf Platz 2 der durchsichtige Regenschirm. Sieht nicht nur lustig aus, ist auch ultra praktisch. Ja, Maus, weil du siehst halt immer ganz genau, wo du hinläufst, selbst wenn du den Regenschirm ganz weit nach unten ziehst. Und auf Platz 1, und den wünsche ich mir garantiert auch zu Weihnachten, das ist der Regenschirm, den man wie einen Hut aufsetzen kann. Das ist einfach ultra praktisch. Du brauchst den gar nicht mehr festhalten und es sieht verdammt witzig aus. So ein Hut in Regenschirmform. Wenn die Gewitterwolken bei deine Freunde kommen, dann hilft auch kein Regenschirm mehr. Dicke Luft ist zu Hause angesagt. Da hilft nur Türe knallen und schmollen.
1: Eigentlich ist alles gut. Wir sind immer locker drauf, doch hin und wieder kommt es vor, da regt sich irgendjemand über irgendetwas auf. 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Ja, dann wird gezickt und dann wird gebockt und dann wird geweint. Und dann wirft man sich Dinge an den Kopf, die man so nicht meint.

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1: Das hat ja hervorragend geklappt. Gerade ist kurz Ole aus dem Maus-Musikteam ins Studio gekommen. Der wollte, dass wir ihm helfen, ein paar Platten aus seinem Plattenzimmer in den Keller zu tragen. Weil wir da gar keinen Bock drauf haben, saßen wir einfach mucksmäuschenstill hinter unserem großen Regenschirm. Wir haben uns einfach sehr gut versteckt. Ich glaube, Ole dachte einfach, ja, dieser Regenschirm, der steht hier im Mausstudio zum Trocknen, der hat uns nicht entdeckt. Ob die Helikoptereltern sich auch so leicht beim Verstecken täuschen lassen?
2: Du bist nicht allein. Sie sind immer für dich da. Sie lassen dich niemals aus den Augen. Denn sie sind die Helikoptereltern.
3: Landeanflug auf Homebase, Mama Alpha Bravo.
4: Na endlich, Papa Delta Echo. Ach, der Einkauf war echt hart.
3: Och, ich finde, seitdem wir ihn zu zweit erledigen, dauert es keinen ganzen Tag mehr.
4: Aber unser Sohn ist ganz allein zu Hause.
3: Nein, Charlize ist bei ihm.
4: Charlize?
3: Na, ihr Longbot auf der Einfahrt.
4: Ich habe da ein ganz mieses Gefühl.
3: Was denn los?
4: Die Göre ist kein Umgang für ihn. Die steht überall vier und schlechter.
2: Sekunden später vor der eigenen Haustür.
1: 3, 2, 1.
2: Nicht
5: Zugriff!
2: Zu spät.
6: Sag mal, hatten wir nicht einen Haustürschlüssel?
4: Keine Zeit.
6: Da ist Charlize.
7: Hi.
4: Charlize, wo ist unser Sohn?
7: Keine Ahnung.
4: Wie, keine Ahnung?
7: Ich weiß nicht, wo er ist.
4: Ich habe es gewusst.
6: Aber ihr habt doch eben noch zusammen gespielt, oder?
7: Na klar.
4: In der Waschküche ist er nicht.
6: Und dann war er auf einmal weg?
7: Naja.
4: In der Wanduhr ist er auch nicht.
7: Ich suche ihn ja auch schon die ganze Zeit.
6: Charlize, wie lange ist er nicht mehr da?
7: Also, ich habe nur bis 20 gezählt.
4: Wer weiß, Mädchen, wie lange du bis 20 brauchst.
6: Ja, und was in der Zeit alles passieren kann.
7: Ich denke, es geht ihm gut.
4: Du? Und denken?
7: Es wird ihm nichts passiert sein, Mann.
6: Was macht dich da so sicher?
7: Er wird schon irgendwo sein.
4: Irgendwo? Jetzt hör mal, Mädchen, red dich nicht raus. Was um alles in der Welt hast du mit ihm gemacht?
7: Wir haben,
6: Augenblick, ich empfange ein Signal mit meinem Bioscanomanometer.
4: Toll. Und woher kommt es?
6: Vom Dachboden.
2: Augenblicke später auf dem Dachboden.
8: Und da bist du ja, Junge.
7: Ach, hier.
4: Was um alles in der Welt machst du hier auf dem Dachboden?
9: Verstecken.
6: Aber warum versteckst du dich denn?
4: Hast du Angst?
9: Mama, Papa, ihr seid so peinlich.
6: Wieso?
9: Kann ich nicht einmal Verstecken spielen, so wie andere Kinder auch?
1: Ja, Mann, das ist doch blöd. Und so wie die Helikoptereltern Verstecken spielen mit technischen Hilfsmitteln, nee, das ist doch Schummeln.

0: Ich kenne die Panzerknackerbande. Die räumen bei Dagobert Duck in Entenhausen ja gern mal den Tresor leer. Und ich kenne einen Panzer. Sowas haben ja zum Beispiel Schildkröten hinten auf dem Rücken. Ja, ja, genau, diese harte Schale. Panzerglas, das muss also auch so ein Ding sein. Aber wo ist das denn genau? Wisst ihr auch nicht? Ja, wir können ja mal gucken, ob wir im Internet irgendwo ein Foto finden. Okay. Hä? Also ich hatte gedacht, so ein Panzerglas, das ist besonders dick, aber es gibt ja sogar Handyhüllen aus Panzerglas. Das ist ja super praktisch, denn anscheinend ist das Panzerglas total fest. Dieser Maushörer hier hat uns nämlich diese Frage auf den Maus-Anrufbeantworter gesprochen.
1: Hallo, ich bin Karl, bin 6 Jahre alt und werde dieses Jahr 7 und ich will wissen, ob Panzerglas kaputt gehen kann und womit.
0: Das sind ja gleich 2 Fragen. Aber für uns natürlich gar kein Problem. Mauskollegin Verena. Stimmt. Mausdetektivin Verena macht sich auf die Suche nach der Antwort.
2: Ich habe diesen Auftrag, der uns auf dem Anrufbeantworter erteilt wurde, gerne angenommen. Meine Ermittlungen haben mich zu verschiedenen Sicherheitsfirmen geführt, die hier leider nicht genannt werden wollen. Aber zunächst sollten wir den Gegenstand unserer Ermittlungen genauer ins Auge nehmen. Autsch, kein gutes Bild. Sagen wir besser, unter die Lupe nehmen. Bei Juwelieren, Banken und auch bei den Autos von Politikern oder Popstars sind die Fensterscheiben oft aus Panzerglas. Nein, dieses Glas hat nichts mit einem Panzerfahrzeug zu tun. Danke. Es ist einfach eine wahnsinnig dicke Glasscheibe. Panzerglas besteht aus vielen Schichten. Deshalb ist der richtige technische Name, wenn man so etwas kaufen will zum Beispiel, auch nicht Panzerglas, sondern Verbundsicherheitsglas. Die Schichten von diesem Glas bestehen aus super reißfester Folie und normalen Glasscheiben. Immer im Wechsel liegen Folie und Glas übereinander. Dann werden die Schichten in einem Spezialofen zusammengebacken. Dabei entsteht so eine Art gebackenes Folien-Glas-Sandwich. Oh nee, das war wieder kein gutes Bild. Also das zusammengebackene Folienglaspaket ist dann so fest, dass es nicht einmal von einer Pistolenkugel durchschossen werden kann. Man kann natürlich darauf schießen und das Glas kriegt dann auch Sprünge, es splittert auch irgendwann. Aber erstmal kriegt es kein Loch und es zerspringt auch nicht komplett.

0: Glas enthält zusätzlich noch eine Schicht Polycarbonat. Das ist ein besonders elastischer Kunststoff, der jeden Schlag abfedert und eine Scheibe wirklich unzerstörbar macht. Ich habe mir von meinem Informanten ein Versuchsvideo zeigen lassen. Selbst ein 80 Kilogramm schwerer Amboss, den man aus 6 Metern Höhe darauf fallen ließ, hat kein Loch in dieses Glas gemacht. Also ich weiß ja nicht, welche Werte unser Auftraggeber vom Anrufbeantworter zu schützen hat, aber das wäre das Zeug, was ich ihm empfehlen würde.
1: Aha, so werden die wichtigen Schätze also am besten behütet. Naja, gut, dass ich zu Hause eh nichts habe, was wirklich so richtig viel wert ist. So, ihr drei, jetzt bitte mal ein bisschen näher zusammenrücken. Es wird nämlich voll in der Maus zum Hören. Team Karacho zusammen mit Remi Demi und Kinders laufen jetzt hier mit ihrem Lied Der schönste Tag vom Sommer, N. Güzel I.

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1: Im Schulbus oder in der Bahn, zu Hause, bei Oma und Opa. Manchmal wollt ihr bestimmt auch einfach mal die Ohren ausschalten, oder? Dann nerven alle, es ist laut und wir wollen einfach unsere Ruhe. Ohren ausschalten geht leider nicht, aber wir könnten Kopfhörer draufsetzen, die die Geräusche um uns herum komplett runterfahren. Sowas gibt es wirklich. Ich habe tatsächlich auch so Dinger zu Hause. Die sind super. Wenn ich mein absolutes Lieblingslied hören will, ohne dass mir da jemand reinquasselt. Oder auch wenn man ganz in Ruhe die Maus zum Hören durchhören will. Also genau diese Kopfhörer, in die wollen wir jetzt mal reinschauen. Die heißen Noise-Canceling-Kopfhörer und Maus-Reporterin Gesa hat solche mit dabei und ist draußen auf der Straße unterwegs.
2: Ich stehe an einer Straße und die Autos fahren vorbei. Ich stehe immer noch an der Straße, aber ich habe mir Noise-Canceling-Kopfhörer aufgesetzt und auf einmal Stille. Active Noise Cancelling heißt die Technologie, die in Kopfhörern verbaut ist und Umgebungsgeräusche

0: Geräusche einfach ausschalten kann. Aus dem Englischen übersetzt bedeutet es so viel wie aktive Geräuschauslöschung. Aber wie funktioniert das Ganze? Christoph Pörschmann ist Professor für Akustik und Audiotechnik an der Technischen Hochschule Köln. Und er erklärt das so.
1: Also Schall ist ja eigentlich nur bewegte Luft. Und da gibt es Stellen, wo eben die Luft gerade ein bisschen komprimiert ist und wo sie ein bisschen weniger zusammengedrückt ist. Und jetzt haben wir eben eine Schallwelle von einem Hundegebell zum Beispiel jetzt. Das heißt, wir haben so Stellen, wo ein bisschen mehr Schalldruck ist, der Druck höher ist, wo ein bisschen geringer ist. Und der Kopfhörer, der ANC-Kopfhörer, der hat hier einen eingebauten Lautsprecher auch drin, eine kleine Membran. Und die macht jetzt immer genau das Gegenteil, was von dem gerade ankommt. Das heißt, wenn gerade das Hundegebell dazu geführt hat, dass der Druck so ein bisschen höher ist, bewegt sich die Membran genau andersrum und senkt das Ganze wieder ab.
0: Theresa und Max probieren ANC-Kopfhörer aus.
2: Also dann habe ich irgendwie nichts mehr gehört.
3: Dann kam irgend so ein Ton und dann war es zu Ende.
0: Die ANC-Kopfhörer sehen wie jeder andere Kopfhörer aus. Es gibt nur an einer Seite einen kleinen Knopf. Im Kopfhörer selbst sitzt neben dem Lautsprecher und Minimikrofonen ein winzig kleiner Computer. Der muss ganz, ganz schnell rechnen. Denn wenn zum Beispiel der Hund bellt, muss er blitzschnell reagieren und kann nicht erst eine Minute später das Hundegebell ausstellen. Schall können wir nicht sehen. Um sich das aber besser vorstellen zu können, was der Computer da macht, hat Christoph Pörschmann ein gutes Bild.
1: Ihr kennt das jetzt, wenn ihr einen Stein ins Wasser schmeißt. Dann gibt es so Wellen, die sich ausbreiten und das ist so ganz ähnlich wie eine Schallwelle. Und wenn man jetzt das noch weitermacht, kann man sich ja vorstellen, man hat einen Stein, den man ins Wasser schmeißt, der stellt so dieses Hundegebell dar. Und dann nimmt man einen zweiten Stein, schmeißt ihn ins Wasser und an irgendwelchen Stellen heben sich genau diese beiden Wellen auf. Und das macht genau eben der ANC-Kopfhörer, nur dass man nicht eben Stein ins Wasser schmeißt, sondern der Computer rechnet das eben aus und kann damit eben genau dieses Geräusch von dem Hundegebell, also diese Welle im Wasser, die das Hundegebell eben darstellt, kann das eben genau weglöschen.
0: Der Fachbegriff dafür ist Antischall. Active Noise Cancelling Kopfhörer sind erst seit einigen Jahren im Consumergebrauch angekommen, also für alle zu kaufen. Christoph Pörschmann erzählt, wofür sie vorher schon verwendet wurden.
1: Schon sehr lange gibt es das gerade für Piloten. Eben zum einen ist das ein wirklich ganz großes Problem im Flugzeug oder im Hubschrauber noch mehr, dass die Geräusche extrem laut sind. Und dann können die sich zum einen nicht verständigen. Das heißt, die nutzen Kopfhörer eben auch, um miteinander sich zu unterhalten, zu sprechen. Und zum anderen würden die sonst auch Hörschädigungen bekommen.
0: Das können sich Theresa und Max sehr gut vorstellen.
2: Vielleicht auch, wenn das Flugzeug so schnell fliegt, die Luft dann dagegen und die wird dann halt lauter.
3: Also außen vom Flugzeug läuft der Antrieb und dann wird es da halt laut, weil man hört halt gar nichts anderes.
0: Im Straßenverkehr sollte die Technologie nicht genutzt werden. Das ist gefährlich. Dann wird die Sirene vom Krankenwagen überhört oder das Auto verpasst, das über Rot fährt.
3: Weil wenn dann Auto ist und das überholen wird und das hupt, dann denkt der Autofahrer, dass man losfahren kann. Und der Fahrradfahrer hört das dann nicht.
2: Wenn ein Fahrradfahrer über die Straße fahren will und dann eine Kurve ist und man die Kopfhörer dann aufhat und das nicht hört, dass das Auto dann so lang prescht, ja, das könnte dann gefährlich werden.
0: Es gibt deshalb bei den neuesten ANC-Kopfhörern die Transparenzfunktion. Da lässt sich einstellen, wie viel Prozent von den Umgebungsgeräuschen noch zu hören sind. Und das klingt dann so.
4: Noise Cancellation 5 0
0: Ganz schön viel Technik in so einem kleinen Gerät, oder?
2: Also ich könnte mir das nicht so gut vorstellen, dass in so einem ganz kleinen Ding so viel passieren kann. Und dass das einfach Musik abspielen kann oder Hörspiele.
5: Oder eben die Maus zum Hören. Gute Nacht mit der Maus oder Maus Zoom. Ach, ich weiß, da gibt es ja eine riesengroße Auswahl. Also ich bin gerade total baff. Echt beeindruckend, was so technische Geräte können und wie wir die einfach so im Alltag benutzen können. Jetzt aber bitte eher Ohren auf. Unsere Maus zum Hören ist noch nicht vorbei und hier geht's jetzt weiter mit toller Popmusik. 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

0: Sag mal, Elefant, können wir jetzt langsam den großen Regenschirm wieder zusammenfalten? Weil wir sind ja fertig für heute und abschirmen und uns verstecken müssen wir ja auch gar nicht mehr. Wir sind doch schon längst alle nach Hause gegangen und Ole, der uns ja gesucht hat, der ist auch schon längst weg. Also den Schirm zum dahinter verstecken brauchen wir gar nicht mehr. Also ich klapp den mal ein. Okay, und dann ab damit da hinten in den Schirmständer. Dankeschön. Vor einer Sache habe ich allerdings jetzt ein kleines bisschen Schiss. Ich habe mal gehört, dass es Unglück bringt, einen Schirm drinnen im Raum aufzumachen. Oh, ich hoffe, das ist nur ein dummer Aberglaube. Okay, schnell ab nach Hause und immer schön nah beieinander bleiben, ja? Nee. Kommt jetzt wirklich, ich bin da ein kleiner Schisser. Tschö, ihr alle. Ich bin Marie. Kommt, wir gehen jetzt schnell. Alle zusammen. Los.
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0: Was hast du denn da alles mit dabei? Elefant? Ein Regenschirm und einen Sonnenschirm? Brauchen wir den heute hier im Mausstudio? Okay, na gut. Na dann. Geh auf. So. Also, jetzt sind wir auf jeden Fall richtig gut abgeschirmt. Aber wovor eigentlich? Okay, erklärt ihr gleich. Ja, hab ich verstanden.
2: 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Heute
3: mit Pinguinen und ihren Papas, einem Superhelden und einer Frau im Sturm, Mikrofonen und ihrem Schutz und natürlich mit der Maus und dem Elefanten. Aujourd'hui, avec les pingouins et leur papa, un super-héros et une femme dans la tempête, des microphones et leur protection, et bien sûr avec la souris et l'éléphant. Das war Französisch.
0: Marie ist hier. Hallo und toll, dass ihr heute wieder mit dabei seid. Ich habe aber immer noch nicht so ganz verstanden, warum wir vier jetzt hier im Mausstudio unter diesem riesengroßen Regenschirm drunter stehen. Warum machen wir das? Ihr wollt euch abschirmen, ja? Okay, aber wovor denn? Ach so, keiner soll uns sehen. Na gut, also der Regenschirm ist auf jeden Fall ein guter Sichtschutz. Von mir aus. Kann ich aber mal ganz kurz mit der Hand hier so an diesen Regler bitte, weil die Kinder der 5a des Clara-Schumann-Gymnasiums in Bonn, die haben nämlich ein tierisches Rätsel vorbereitet.
4: Hallo, wir sind
5: Cleo,
6: Marie,
7: Ayla,
8: Paul,
9: Elias,
10: Emil
11: und Sophia.
12: Ihr sollt herausfinden, was für ein Helferhund ich bin. Los geht's.
13: Ich habe immer Gesellschaft.
14: In meinem Job komme ich gut allein zurecht.
15: Ich arbeite draußen.
16: Ich halte Raubtiere fern.
17: Ich bin oft unterwegs, wo Menschen nicht so gut hinkommen.
18: Ich bin sehr schlau und lerne gerne.
19: Ich liebe körperliche und geistige Herausforderungen.
0: Für meinen Job braucht man eine Ausbildung.
11: Ich bin ausdauernd, selbstbewusst, gehorsam und sensibel.
13: Ich bin wendig und schnell.
1: Ich arbeite mit Tieren.
10: Ich kenne viele Pfeifsignale.
18: Ich lebe auf dem Land.
8: Das Geräusch der Tiere, auf die ich oft aufpasse, fängt mit M an.
2: Wer bin ich?
0: Er lernt gern und ist super ausgebildet und hält Raubtiere fern. Okay, ich habe gar keine Ahnung. Ich brauche jetzt ganz schnell die Auflösung.
3: Die Auflösung ist...
9: Der Hütehund.
0: Er behütet und beschützt und passt auf. So ein Hütehund ist auch wie ein großer Schirm für die Tiere, denn er sorgt dafür, dass denen dann nichts passiert und die sich auch ein bisschen verstecken können. Und tierisch, oder besser gesagt hundisch, geht es jetzt weiter mit Musik von Kapelle Petra.

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0: Richtig gute Rockmusik. Ich stehe auf so Songs mit lauten Gitarren und mit Schlagzeugen. Jetzt aber kurz Schluss mit laut und wild. Wir haben eine ganz dringende Frage auf dem Maus-Anrufbeantworter gehabt.
1: Hallo, ich bin die Ada und ich habe eine Frage an die Maus. Wieso brüten bei Pinguine der Papa auf, nicht die Mama? Damit grüße ich den Elefant, die Maus und die Ente.
0: Grüße an alle. Danke dir. Und beim Brüten, da sind die tierischen Mamas und Papas ja so ein bisschen wie Bodyguards. Ja, die passen ganz genau auf, dass ihren Kleinen nichts passiert. Und ja, Ada hat recht, das machen oft die Weibchen. Wieso das bei den Pinguinen jetzt die Männchen machen, das lösen wir jetzt hier auf.
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0: Meine Mauskollegin Verena ist heute unsere absolute Expertin für Pinguine.
3: Pinguine sind Vögel, die nicht fliegen können. Sie fühlen sich eher im Wasser wohl und verbringen da auch ihre meiste Zeit. Sie sind großartige Schwimmer und mit ihren kräftigen Flossen können sie, ohne sich irgendwo abzustoßen, aus dem Wasser weit aufs Eis schnellen. Es gibt 18 verschiedene Arten und alle leben auf der südlichen Halbkugel der Erde. Am Südpol in der Antarktis leben die Kaiserpinguine. Die sind nicht nur die größte Pinguinart, sie werden ungefähr so groß wie ein Kind im ersten Schuljahr, bis 1,20 Meter. Kaiserpinguine sind auch die einzige Pinguinart, bei der tatsächlich die Papas ganz alleine die Eier ausbrüten. Und das läuft so ab. Kaiserpinguin-Mama legt nur ein einziges Ei. Ganz vorsichtig balancieren die Pinguineltern es auf ihren Füßen, damit es nicht auf dem Eis landet und kaputt geht. Das Ausbrüten hat die Pinguin-Mama so viel Kraft gekostet, dass sie danach völlig erschöpft und hungrig ist und ins Meer schwimmen muss, um Fische zu fangen und sich zu stärken. Sie wird erst 2 Monate später zurückkommen, wenn das Pinguin-Baby schlüpft. Währenddessen bleibt der Papa beim Ei und hält es warm. Er hat einen speziellen Hautlappen dafür am Bauch, unter den er das Ei legt, um es vor der Kälte zu schützen. In dieser Bauchfalte kann Papa Pinguin eine Körpertemperatur von 37 Grad aufrechterhalten, also wie bei uns Menschen. Und das, obwohl es drumherum bis zu minus 70 Grad kalt ist. Er schafft das dank seinem extrem dichten, geölten Gefieder und seinen Fettpolstern. Etwa 2 Monate lang hält er so die Stellung und verliert dabei ganz viel Gewicht, weil er ja in der Zeit nichts zu essen bekommt. Das Kaiserpinguin-Baby schlüpft meistens, bevor die Mutter zurückkommt. Und dafür hat die Natur was Großartiges eingerichtet. Kaiserpinguin-Papas können nämlich eine quakige Flüssigkeit produzieren, mit der sie das Baby ungefähr 1 Woche lang ernähren können. So eine Art Papamilch. Die reicht, bis die Mama wiederkommt und jede Menge vorverdaute Fische in ihrem Magen mitbringt. Damit füttert sie dann das Baby, damit dann endlich der Papa auf Fischfang gehen kann. Bei allen anderen Pinguinarten wechseln sich Mama und Papa ab beim Brüten. Nur beim Kaiserpinguin macht der Papa das alleine. Und dafür gibt es wahrscheinlich 2 Gründe. Erstens, dass die Tiere weit entfernt vom offenen Meer brüten. Und zwar im antarktischen Winter, wenn es nochmal extra kalt und besonders schwer ist, dorthin zu gelangen. Zweitens, Kaiserpinguine sind die einzigen Pinguine, die im Winter brüten. Das machen sie, damit ihre Babys den Sommer über so groß werden können, dass sie die Kälte im nächsten Winter überstehen.
0: So, Ada, jetzt weißt du Bescheid und wir alle gleich mit. Die Pinguine leben ja am Südpol und Juri aus der Schule der magischen Tiere ist doch wohl mal sowas von der King vom Südpol.

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1: Batman ist ja eigentlich ein ganz normaler Junge. Erst abends wird er zum Superhelden. Und diesen Regenschirm, den der Elefant mitgebracht hat... Ja, du bekommst ihn ja gleich wieder. Den braucht Batman nur mal ganz kurz. Weil den kennt er auch schon. Vielleicht nicht genau diesen, aber er trifft heute auf die Regenschirmfrau.
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3: Ich heiße Sascha und ich bin ein Superheld. Also nachts. Am Tag bin ich ein stinknormales Kind mit Pizza essen, chillen und mir mit dem Kugelschreiber Tattoos auf den Arm malen. Aber wenn ich abends ins Bett gehen soll, dann passiert etwas mit mir. Okay, eigentlich passiert erstmal nichts. Das ist ja das Problem. Denn obwohl ich meistens schrecklich müde bin, kann ich oft nicht einschlafen. Das Einzige, was gegen nicht schlafen können hilft, ist Heldentaten begehen. Ich schlage meine Bettdecke zurück und sehe... Statt des Schlafanzugs mit den tanzenden Murmeltieren drauf, trage ich nun mein Superheldenkostüm mit dem großen Bär auf der Brust. Und natürlich mein Superheldenumhang, denn nachts werde ich zu. B-E-T-T-M-L-N. Batman. Dem schlaflosesten Superhelden des Universums. Aber ich bin nicht alleine. Ich habe eine Partnerin. Eigentlich heißt sie Vanessa und ist ein ziemlich nettes Goldhamstermädchen. Doch abends wird sie zu Hamsterwoman. Natürlich trägt sie auch einen Superheldendress mit Umhang und allem Pipapo. Meistens, wenn wir uns verwandelt haben, bekommen wir auch schon einen Notruf, wie diesen hier.
4: Hilfe, Batman! Ich werde weggeweht. Bitte komm ganz schnell.
3: Hamsterwoman und ich schauen uns an. Wir nicken uns entschlossen zu und schalten in den ersten Superheldengang. Manchmal auch gleich in den zweiten oder dritten. Und dann fliegen wir durch das offene Dachfenster in die Nacht.
5: Alter Verwalter, das war ganz schön windig heute.
3: Ich strecke meinen Zeigefinger in die Luft. Mit dem in den Finger eingebauten Anemometer messe ich die Windstärke.
5: 76 Stundenkilometer, Windstärke 9. Wir müssen auf alle Fälle den Antistromstabilisator einschalten.
6: Moment. Okay, ist eingeschaltet.
5: Jetzt noch die zu rettende Person orten.
6: Hab's gleich. Sie weht in einem Affentempo nach Südosten, in Richtung Zuviertel.
5: Na dann nichts wie hinterher.
3: Trotz Stabilisator müssen wir uns anstrengen, den Kurs zu halten. Nach ungefähr 10 Minuten sehen wir die Frau direkt vor uns am Himmel. 30 Meter Höhe, genau über dem Zoo.
6: Wow, das ist ein MFMR, Klammer auf VSW, Klammer zu, ein menschliches Flugobjekt mit Regenschirm, Klammer auf, vom Sturm weggeblasen, Klammer zu, Wahnsinn, das habe ich ja noch nie gesehen.
3: Und Hamsterwoman, was macht man in einem solchen Fall?
6: Ich würde sagen, Antisturmstabilisator auf 3 stellen. Dann schnappen wir uns die Regenschirmfrau und fliegen mit ihr zurück. Ganz einfach. Oh nein, Batman, guck doch mal.
3: Jetzt wird's richtig gefährlich. Der Wind hat den Regenschirm umgeklappt. Die Frau verliert schnell an Höhe und trudelt in Richtung Boden. Sie landet ausgerechnet im Löwengehege. Der Löwe schaut interessiert aus seiner Höhle und setzt sich in Bewegung.
5: Los, Hamsterwoman, jetzt muss es schnell gehen. Du lenkst den Löwen ab, ich hol die Frau da raus.
6: Moment, ich soll den Löwen ablenken.
5: Klar, wer sonst?
6: Aber der Löwe ist ein Löwe. Und Löwen sind eigentlich große Katzen.
5: Und?
6: Menno, Katzen fressen Mäuse.
5: Du bist doch gar keine Maus.
6: Aber weiß das die große Katze?
5: Hamsterwoman, wir haben keine Zeit für sowas. Du musst dir was einfallen lassen. Du bist eine Superheldin. Du musst ihn jetzt ablenken.
6: Ach schon, meine Güte. Was mache ich denn bloß? Okay, bin schon unterwegs.
3: Und dann fliegt Hamsterwoman ins Gehege, landet direkt hinter dem Löwen und tippt ihn auf sein Hinterteil. Ich zische los und packe die Frau mit dem Rettungsschwimmer-Schleppgriff unter den Arm. Ich muss mich ganz schön anstrengen. Ich schalte meine Turbo-Power ein. Über die Schulter sehe ich, wie Hamster Woman auf den Löwen einredet und dabei hin und her hopst, damit er sie nicht erwischen kann. Der Löwe schaut sie verwirrt an. Jetzt habe ich die Frau endlich in der Luft.
5: Hamster Woman, wir können abdüsen.
3: Doch dann sehe ich, wie der Löwe seine riesen Tatze hebt. Und ich denke noch, oh nein, jetzt haut er sie. Aber dann hebt Hamster Woman auch ihre Pfote. Und hä? Die beiden klatschen sich ab? High Five? Ein Hamster-Löwen-High Five. Ich höre den Löwen brüllen, aber irgendwie klingt es überhaupt nicht mehr gefährlich. Und dann fliegt Hamster Woman zu uns.
6: Alles klar, Batman. Auftrag erledigt. Soll ich mit anfassen?
3: Wir schalten den Anti-Sturm-Stabilisator auf Stufe 3, nehmen die Regenschirmfrau in unsere Mitte und fliegen sie nach Hause. Als wir dort angekommen sind, sagt sie:
7: Danke, ihr beiden. Das war echt knapp. Ich dachte schon, jetzt bin ich gleich Löwenfutter. Aber dann kamt ihr ja zum Glück. Kann ich noch irgendwas für euch tun? Wollt ihr vielleicht bei mir warten, bis der Sturm vorbei ist? Ich habe Kekse und Kakao.
5: Nein, danke, es ist sehr nett, aber wir fliegen nach dem Einsatz immer sofort nach Hause. Das ist so eine Superheldenregel.
8: Also, ich hätte schon so einen kleinen Appetit. Außerdem heißt es doch, Ausnahmen bestätigen die Superheldenregel.
5: Ehrlich gesagt könnte ich jetzt auch einen kleinen Imbiss vertragen. Ach, was soll's, meinetwegen. Aber wir bleiben nur, bis der Sturm ein bisschen nachgelassen hat.
3: Und dann serviert uns Olga, so heißt die Regenschirmfrau, die leckersten Haferkekse der Welt und Kakao mit einem Sahnehäubchen. Irgendwann frage ich Hamster Woman, was sie dem Löwen eigentlich erzählt hat.
6: Naja, ich habe gesagt, erstens, damit das klar ist, ich bin ein Hamster und keine Maus. Und Hamster schmecken bekanntlich extrem muffig. Und zweitens, wie wäre es mit einem Deal?
5: Du hast ihm einen Deal vorgeschlagen?
6: Ich habe ihm fest in die Augen geschaut und gesagt, wenn du uns in Ruhe lässt, dann komme ich zu einem Zeitpunkt deiner Wahl mit meinem Superheldenkumpel zurück. Und dann verwandeln wir uns in zwei Tiertransportflugzeuge und fliegen dich und deine Familie zurück in die Savanne. Oder in einen großen Safari-Park. Wie du willst. Auf alle Fälle irgendwohin, wo mehr Platz ist.
5: Was hast du ihm versprochen?
6: Mann, ich musste improvisieren. Außerdem ist es in dem Gehege wirklich ziemlich eng.
7: Also ich finde, das hat Hamster Woman sehr gut gemacht. Ich bin jedenfalls sehr froh.
5: Naja, warum eigentlich nicht? Tiertransportflugzeug klingt gut. Das wird bestimmt ein spannender Einsatz.
6: Klar wird das ein spannender Einsatz. Was denkst du denn? Spannend ist mein zweiter Vorname.
3: Als wir den Kakao ausgetrunken und die Kekse aufgegessen haben, verabschieden wir uns von Olga. Der Sturm ist jetzt nur noch eine kleine Brise. Wir fliegen durch die frische Nachtluft nach Hause. Dort angekommen, hopse ich durch das immer noch offene Dachfenster direkt ins Bett. Und Hamster Woman fliegt in ihren Käfig und zieht die Käfigtür hinter sich zu. Gute Nacht, Hamster Woman.
9: Gute Nacht, Batman.
3: Und dann schnipse ich mit den Fingern und habe wieder meinen Murmeltierschlafanzug an. Jetzt bin ich endlich so müde, dass ich keine einzige winzige Heldentat mehr begehen kann. Ich falle augenblicklich in einen gigantisch tiefen Superheldenschlaf. Vanessa auch, obwohl Hamster ja eigentlich nachtaktiv sind. Aber jetzt höre ich sie ganz leise schnarchen. Wir schlafen beide so tief, dass uns niemand wecken kann, bevor wir endgültig ausgeschlafen haben. Und das kann dauern.
1: Kakao und Kekse. Da hätten wir jetzt auch Lust drauf, ne? Ja. Wir benutzen unseren Regenschirm ja nur hier im Mausstudio. Den haben wir so hingestellt, dass uns keiner dahinter entdecken kann. Achtung, Ente, nicht so hoch mit den Flügeln, sonst sind wir nicht mehr abgeschirmt. Ihr zu Hause fragt euch vielleicht, wie unser Regenschirm aussieht. Der ist natürlich orange. War ja klar, ganz, ganz riesengroß und er hat einen blauen Stiel und dazu einen gelben Knauf. Ihr könnt euch vorstellen, wer den ausgesucht hat, oder?

0: Wisst ihr, was für mich das Sommerkleidungsstück überhaupt ist? Hab ich wirklich immer in der Tasche, auch noch im Herbst oder im Frühling. Ja, nur im Winter brauche ich das Ding dann meistens nicht. Ja, Moment, ich kram das mal ganz kurz raus. Das ist nämlich das hier. Tja, meine Sonnenbrille. Also meine ist so braun, aber es gibt Sonnenbrillen ja in allen Farben, Formen und Größen. Ja, und das ist auch uns schon aufgefallen. Und Maushörerin Merle hat noch was entdeckt.
1: Hallo, ich bin Merle, bin 6 Jahre alt und ich habe eine Frage an die Maus. Wieso sind so manche Sonnenbrillengläser so bunt?
0: Das kann doch nur einer beantworten. Ja, der Mausreporter Jan Philipp, der liebt doch Sonnenbrillen genauso wie ich.
2: Der Sänger Corey Hart trägt seine Sonnenbrille sehr gerne nachts. Bei so einem coolen Sound ist eine Sonnenbrille ja fast schon ein Muss. Aber Sonnenbrillen sehen nicht nur cool aus, sie schützen auch unsere Augen vor UV-Strahlung. Die UV-Strahlen kommen von der Sonne und sind schädlich. Unsere Haut schützen wir mit Sonnencreme vor UV-Strahlen und unsere Augen sollten wir mit Sonnenbrillen schützen. Die UV-Strahlen können nämlich Sonnenbrand auf der Hornhaut im Auge oder auf dem Augenlid verursachen. Also, Sonnenbrillen sind cool und schützen gleichzeitig die Augen. Viele suchen ihre Sonnenbrille auch nach ihrer Lieblingsfarbe aus. Grau, grün, braun, gelb, rot oder blau gibt es alles. Aber wusstet ihr, dass die Glasfarben sogar unterschiedliche Wirkungen haben?
0: Grau.
2: Graue Gläser sind bei Sonnenbrillen am häufigsten zu sehen. Sie sind für fast jedes Wetter geeignet. Egal, ob die Sonne scheint oder ein paar Wolken durchziehen. Denn die grauen Gläser geben die Umgebung sehr genau wieder.
0: Grün.
2: Grüne Gläser sind perfekt, wenn das Wetter bewölkt ist, weil sie die Umgebung leicht aufhellen.
0: Braun.
2: Einen ähnlichen Effekt haben auch braune Gläser. Sie färben das Gesehene in ein leichtes Rot und sind bei Sonne und Wolken sehr angenehm für unsere Augen.
0: Gelb.
2: Gelbe Gläser sind sehr auffällig und auf jeden Fall ein modisches Statement. Für den Schutz vor Sonnenlicht sind sie allerdings weniger geeignet, weil sie kaum vom Blenden schützen. Aber bei nicht so guten Lichtverhältnissen wie Nebel oder der untergehenden Sonne helfen gelbe Gläser sehr gut.
0: Rot.
2: Rote Gläser sind modisch ebenfalls sehr spannend und vor allem Sportlerinnen und Sportler auf dem Fahrrad, beim Skifahren oder beim Laufen setzen auf sie, weil sie für beste Sicht bei Sonne, Wolken oder Schnee sorgen. Außerdem entspannen rote Gläser die Augen.
0: Blau.
2: Achtung bei blauen Sonnenbrillengläsern. Mit ihnen sollte man nicht Rad oder Auto fahren, da sie die Farben sehr verfälschen. Das Orange an Ampeln oder Schildern ist damit nicht zu erkennen. Auf Skipisten mit Nebel oder Schnee helfen blaue Gläser hingegen sehr gut. Nachts kann man Sonnenbrillen auch tragen. Aber am besten helfen sie uns am Tag beim Sehen. Welche Farbe am besten passt, ist ein bisschen vom Wetter abhängig und was man so vorhat.
0: Ein cooler Song und mit Sonnenbrille haben wir also nicht nur einen coolen Style, sondern sind auch noch bestens geschützt. Ob die Minimusiker auch die Sonnenbrille zu ihrem Style dazu packen? Hört doch mal genau rein in das Lied. Vielleicht erzählen die ja auch was von der Sonnenbrille.

0: Ich habe nichts über Sonnenbrillen gehört bei dem Lied Mein Style. Ihr vielleicht? Auch nicht. Na gut, dann ist das mit der Sonnenbrille halt einfach nur unser Style. Richtig gut abgeschirmt, das sind auf jeden Fall alle, die bei dem Regen mit der richtigen Ausrüstung rausgehen. Klar, mit Ausrüstung meine ich natürlich den Regenschirm. Wie unser Schirm hier im Mausstudio aussieht, das haben wir euch ja vorhin schon erzählt. War ja absolut klar, dass der orange ist. Es gibt aber echt schon so viele verrückte Modelle. Und ich habe euch jetzt mal meine Top 3 der lustigsten Regenschirme mitgebracht. Auf Platz 3 der Froschregenschirm. Er ist grün. Er hat lustige Augen obendrauf und er hat einen roten, breiten Mund obendrauf gemalt. Auf Platz 2 der durchsichtige Regenschirm. Sieht nicht nur lustig aus, ist auch ultra praktisch. Ja, Maus, weil du siehst halt immer ganz genau, wo du hinläufst, selbst wenn du den Regenschirm ganz weit nach unten ziehst. Und auf Platz 1, und den wünsche ich mir garantiert auch zu Weihnachten, das ist der Regenschirm, den man wie einen Hut aufsetzen kann. Das ist einfach ultra praktisch. Du brauchst den gar nicht mehr festhalten und es sieht verdammt witzig aus. So ein Hut in Regenschirmform. Wenn die Gewitterwolken bei deine Freunde kommen, dann hilft auch kein Regenschirm mehr. Dicke Luft ist zu Hause angesagt. Da hilft nur Türe knallen und schmollen.
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1: Das hat ja hervorragend geklappt. Gerade ist kurz Ole aus dem Maus-Musikteam ins Studio gekommen. Der wollte, dass wir ihm helfen, ein paar Platten aus seinem Plattenzimmer in den Keller zu tragen. Weil wir da gar keinen Bock drauf haben, saßen wir einfach mucksmäuschenstill hinter unserem großen Regenschirm. Wir haben uns einfach sehr gut versteckt. Ich glaube, Ole dachte einfach, ja, dieser Regenschirm, der steht hier im Mausstudio zum Trocknen, der hat uns nicht entdeckt. Ob die Helikoptereltern sich auch so leicht beim Verstecken täuschen lassen?
2: Du bist nicht allein. Sie sind immer für dich da. Sie lassen dich niemals aus den Augen. Denn sie sind die Helikoptereltern.
3: Landeanflug auf Homebase, Mama Alpha Bravo.
4: Na endlich, Papa Delta Echo. Ach, der Einkauf war echt hart.
3: Och, ich finde, seitdem wir ihn zu zweit erledigen, dauert es keinen ganzen Tag mehr.
4: Aber unser Sohn ist ganz allein zu Hause.
3: Nein, Charlize ist bei ihm.
4: Charlize?
3: Na, ihr Longboard auf der Einfahrt.
4: Ich habe da ein ganz mieses Gefühl.
3: Was ist los?
4: Die Göre ist kein Umgang für ihn. Die steht überall vier und schlechter.
2: Sekunden später vor der eigenen Haustür.
1: 3, 2, 1.
2: Nicht
5: Zugriff!
2: Zu spät.
6: Sag mal, hatten wir nicht einen Haustürschlüssel?
4: Keine Zeit.
7: Da ist Charlize.
8: Hi.
4: Charlize, wo ist unser Sohn?
8: Keine Ahnung.
4: Wie, keine Ahnung?
8: Ich weiß nicht, wo er ist.
4: Ich habe es gewusst.
6: Aber ihr habt doch eben noch zusammen gespielt, oder?
8: Na klar.
4: In der Waschküche ist er nicht.
6: Und dann war er auf einmal weg?
8: Naja.
4: In der Wanduhr ist er auch nicht.
8: Ich suche ihn ja auch schon die ganze Zeit.
6: Charlize, wie lange ist er nicht mehr da?
8: Also, ich habe nur bis 20 gezählt.
4: Wer weiß, Mädchen, wie lange du bis 20 brauchst.
6: Ja, und was in der Zeit alles passieren kann.
8: Ich denke, es geht ihm gut.
4: Du? Und denken?
8: Es wird ihm nichts passiert sein, Mann.
6: Was macht dich da so sicher?
8: Er wird schon irgendwo sein.
4: Irgendwo? Jetzt hör mal, Mädchen, red dich nicht raus. Was um alles in der Welt hast du mit ihm gemacht?
8: Wir haben,
6: Augenblick, ich empfange ein Signal. Mit meinem Bioscanomanometer.
4: Toll. Und woher kommt es?
6: Vom Dachboden.
2: Augenblicke später auf dem Dachboden.
9: Und da bist du ja, Junge.
8: Ach, hier.
4: Was um alles in der Welt machst du hier auf dem Dachboden?
10: Verstecken.
6: Aber warum versteckst du dich denn?
4: Hast du Angst?
10: Mama, Papa, ihr seid so peinlich.
6: Wieso?
10: Kann ich nicht einmal Verstecken spielen, so wie andere Kinder auch?
1: Ja, Mann, das ist doch blöd. Und so wie die Helikoptereltern Verstecken spielen mit technischen Hilfsmitteln, nee, das ist doch Schummeln.

0: Ich kenne die Panzerknackerbande. Die räumen bei Dagobert Duck in Entenhausen ja gern mal den Tresor leer. Und ich kenne einen Panzer. Sowas haben ja zum Beispiel Schildkröten hinten auf dem Rücken. Ja, genau, diese harte Schale. Panzerglas, das muss also auch so ein Ding sein. Aber wo ist das denn genau? Wisst ihr auch nicht? Ja, wir können ja mal gucken, ob wir im Internet irgendwo ein Foto finden. Okay. Hä? Also ich hatte gedacht, so ein Panzerglas, das ist besonders dick. Aber es gibt ja sogar Handyhüllen aus Panzerglas. Das ist ja super praktisch. Denn anscheinend ist das Panzerglas total fest. Dieser Maushörer hier hat uns nämlich diese Frage auf den Maus-Anrufbeantworter gesprochen.
1: Hallo, ich bin Kalle. Bin 6 Jahre alt und werde dieses Jahr 7. Und ich will wissen, ob Panzerglas kaputt gehen kann und womit.
0: Das sind ja gleich 2 Fragen. Aber für uns natürlich gar kein Problem. Mauskollegin Verena. Stimmt. Mausdetektivin Verena macht sich auf die Suche nach der Antwort.
2: Ich habe diesen Auftrag, der uns auf dem Anrufbeantworter erteilt wurde, gerne angenommen. Meine Ermittlungen haben mich zu verschiedenen Sicherheitsfirmen geführt, die hier leider nicht genannt werden wollen. Aber zunächst sollten wir den Gegenstand unserer Ermittlungen genauer ins Auge nehmen. Autsch, kein gutes Bild. Sagen wir besser, unter die Lupe nehmen. Bei Juwelieren, Banken und auch bei den Autos von Politikern oder Popstars sind die Fensterscheiben oft aus Panzerglas. Nein, dieses Glas hat nichts mit einem Panzerfahrzeug zu tun. Danke. Es ist einfach eine wahnsinnig dicke Glasscheibe. Panzerglas besteht aus vielen Schichten. Deshalb ist der richtige technische Name, wenn man so etwas kaufen will zum Beispiel, auch nicht Panzerglas, sondern Verbundsicherheitsglas. Die Schichten von diesem Glas bestehen aus super reißfester Folie und normalen Glasscheiben. Immer im Wechsel liegen Folie und Glas übereinander. Dann werden die Schichten in einem Spezialofen zusammengebacken. Dabei entsteht so eine Art gebackenes Folien-Glas-Sandwich. Oh nee, das war wieder kein gutes Bild. Also das zusammengebackene Folienglaspaket ist dann so fest, dass es nicht einmal von einer Pistolenkugel durchschossen werden kann. Man kann natürlich darauf schießen und das Glas kriegt dann auch Sprünge, es splittert auch irgendwann. Aber erstmal kriegt es kein Loch und es zerspringt auch nicht komplett. So wie eine normale Fensterscheibe es tun würde. Das gleiche kann man auch mit einem dicken Vorschlaghammer machen oder mit einer Axt oder mit einer Spitzhacke. Bei der wird übrigens die meiste Kraft pro Schlag auf eine Scheibe ausgeübt, weil die Kraft sich in der Spitze konzentriert. Je nachdem, wie dick ein Panzerglas ist, hält es solche Schläge unterschiedlich lange aus. Dazu wird es in Widerstandsklassen eingeteilt. Die höchste Widerstandsklasse von Panzerglas hält über 70 Schläge mit Axt oder Spitzhacke aus. Danach geht auch das kaputt. Es gibt aber noch ein ganz besonderes Verbundsicherheitsglas.

Ja, gut, dass ich zu Hause eh nichts habe, was wirklich so richtig viel wert ist. So, ihr drei, jetzt bitte mal ein bisschen näher zusammenrücken. Es wird nämlich voll in der Maus zum Hören. Team Karacho, zusammen mit Remi, Demi und Kinders laufen jetzt hier mit ihrem Lied Der schönste Tag vom Sommer, N'Güzel I.

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1: Im Schulbus oder in der Bahn, zu Hause, bei Oma und Opa. Manchmal wollt ihr bestimmt auch einfach mal die Ohren ausschalten, oder? Dann nerven alle, es ist laut und wir wollen einfach unsere Ruhe. Ohren ausschalten geht leider nicht, aber wir könnten Kopfhörer draufsetzen, die die Geräusche um uns herum komplett runterfahren. Sowas gibt es wirklich. Ich habe tatsächlich auch so Dinger zu Hause. Die sind super. Wenn ich mein absolutes Lieblingslied hören will, ohne dass mir da jemand reinquasselt. Oder auch wenn man ganz in Ruhe die Maus zum Hören durchhören will. Also genau diese Kopfhörer, in die wollen wir jetzt mal reinschauen. Die heißen Noise-Canceling-Kopfhörer und Maus-Reporterin Gesa hat solche mit dabei und ist draußen auf der Straße unterwegs.
2: Ich stehe an einer Straße und die Autos fahren vorbei. Ich stehe immer noch an der Straße, aber ich habe mir Noise-Canceling-Kopfhörer aufgesetzt und auf einmal Stille. Active Noise Cancelling heißt die Technologie, die in Kopfhörern verbaut ist und Umgebungsgeräusche einfach ausschalten kann. Aus dem Englischen übersetzt bedeutet es so viel wie aktive Geräuschauslöschung. Aber wie funktioniert das Ganze? Christoph Pörschmann ist Professor für Akustik und Audiotechnik an der Technischen Hochschule Köln. Und er erklärt das so.
3: Also Schall ist ja eigentlich nur bewegte Luft und da gibt es Stellen, wo eben die Luft gerade ein bisschen komprimiert ist und wo sie ein bisschen weniger zusammengedrückt ist. Und jetzt haben wir eben eine Schallwelle von einem Hundegebell zum Beispiel jetzt. Das heißt, wir haben so Stellen, wo ein bisschen mehr Schalldruck ist, der Druck höher ist, wo ein bisschen geringer ist. Und der Kopfhörer, der ANC-Kopfhörer, der hat ja einen eingebauten Lautsprecher auch drin, eine kleine Membran. Und die macht jetzt immer genau das Gegenteil, was von dem gerade ankommt. Das heißt, wenn gerade

0: Hundegebell dazu geführt hat, dass der Druck so ein bisschen höher ist, bewegt sich die Membran genau andersrum und senkt das Ganze wieder ab.
1: Theresa und Max probieren ANC-Kopfhörer aus.
2: Also dann habe ich irgendwie nichts mehr gehört.
3: Dann kam irgend so ein Ton und dann war es zu Ende.
1: Die ANC-Kopfhörer sehen wie jeder andere Kopfhörer aus. Es gibt nur an einer Seite einen kleinen Knopf. Im Kopfhörer selbst sitzt neben dem Lautsprecher und Minimikrofonen ein winzig kleiner Computer. Der muss ganz, ganz schnell rechnen. Denn wenn zum Beispiel der Hund bellt, muss er blitzschnell reagieren und kann nicht erst eine Minute später das Hundegebell ausstellen. Schall können wir nicht sehen. Um sich das aber besser vorstellen zu können, was der Computer da macht, hat Christoph Pörschmann ein gutes Bild.
0: Ihr kennt das jetzt, wenn ihr einen Stein ins Wasser schmeißt. Dann gibt es so Wellen, die sich ausbreiten und das ist so ganz ähnlich wie eine Schallwelle. Und wenn man jetzt das noch weitermacht, kann man sich ja vorstellen, man hat einen Stein, den man ins Wasser schmeißt, der stellt so dieses Hundegebell dar. Und dann nimmt man einen zweiten Stein, schmeißt ihn ins Wasser und an irgendwelchen Stellen heben sich genau diese beiden Wellen auf. Und das macht genau eben der ANC-Kopfhörer, nur dass man nicht eben Stein ins Wasser schmeißt, sondern der Computer rechnet das eben aus und kann damit eben genau dieses Geräusch von dem Hundegebell, also diese Welle im Wasser, die das Hundegebell eben darstellt, kann das eben genau weglöschen.
1: Der Fachbegriff dafür ist Antischall. Active Noise Cancelling Kopfhörer sind erst seit einigen Jahren im Consumergebrauch angekommen, also für alle zu kaufen. Christoph Pörschmann erzählt, wofür sie vorher schon verwendet wurden.
0: Schon sehr lange gibt es das gerade für Piloten. Eben zum einen ist das ein wirklich ganz großes Problem im Flugzeug oder im Hubschrauber noch mehr, dass die Geräusche extrem laut sind. Und dann können die sich zum einen nicht verständigen. Das heißt, die nutzen Kopfhörer eben auch, um miteinander sich zu unterhalten, zu sprechen. Und zum anderen würden die sonst auch Hörschädigungen bekommen.
1: Das können sich Theresa und Max sehr gut vorstellen.
2: Vielleicht auch, wenn das Flugzeug so schnell fliegt, die Luft dann dagegen und die wird dann halt lauter.
3: Also außen vom Flugzeug läuft der Antrieb und dann wird es da halt laut, weil man hört halt gar nichts anderes.
1: Im Straßenverkehr sollte die Technologie nicht genutzt werden. Das ist gefährlich. Dann wird die Sirene vom Krankenwagen überhört oder das Auto verpasst, das über Rot fährt.
3: Weil wenn dann Auto ist und das überholen wird und das hupt, dann denkt der Autofahrer, dass man losfahren kann. Und der Fahrradfahrer hört das dann nicht.
2: Wenn ein Fahrradfahrer über die Straße fahren will und dann eine Kurve ist und man die Kopfhörer dann aufhat und das nicht hört, dass das Auto dann so lang prescht, ja, das könnte dann gefährlich werden.
1: Es gibt deshalb bei den neuesten ANC-Kopfhörern die Transparenzfunktion. Da lässt sich einstellen, wie viel Prozent von den Umgebungsgeräuschen noch zu hören sind. Und das klingt dann so.
4: Noise Cancellation 5 0
1: Ganz schön viel Technik in so einem kleinen Gerät, oder?
2: Also ich könnte mir das nicht so gut vorstellen, dass in so einem ganz kleinen Ding so viel passieren kann. Und dass das einfach Musik abspielen kann oder Hörspiele.
5: Oder eben die Maus zum Hören. Oh, gute Nacht mit der Maus oder Maus Zoom. Ah, ich weiß, da gibt es ja eine riesengroße Auswahl. Also ich bin gerade total baff. Echt beeindruckend, was so technische Geräte können und wie wir die einfach so im Alltag benutzen können. Jetzt aber bitte eher Ohren auf. Unsere Maus zum Hören ist noch nicht vorbei und hier geht's jetzt weiter mit toller Popmusik. 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

0: Sag mal, Elefant, können wir jetzt langsam den großen Regenschirm wieder zusammenfalten? Weil wir sind ja fertig für heute und abschirmen und uns verstecken müssen wir ja auch gar nicht mehr. Wir sind doch schon längst alle nach Hause gegangen und Ole, der uns ja gesucht hat, der ist auch schon längst weg. Also den Schirm zum dahinter verstecken brauchen wir gar nicht mehr. Also ich klapp den mal ein. Okay, und dann ab damit da hinten in den Schirmständer. Dankeschön. Vor einer Sache habe ich allerdings jetzt ein kleines bisschen Schiss. Ich habe mal gehört, dass es Unglück bringt, einen Schirm drinnen im Raum aufzumachen. Oh, ich hoffe, das ist nur ein dummer Aberglaube. Okay, schnell ab nach Hause und immer schön nah beieinander bleiben, ja? Nee. Kommt jetzt wirklich, ich bin da ein kleiner Schisser. Tschö, ihr alle. Ich bin Marie. Kommt, wir gehen jetzt schnell. Alle zusammen. Los.
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3: Ich bin Florentine, ich bin 5 Jahre alt und ich wünsche mir das Lied Fußball im Weltall.

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1: Hallo, ich bin die Lu, 7 Jahre alt. Ich hätte ihn gerne. Und meine Mama hat gesagt, und damit grüße ich meine Familie und den Elefanten und die Maus.

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1: Hallo, ich bin Isa und ich wünsche mir das Lied Boom Shakalaka und damit grüße ich das ganze Maus-Team.

Hallo, ich heiße Jonna, ich bin 6 Jahre alt. Und ich wünsche mir das Lied Mama Mia. Und ich grüße damit Maus, Elefant, Ente und das ganze Mausstudio.

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1: Ich heiße Martha. Ich wünsche mir das Lied für die Agostino von Belvedere. Und ich grüße die Ente, den Elefanten, meine ganze Familie und meinen Kindergarten.

Anni, ich bin 9 Jahre alt und wünsche mir das Lied Einmal um die Welt von Gro. Ich grüße jeden, der mich kennt.

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1: Hallo, hier sind der Laurent
2: und der Justus.
1: Wir sind 9 und 5 Jahre alt und wünschen uns das Lied Halt, das ist unser Wald von der Schule der magischen Tiere und grüßen damit unsere Eltern, unsere Freunde Kian und Jonathan und die Maus, die Ente und den Elefanten.

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1: Hallo, ich bin Milan. Ich bin 5 Jahre alt und ich bin schon mit

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1: Hallo, ich heiße Anne, bin 7 Jahre alt, bin ich mit der Fliegen-Schleichen-Ab. Damit grüße ich meine Fliegen-Schleichen-Ab und meine

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1: Hallo, ich heiße Hannes. Ich bin 8 Jahre alt und wünsche mir den Lamin Yamal-Song von Dennis und Jesko in Wumms. Damit grüße ich meine kleine Schwester.
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1: Hallo, ich bin Nils und 7 Jahre alt. Ich wünsche mir das Lied des The Final Countdown. Und damit grüße ich meinen Freund Wieland.

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1: Hallo, ich heiße Luise. Ich bin 11 Jahre alt und wünsche mir das Lied Shut Up and Dance von Work the Moon. Damit grüße ich die Maus, den Elefanten, die Enten und meine Familie.

0: ich bin der Henning. Ich bin 10 Jahre alt und wünsche mir das Lied Mona Lisa Motion von Sahite.
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2: Was ist denn da schon wieder los? Gleich geht's hier weiter mit Checker Tobi und seinem Checkpot.

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0: Ah, ist das schön hier. Einfach im warmen Sand liegen, im Schatten dieser großen Palme. Meine Füße liegen im türkisblauen Meer. Und endlich kann ich entspannen. Ey, was war das denn? Es war aber sehr knapp jetzt hier gerade. Es hätte mich fast am Kopf getroffen. Hey, hallo, stopp mal jetzt, was ist das denn? Kokosnüsse überall, die Palme greift mich an. Hilfe, ist ja lebensgefährlich.
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0: Hallo liebe Leute, schön, dass ihr mit dabei seid. Herzlich willkommen in meiner Checkerbude zu einer neuen Folge Checkpot. Wenn man an das Thema der heutigen Sendung denkt, dann kommen einem sofort weiße Sandstrände in den Sinn mit Palmen und eben auch mit Kokosnüssen. Wo stehen die? Auf Inseln. Darum geht es heute. Inseln sind aber viel mehr als weiße Sandstrände in der Karibik. Es gibt Inseln, die sind größer als ganze Länder. Es gibt Inseln, die sind Länder. Es gibt Inseln, die sind von Eis bedeckt. Es gibt Inseln, auf denen niemand lebt und Inseln, auf denen Millionen von Menschen wohnen. Wie viele es gibt, das ist tatsächlich schwer zu sagen, weil es darauf ankommt, was genau man als Insel zählt. Manche sagen, es gibt etwa 18.000 Inseln auf der Welt. Andere sagen, es gibt allein in Finnland 180.000 Inseln. Dann wären es auf der ganzen Welt sicherlich mehrere Millionen. Es gibt also eine Menge zu erzählen und zu erfahren heute. Und natürlich mache ich das nicht alleine, sondern ich habe jemanden, der mir beim Inselhopping hilft. Und das ist Manuel. Aloha, lieber Manuel.
2: Aloha, Tobi.
0: Wie geht's dir?
2: Also mir geht's gut.
0: Bist du schon mal auf einer Insel gewesen?
2: Ich war schon mal auf Kreta, die größte Insel in Griechenland. Ich fahre nach Sardinien in Italien und ich war schon in Venedig.
0: Oh, stimmt. Venedig steht auf Inseln, sind über 100 Stück.
2: Ja.
0: Ich war auch schon auf einigen Inseln. Ich war auf der größten Insel der Welt. Das ist Grönland, ganz im Norden der Erde. Und ich war in einem Land, das Land besteht aus 83 einzelnen Inseln. Das heißt Vanuatu und jede dieser Inseln ist ein aktiver Vulkan. Das war wahrscheinlich mein abgefahrenster Inselbesuch. Und es gibt hier in Bayern im Staffelsee eine Insel, da schwimme ich gerne rüber.
2: Ja.
0: Hast du drei Checkerfragen dabei, du alter Inselprofi?
2: Klar. Meine erste Frage ist, kann man sich selber eine Insel bauen? Meine zweite Frage, können Inseln untergehen? Und meine dritte Frage lautet, kann man auf einer einsamen Insel überleben?
0: Fantastische Fragen. Ich würde sagen,
2: das checken wir für euch.
0: So, lieber Manuel, was glaubst du denn, was ist überhaupt eine Insel?
2: Also, das ist eigentlich ganz einfach. Eine Insel ist ein Stück Land, das mit Wasser ringsum umgeben ist.
0: Genau, Land, das von Wasser umgeben ist. Klingt irgendwie einfach, aber ist natürlich der entscheidende Punkt. Und die Größe spielt dabei gar keine Rolle. In Schweden zum Beispiel oder auch in Indonesien, in Südostasien, da gibt es tausende von mini-kleinen Landflecken im Meer, auf denen auch keiner wohnt, auch nicht wohnen kann. Das sind aber trotzdem Inseln. Und Grönland zum Beispiel, das ist 6-mal so groß wie Deutschland, die größte Insel der Welt, auch eine Insel.
2: Also Hawaii ist, glaube ich, die berühmteste Insel der
0: Welt. Hawaii ist sehr berühmt, genau. Das ist auch so der Inbegriff von Traum, Stränden und Inseln und so.
2: Es gibt ja auch Großbritannien oder Island, das sind ja zum Beispiel Länder.
0: Ich finde, wir sind schon mitten im Thema. Sollen wir mal mit deiner ersten Checkerfrage anfangen?
2: Gerne. Meine erste Frage, kann man sich selber eine Insel bauen?
0: Hast du denn schon mal versucht, eine Insel selber zu bauen?
2: Also ja, in Italien am Meer im Urlaub, da habe ich halt immer so Kanäle gebaut. Manchmal haben sie sich so gekreuzt und innen drin war da so ein Berg.
0: Ja.
2: Und manchmal war das so im Wasser drin.
0: Ah.
2: Das hat funktioniert, aber es ist sehr, sehr, sehr, sehr schwer, weil der Sand, den man aufschaufelt, immer verläuft. Nur irgendwann, wenn man super, super viel Sand draufschüttelt, geht es manchmal, aber das ist sehr, sehr schwer.
0: Mhm.
2: Und in so Wasserparks oder so, wenn man da so Steine aufschaufelt mit anderem Material, dann kann es auch gehen.
0: Dann hätte man tatsächlich eine kleine Mini-Insel selbst gebaut.
2: Ja.
0: Ich glaube, wenn man sich eine künstliche Insel wirklich selber bauen möchte, die auch stabil ist und hält, dass man sie betreten kann, dass man vielleicht da wohnen kann oder so, dafür müssten wir vielleicht erstmal wissen, wie so eine echte Insel natürlich entsteht. Ah, guck mal, da meldet sich auch Jackie. Vielleicht weiß sie was dazu.
3: Selbstverständlich, stets zu Diensten. Also, wenn ihr eine Insel bauen wollt, die stabil ist, dann empfehle ich euch einen richtig schönen Vulkanausbruch.
0: Na klar, easy, das ist ja top, danke, danke Jackie. Das heißt, Manuel, wir müssen einfach nur einen Vulkan ausbrechen lassen, mega easy und dann...
3: Naja, ganz so einfach ist es nicht. Der Vulkan muss natürlich unter Wasser ausbrechen. Der Meeresboden muss sich öffnen und heiße Magma muss in riesigen Mengen aus dem Erdinneren strömen. Unter Wasser erstarrt sie dann und wird zu einem Berg aus kalter Lava. Und wenn immer mehr Flüssigkeit aus dem Erdinneren nachläuft, dann türmt sich der Lavaberg irgendwann so hoch auf, bis er als Insel aus dem Wasser ragt.
0: Ich war mal auf einer Insel in Griechenland auch, nicht auf Kreta, aber Nisiros heißt die. Und die ist tatsächlich genauso entstanden. Und der Vulkan da ist sogar noch aktiv. Und du hast gerade von Hawaii erzählt, ne? Die berühmteste Insel der Welt.
2: Ja.
0: Ist auch so entstanden.
2: Aber Tobi, wie sollen wir denn jetzt einfach einen Vulkan ausbrechen lassen?
0: Jackie, wir haben da noch ein Problem. Hast du noch eine andere Idee? Wie entstehen denn Inseln sonst noch?
3: Viele Inseln sind entstanden, weil sich der Meeresspiegel verändert hat. Entweder das Wasser ist gesunken und hat Teile, die zuvor unter Wasser lagen, plötzlich freigelegt. Oder genau andersherum. Der Meeresspiegel ist so weit gestiegen, bis die niedrigen Teile des Landes überflutet waren und nur die höher gelegenen Teile noch aus dem Wasser herausgeschaut haben. In beiden Fällen bleiben Inseln zurück.
0: Okay, also, wenn wir keinen Vulkan ausbrechen lassen können, dann können wir zumindest eine Riesenpumpe nehmen und damit das Wasser aus dem Meer saugen oder welches reinpumpen. Ich muss sagen, da klingt das mit dem Vulkanausbruch fast realistischer, ne? Also, das geht ja einfach nicht.
2: Aber Tobi, es gibt doch auch noch die künstlichen Inseln. Zum Beispiel in Dubai, die Palm Island. Die haben da Sand draufgeschüttet in Form von einer Palme. Da können sich dann ganz reiche Menschen ein Stück kaufen.
0: Ah, das habe ich tatsächlich schon mal gesehen. Das sieht abgefahren aus. Jackie, weißt du dazu was?
3: Für die Palm Islands wurden Millionen von Tonnen Gestein aus einem nahegelegenen Berg gesprengt und im Meer versenkt. Danach wurden unfassbare Mengen an Sand vom Meeresboden gesaugt und mit einem speziellen Verfahren mit riesigem Druck zwischen die Steine gepresst, damit alles stabil bleibt.
0: Ich kann wirklich verstehen, dass es faszinierend ist, selbst eine Insel anzulegen und so. Aber wenn man ein bisschen drüber nachdenkt und da werden Felsen weggesprengt und weiß nicht, was damit das passiert, für die Umwelt ist das eine echte Schweinerei.
2: Da zerstört man ja auch richtig den Lebensraum von den Fischen oder...
0: Absolut.
2: Die kein Futter mehr. Oder wenn da auf einmal mal so ein Fischfang kommt und denkt, hier kenne ich mich aus, da drüben geht's lang und guckt nicht hin und auf einmal schwimmt das gegen die Insel und dann, au, oh, da ist ja was Neues hingebaut.
0: Voll, was da nicht hingehört, weil es nicht natürlich entstanden ist.
2: Mhm.
0: Absolut, du sagst was voll Wichtiges mit Fischen und Pflanzen und so. Das Meer ist ja ein Ökosystem. Da leben ja Milliarden Lebewesen, die dort ihren Raum haben und wenn der Mensch kommt und da plötzlich eine Insel aufschüttet, einfach nur, weil es schön aussieht, ich weiß nicht, ich bin, glaube ich, kein Fan davon.
2: Ich auch nicht so richtig.
0: Aber deine Frage ist beantwortet, oder?
2: Auf jeden Fall.
0: Dann hau den grünen Kokosnussknopf. Man kann künstliche Inseln bauen, aber das ist sehr teuer und sehr aufwendig und nicht gut für die Umwelt.
3: Gecheckt!
0: Okay, also wir wissen jetzt, Inseln sind immer Boden, die schwimmen nicht, sondern die sind immer mit dem Boden verbunden und können deshalb auch nicht einfach auf dem Wasser treiben oder sowas. Und trotzdem fallen dir auch schwimmende Inseln ein. Ich habe da eine im Kopf.
2: Ich glaube, es gibt noch solche Volke, die machen so Bambus, selber kleine Inseln und da bauen sie sich dann ihre eigenen Hütten drauf.
0: Ah, ich weiß genau, was du meinst. Ich glaube, das ist nicht aus Bambus, sondern ist aus so Schilfrohr gebaut und das sind tatsächlich so indigene Völker, wie man sagt, die im Titicacasee, ganz hoch oben in den Anden, Peru, Bolivien, da liegt der See, diese Inseln bauen und auf diesen schwimmenden Inseln auch leben. Ich war da sogar schon vor einer langen Zeit, aber es ist echt faszinierend zu sehen. Meinst du die?
2: Ja.
0: Damit sind wir doch schon mitten in der zweiten Checkerfrage. Hau sie doch noch mal raus, bitte.
2: Meine zweite Frage. Können Inseln untergehen?
0: Kannst du dir vorstellen, warum eine Insel im Wasser versinkt?
2: Also es kann sein, weil die Jackie hat ja gesagt, wenn ein Vulkan ausbricht, dass dann da eine Insel kommt, wenn dann die Lava so sehr brüchig ist, kann es ja sein, dass die nach einer Zeit wieder abbricht. Oder wenn man da eine Insel ist und auf einmal kommt so eine Tsunami-Welle und schüttet die Insel um, dann ist die weg.
0: Also Vulkanausbrüche und Stürme sind schon mal zwei Sachen, die dir so im Kopf rumgehen bei deiner Checkerfrage.
2: Ja, Tsunami.
0: Aber ich glaube, wir sollten jemanden anrufen.
2: Okay.
0: Und zwar Matthias Garschagen. Der ist Professor an der Uni in München und ist Geograf und setzt sich auseinander mit ganz vielen Phänomenen, die mit unserer Welt zu tun haben, unter anderem auch mit dem Klimawandel. Mhm. Wir sollten den mal anrufen.
4: LMU München, Matthias Garschagen.
0: Hallo Matthias, hier ist Tobi.
4: Hallo Tobi, schön, dass du anrufst.
0: Ja, schön, dass du Zeit hast. Ich sitze hier mit Manuel und wir machen den Checkpot zum Thema Inseln. Und er hat die Checkerfrage mitgebracht, ob denn Inseln untergehen können. Und da dachten wir rufen mal dich an.
4: Also ist tatsächlich so, die allermeisten Inseln, die gehen nicht wirklich unter im Sinne, dass sie absinken nach unten. Aber trotzdem ist es so, dass viele, viele Inseln immer kleiner werden und auch viele Inseln irgendwann ganz unter Wasser sein werden.
0: Okay, wie kommt das?
4: Das hat viel mit dem Klimawandel zu tun, leider ja von uns verursacht der Klimawandel. Und das hat mit dem Meeresspiegel zu tun.
0: Lass uns mal ganz kurz sortieren. Was ist zuerst mal der Klimawandel?
4: Der menschgemachte Klimawandel, das ist eine Erwärmung. Die ganze Welt erwärmt sich und das hat damit zu tun, dass wir viele Dinge verbrennen, vor allem zum Beispiel Benzin in Autos und in Flugzeugen.
0: Mhm. Und was hat das für Folgen?
4: Dass es eben wärmer wird und dass zum Beispiel, wie wir eben gesagt haben, Eis abschmilzt, Meeresspiegel ansteigen, aber auch, dass wir mehr Stürme bekommen. Wir sehen mehr Gewitter zum Beispiel, mehr starken Regen und mehr Hitze und so weiter.
0: Was ist der Meeresspiegel?
4: Also der Meeresspiegel ist eigentlich die Linie, wo das Wasser auf die Küste trifft.
0: Mhm.
4: Wenn man an der Küste steht, dann kann man ja sagen, bis hierhin geht das Wasser und nicht weiter. Es kommt nicht höher.
0: Genau.
4: Und das wird sich eben ändern. Mit dem Klimawandel, oder es ändert sich jetzt schon, steigt diese Linie und das Wasser steigt immer höher.
0: Man kann sich das eigentlich in der Badewanne super machen, indem man sein Knie einfach so ein bisschen rausgucken lässt aus dem Wasser, dann den Meeresspiegel in der Badewanne steigen lassen und dann sieht man, irgendwann guckt nur noch der obere Teil raus und dann ist es irgendwann weg.
4: Ganz genau.
0: Und das passiert tatsächlich gerade auf der Erde mit echten Inseln und dem echten Meeresspiegel.
4: Das passiert. Mhm. Und an einigen Teilen der Erde passiert das auch schneller als an anderen.
0: Okay. Es wird wärmer auf der Erde und deswegen steigt ja auch der Meeresspiegel. Kannst du das nochmal kurz erklären?
4: Das eine ist, dadurch, dass es wärmer wird, schmilzt Eis ab. Und wir wissen ja, es gibt ganz viel Eis in den Polkappen, am Nordpol, am Südpol und in Grönland, da liegen ganz dicke Eispanzer und die schmelzen immer mehr ab. Und was passiert? Das Wasser oder das Eis und der Schnee schmilzt und es fließt ins Meer. Und das ist dann wieder Wasser, an dem wir aufdrehen in der Badewanne und es steigt an. Jetzt ist noch ein zweiter Effekt, ganz wichtig, und das ist, dass warmes Wasser sich ausdehnt. Also es wird größer, es braucht mehr Platz sozusagen und nach unten kann es nicht, an die Seiten kann es auch nicht, also muss es nach oben steigen.
0: Okay. Ich habe das tatsächlich auch schon erlebt. Ich war mal für meinen ersten Kinofilm in Vanuatu. Das ist eine Insel, Staat, besteht aus ganz vielen einzelnen Inseln und da sind tatsächlich schon Inseln dabei, wo Menschen ihr Zuhause verlassen mussten, weil der Meeresspiegel denen langsam bis zur Tür lief, wenn man so will.
4: Ganz genau, ist ein riesiges Problem. Viele der Staaten, die wirklich ganz betroffen sind, kleine Inselstaaten, das sind relativ arme Länder und denen müssen wir daher Hilfe leisten, auch sich daran anzupassen. Also wir müssen damit umgehen, dass dieser Meeresspiegel ansteigt. Wir müssen Deiche verbessern, wir müssen Häuser so bauen, dass sie mit dem Wasser besser umgehen. An einigen Teilen, in den kleinen, was Vanuatu angesprochen, muss man anfangen umzuziehen und so weiter. Und das ist natürlich nicht ganz einfach.
0: Ja.
4: Und das müssen wir aber auch vorausschauend machen, lieber früher, als dass es dann zu spät ist.
0: Dann ist doch vielleicht ganz wichtig, sich noch einmal zu fragen, was können denn wir alle gegen diesen Klimawandel tun? Da gibt es ja schon ein paar Sachen, die jeder machen kann.
4: Weniger mit dem Flugzeug fliegen, weniger mit dem Auto fahren, eher mal mit dem Fahrrad und mit dem Zug und mit der Straßenbahn.
0: Mhm.
4: Weniger Fleisch essen, vielleicht nur einmal die Woche. Das sind alles so Dinge, die wir tun können.
0: Alles kleine Dinge, die ganz viel ausmachen können, wenn wir uns alle ein bisschen bemühen.
4: Auf jeden Fall.
0: Danke, Matthias.
4: Danke euch. Einen schönen Tag noch.
0: Danke, bis dann. Tschüss.
4: Tschüss.
0: So, und was sagst du jetzt zu dem Ganzen? Wusstest du das?
2: Nö, aber ist sehr krass.
0: Aber deine Frage, ist die damit beantwortet?
2: Würde ich schon sagen.
0: Weil es auf der Erde immer wärmer wird und die Eisflächen schmelzen, steigt der Meeresspiegel. Dadurch werden Inseln überschwemmt und irgendwann ganz verschwunden sein.
3: Gecheckt!
0: Was hältst du davon, lieber Manuel, wenn wir ein Spiel spielen?
2: Ich hätte richtig Lust drauf, gerne.
0: Bist du gut im Sachen merken?
2: Also ich bin gut, aber irgendwie auch so mittelgut.
0: Okay, also ich würde sagen, ich bin nur mittelgut. Wir spielen jetzt, ich packe meinen Koffer. Kennst du das?
2: Ja.
0: Wir sagen also jetzt abwechselnd Sachen, die wir mitnehmen würden auf eine einsame Insel.
2: Okay.
0: Ich sag zum Beispiel, ich packe meinen Koffer und nehme mit eine Badehose.
2: Ja.
0: Und dann sagst du, ich packe meinen Koffer und nehme mit eine Badehose. Und dann kommt dein eigenes und dann muss ich wieder dich wiederholen und so weiter.
2: Ja.
0: 45 Sekunden haben wir Zeit und wenn einer einen Begriff vergisst, dann hat er verloren.
2: Ja.
0: Okay, wer fängt an, du oder ich?
2: Ich.
0: Okay, also Zeit läuft ab jetzt.
2: Ich packe meinen Koffer und nehme mit meinem Freund Julian.
0: Ich packe meinen Koffer und nehme mit Manuels Freund Julian und meine Familie.
2: Ich packe meinen Koffer und nehme mit meinen Freund Julian, Jakatobis Familie und meine Eltern.
0: Oh wow. Ich packe meinen Koffer und ich nehme mit Manuels Freund Julian, meine ganze Familie und Manuels Eltern und ein Kofferradio.
2: Ich packe meinen Koffer und nehme mit meinem Freund Tobis Familie. meine Eltern und ein Kofferradio. Und ich nehme mit, was soll ich mitnehmen?
0: Was Cooles.
2: Süßigkeiten.
0: Okay, cool. Ich packe meinen Koffer und ich nehme mit Manuels Freund Julian, meine ganze Familie, Manuels Eltern, ein Kofferradio, Süßigkeiten. Und wir haben es geschafft. Wir haben die Zeit besiegt.
2: Oh, ich hätte noch so viel mehr mitnehmen.
0: Was hättest du noch eingepackt?
2: Ich hätte noch Toilette mitgenommen. Ich hätte Sonnencreme mitgenommen.
0: Schlau.
2: Dann hätte ich noch Essen und Trinken mitgenommen.
0: Absolut gut, ja.
2: Ich hätte noch Zocksachen mitgenommen.
0: Also du meinst so Videospiele?
2: Ich hätte noch so viel außer.
0: Okay, also weißt du was? Du nimmst quasi alles mit, damit die einsame Insel keine einsame Insel mehr ist, sondern du mit all deinen Freunden und all der Technik und allen Annehmlichkeiten einfach eine gute Zeit hast.
2: Ja, und ich fände es eigentlich schon cool, wenn man da für ein paar Tage ist und ein paar Abenteuer erleben kann, sich auskennt, ein bisschen schauen kann, wie man da überleben kann, sich wohlfühlt. Aber wenn man da jetzt zu lange ist, es wäre nichts für mich.
0: Dann eher nicht. Aber jetzt hast du das Stichwort gesagt, Überleben. Stell doch nochmal deine dritte Checkerfrage.
2: Meine dritte Frage lautet, kann man auf einer einsamen Insel überleben?
0: So, jetzt hast du ja gerade schon gesagt, ein paar Tage wären okay. Aber jetzt stell dir mal vor, du landest wirklich auf einer einsamen Insel. Ich weiß nicht, Flugzeugabsturz, du schwimmst an Land und bist ganz allein auf so einer Insel und du hast eben keinen Koffer gepackt. Was würdest du dann machen?
2: Also ich würde mit so Brausetabletten, das habe ich selber erfunden, in so eine Dose. Und das sprengt dann hoch, weil da zu viel Druck ist. Und dann ist es wie so eine Rakete und vielleicht sehen das dann Leute.
0: Also du würdest quasi um Hilfe rufen?
2: Ja, ich würde mir vielleicht so einen Unterschlupf, kleines Tipi oder sowas bauen. Dann würde ich aufpassen, trinken oder sowas suchen, Essen mir suchen, Früchte, sowas halt.
0: Klingt spannend, weil es gibt ja ganz viele Geschichten dazu, die davon erzählen, wie Leute auf einsamen Inseln landen. Hast du schon mal von Robinson Crusoe gehört?
2: Ja, sehr cool. Das ist so einer, der hat als Einziger überlebt, auf einer einsamen Insel gestrandet. Nach der Geschichtennacht hat er da 28 Jahre lang gelebt.
0: Oh, warte mal. Ich glaube, Jackie will noch was hinzufügen, auch wenn du gerade schon voll viel dazu erzählt hast. Jackie, du kennst eine Geschichte? Wie heißt die denn?
3: Ich nenne sie die Geschichte von den Jungen, die ein Boot klauten und sich damit echt in Schwierigkeiten brachten, weil sie in einen Sturm kamen und da mehr als ein Jahr...
0: Jackie, stopp, das ist wirklich ein schrecklicher Titel. Das ist doch keine coole Geschichte. Also das.
3: Nun hör mal zu, Tobi. Ihr habt doch vorhin von Robinson Crusoe geredet. Weißt du, wie die Geschichte richtig heißt? Das Leben und die seltsamen, überraschenden Abenteuer des Robinson Crusoe aus York, Seemann, der 28 Jahre allein auf einer unbewohnten Insel an der Küste von Amerika lebte, in der Nähe der Mündung des großen Flusses Orinoco, durch einen Schiffbruch an Land gespült, bei dem alle außer ihm ums Leben kamen, mit einer Aufzeichnung, wie er endlich seltsam durch Piraten befreit wurde, geschrieben von ihm selbst.
0: Wirklich? Oh je.
3: Genau. Und jetzt will ich nichts mehr hören. Ich erzähle euch jetzt eine wahre Geschichte. Und ich dulde keine Unterbrechungen. Es ist fast 60 Jahre her, da stahlen sich 6 Jugendliche von der Insel Tonga im Südpazifik ein Segelboot. Sie wollten damit ein Abenteuer erleben und einen Ausflug auf die Fidschi-Inseln machen, die mehrere hundert Kilometer entfernt liegen. Allerdings kam schon in der ersten Nacht ein Sturm auf und sie verloren die Orientierung. Nach 8 langen Tagen auf dem Meer trieben sie auf eine Insel zu und konnten sich an Land schleppen. Sie ernährten sich von rohem Fisch und Früchten, die auf der Insel wuchsen. Sie bauten Behälter, um Regenwasser aufzufangen. Irgendwann schafften sie es sogar, Feuer zu machen. Nach 15 Monaten wurden sie von einem Fischer entdeckt und gerettet. Bei ihrer Rückkehr nach Hause feierte die ganze Heimatinsel mit ihrem König und allen 900 Einwohnern 6 Tage lang ein riesiges Fest.
0: Cool, ist ja echt eine schöne Geschichte.
2: Ja.
0: Also wenn du dir anguckst, was die Jugendlichen da gemacht haben, was braucht man vor allem, würdest du sagen? Was sind die wichtigsten Sachen?
2: Essen und Trinken.
0: Essen und Trinken, genau. Was ist denn noch wichtig, Jackie?
3: Ein warmer und am besten trockener Schlafplatz ist wichtig. Außerdem schadet etwas Kreativität nicht. Palmblätter als Trinkgefäße, Stöcke als Angeln, scharfe Steine als Messer. Vieles, was man findet, kann nützlich sein. Deswegen sollte man aufmerksam die Insel erkunden. Aber das Wichtigste ist eigentlich, auf sich selbst aufmerksam zu machen, damit man gefunden und gerettet werden kann. Zum Beispiel kann man mit Palmwedeln ein riesiges SOS in den Sand legen, das auch aus der Luft zu sehen ist.
0: Genau, dass man einfach sagt, ey, help hier, wir wollen gerettet werden.
2: Oder wenn man ein Flugzeug sieht oder einen Hubschrauber oder ein Boot, wie ich gesagt, mit der Rakete, wo man einen Brief reintut, weil in diese Brausedose ist ja manchmal ein Loch und dann auf dieses Boot schießt quasi.
0: Ja, oh, du musst aber wirklich viel Brause dabei haben, zufälligerweise.
2: Da braucht man eigentlich nur 2 Tabletten, dann fliegt es richtig weit.
0: Wirklich?
2: Ja.
0: Krass. Ich denke, dass ich ab jetzt nicht mehr ohne Brause in den Taschen aus dem Haus gehen werde. Für den Fall, dass ich irgendwie auf einer einsamen Insel lande. Ist deine Frage damit gecheckt, Manuel?
2: Auf jeden Fall. Dann drücke ich mal den grünen Gecheck-Knopf.
0: Bitte. Um auf einer einsamen Insel zu überleben, braucht man zuallererst Trinkwasser. Aber man sollte auch alles dafür tun, dass man möglichst schnell gefunden wird.
5: Gecheckt!
2: Tobi, du musst doch noch das Geheimnis erzählen.
0: Okay, ein Geheimnis ist es nicht, aber es ist eine coole Geschichte. Ich war schon wirklich auf vielen Inseln.
2: Mhm.
0: Zum Urlaub machen, aber natürlich auch für die Checker-Tobi-Sendungen und vor allem für die Filme.
2: Ja, klar.
0: Und für den ersten Film war ich auf Vanuatu. Das ist so am anderen Ende der Welt. Und jede Insel ist halt auch ein Vulkan. Und die Menschen, die dort leben, die beten diesen Vulkan an, weil sie wissen, dass der Vulkan darüber entscheidet, ob ihr Leben ganz normal jeden Tag weiterlaufen kann oder ob er ausbricht und einfach alles zerstört. Also jeder Tag ist für die auf dieser Insel eigentlich ein Hoffen, dass alles so bleibt, wie es ist.
2: Abenteuer, so gesagt.
0: Jeder Tag des Lebens ist ein Abenteuer.
2: Wenn die aufwachen, beten die quasi, dass heute nichts Schlimmes passiert.
0: Die beten nicht so, wie wir das kennen, weil die jetzt keine christliche Religion haben.
2: Ja.
0: Aber die haben so verschiedene Rituale und so weiter, Tänze zum Beispiel oder Dinge, die sie dem Vulkan auch opfern, um ihn darum zu bitten, einfach gemütlich weiter Vulkan zu sein, ohne richtig doll auszubrechen. Aber wir sind damit wirklich am Ende der Folge.
2: Ich habe dir hier noch was mitgebracht.
0: Was denn?
2: Eine Kokosnuss.
0: Ich habe so ein bisschen Angst vor denen, seit die fast auf meinen Kopf gefallen sind. Aber das ist natürlich nicht so schlecht. Hast du was zum Öffnen? So eine Machete, so ein Buschmesser oder so.
2: Kann man richtig draufhauen. Ich kann es mit meiner Hand probieren. Oder mit einer Kettensäge oder sowas.
0: Also Kettensäge habe ich jetzt keine da. Aber mach doch mal mit der Hand. Warte, ich zähle bis 3 und du musst aber richtig drauf, ne? 1, 2, 3. Ist sie offen?
2: Nö.
0: Also ich würde vorschlagen, wir versuchen hier weiter diese Kokosnuss zu öffnen und ihr, liebe Leute, macht's gut. Bis zum nächsten Mal. Tschüss.
2: Tschüss.
0: So, jetzt wollen wir aber noch mal sehen, ob wir diese Kokosnuss nicht noch irgendwie aufbekommen. Wo ist die Kokosnuss? Wer hat die Kokosnuss geklaut? Wer hat die Kokosnuss?
2: Wer hat die Kokosnuss? Wer hat die Kokosnuss geklaut?
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2: Dankeschön, Checker Tobi. Das war der Checkpot. 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

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Hier sind Leonie aus Deutschland und Markus und Martinus aus Norwegen mit ihrem neuen Hit Moonlight.

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0: Erzähl mal.
1: Ich war mal mit meinen Eltern und meiner Schwester in Kroatien und da fand ich es auch richtig cool, im Meer zu tauchen und zu schwimmen.
2: Ich fliege fast jedes Jahr nach Mallorca und da schwimme ich oft am Strand.
3: Ich habe schwimmen gelernt mit, glaube ich, 5 in Sri Lanka und ich wollte kraulen lernen auch noch, aber das kann ich bis jetzt noch nicht und ja, ich finde Schwimmen auch cool.
4: Ich mag Schwimmen nicht so ganz dolle.
5: Also ich finde Schwimmen richtig toll und ich schwimme auch gerne am Strand.
6: Wir fahren jedes Jahr nach Schweden und da gibt es immer sehr viele Seen und da kann man da immer sehr gut drin schwimmen.
7: Ich finde es blöd, dass manche Schwimmbäder immer so voll sind.
8: Ich mag Schwimmen sehr gerne, hab's an einem See gelernt und schwimme am liebsten in Freibädern.
9: Ich schwimme am liebsten in Freibädern und ich schwimme auch gerne im Meer.
10: Ich schwimme am liebsten im Agrippabad. Das ist ein Freibad und ein Hallenbad in Köln.
11: Eigentlich schwimme ich überall gerne, halt im Meer kriege ich halt immer Ausschlag. Und ich muss halt immer so ein doofes Schwimmshirt anziehen, weil ich eine Sonnenallergie habe. Am liebsten schwimme ich im Debüt mit meinen Eltern und meiner Familie.
12: Ich war mal im Urlaub in Italien und da gab es ein Meer in der Nähe und da habe ich auch sehr gerne drin geschwommen.
13: Ich habe schwimmen gelernt, als ich 5 war, glaube ich. Und ich finde, beim Schwimmen kann man sich ein bisschen abkühlen.
14: Ich habe Schwimmen, glaube ich, so als ich 4, 5 war, in Österreich gelernt.
15: Ich weiß nicht mehr, wann ich Schwimmen gelernt habe, aber auf jeden Fall weiß ich, dass ich in der Claudius-Therme mit Lotta Schwimmen gelernt habe.
16: Ich habe, als ich 5 war, Schwimmen gelernt und ich liebe es zu schnorcheln.
17: Ich weiß nicht mehr, wann ich Schwimmen gelernt habe und einmal war ich in der Bretagne, das ist in Frankreich, am Atlantischen Ozean, da fand ich es sehr schön zu schwimmen.
18: Ich war letztes Jahr auf Korfu und da war ich im Meer schwimmen.
19: Also ich würde gerne mal kraulen lernen, weil das ist eine sehr schnelle Schwimmart und ich glaube, die macht doch sehr viel Spaß.
20: Also ich mag schwimmen und ich war auch in Bayern an dem Starnberger See schwimmen und tauchen.
21: Ich mag es zu schwimmen und als ich 3 war, bin ich in einen Schwimmkurs gegangen.
22: Ich mag schwimmen sehr gerne und ich bin gerade beim Schwimmabzeichen Silber. Arschbar!

0: Maus Freundebuch. Ich heiße
1: Anna.
0: So alt bin ich.
1: 6.
0: So sehe ich aus.
1: Ich habe blonde Haare und blaue Augen. An meisten ziehe ich Kleider und Strumpfhosen dazu an. Ich habe ein Kleid, das lila ist, ein Kleid, das gold ist und ein Kleid, das bunt ist.
0: Diesen Sport mag ich am liebsten.
1: Fußball und Schwimmen. Ich spiele Fußball bei TSV Hannover und es ist toll, dass man da Übungen mit seinen Beinen kriegt, wie man mit seinen Beinen umgehen kann. Wir haben eine Übung, da üben wir, den Ball mit dem Fuß zu steuern. Das ist fast so ein bisschen so, dass die Füße Augen kriegt, damit die sehen, ah ja, das ist das Kind und das ist der Ball. Dass sie nur den Ball treten und nicht ein anderes Mitspielerkind. Ich lerne gerade schwimmen. Tauchen kann ich schon sehr gut. Ich bin eine richtige Tauchratte. Und das ist halt dann ganz einfach. Man muss von oben Luft schnappen, dann runtertauchen. Und ich kann sogar auch schon mit Augen auftauchen.
0: Mein Lieblingsinstrument
1: ist das Klavier. Das macht halt so schöne Töne, wenn man drauf tippt. Und wenn man dann richtig übt, dann klingt es am Ende super schön. Ich spiele mal euch mein Lieblingslied.
0: Dieses Tier mag ich besonders.
1: Pferd. Weil die auch so super süß aussehen mit ihrer Schnauze. Vor allem die Fohlen, die sehen auch total süß aus mit ihrer kurzen Mähne und ihrem kurzen Schweif. Darum liebe ich Pferde.
0: Mein Lieblingspferd
1: heißt Max und es ist von oben bis unten braun, nur schwarze Augen. Und es ist ein kleines Pony.
0: Bist du Maus, Ente oder Elefant?
1: Die Maus, weil die ist ja die Schlauste. Dazu heißt es ja auch Sendung mit der Maus, weil die so berühmt ist. Und darum möchte ich gerne die Maus sein.
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2: Zähne putzen, Kinder. Ab ins Bettchen.
0: Nö. Heute Abend wird gefeiert. Hier in der Maus gibt's die richtige Musik zum Vorfreuen und Wachbleiben. Das hier sind Papalapap mit ihrem neuen Song Party im Pyjama.
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1: 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Ich schlafe mir alle schon.
0: Okay.

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0: Schwimmen immer so Hunger.
1: Janne geht einmal in der Woche zum Schwimmkurs. Wenn sie danach aus dem Schwimmbad rauskommt, kennt sie nur eins.
2: Hunger!
1: Dann müssen ihre Mama oder ihr Papa mit Essen bereitstehen.
2: Ich möchte Rosinen oder zum Beispiel eine Laugenstange oder eine Brezel oder ein Croissant.
1: Keine Minute länger kann sie dann aushalten. Kohldampf nach dem Schwimmen. Dafür gibt es mehrere Gründe. Beim Schwimmen benutzt man fast alle Muskeln im Körper. Mit den Armen drückt man das Wasser weg. Mit den Beinen tritt man. Und der Bauch muss auch angespannt sein, damit der Körper nicht untergeht. Und so weiter. Wenn wir unsere Muskeln benutzen, verbrennt der Körper Energie. Er braucht also dringend neue Energie. Und die kriegt er übers Essen. Beim Schwimmen kommt noch etwas hinzu. Das Wasser ist kalt. Jedenfalls kälter als unsere Körpertemperatur. Die liegt etwas zwischen 36 und 37 Grad. Das Wasser im Schwimmbad ist aber meistens zwischen 20 und 28 Grad warm, beziehungsweise kalt. Im Meer oder im See kann das Wasser sogar noch kälter sein. Der Körper schwimmt also in diesem kalten Wasser und muss sich die ganze Zeit aufwärmen. Auch dafür braucht er Energie. Also wieder Essen. Und noch eine Sache ist im Wasser anders als beim Sport an Land. Der Wasserdruck. Im Wasser wirkt nämlich eine Kraft auf unseren Körper. Das merken wir beim Schwimmen nicht direkt. Aber unser Körper merkt es. Der Wasserdruck quetscht den Körper ein bisschen. Dadurch wird Blut aus den Armen und Beinen mehr in die Mitte des Körpers gedrückt. Es fließt mehr Blut zum Herzen. Das Herz muss also mehr Blut pumpen. Für das braucht der Körper, ihr ahnt es vielleicht schon, Energie, die ihm dann später fehlt. Also, auch wenn ihr denkt, ihr habt im Schwimmbad nur mal eben ganz entspannt ein bisschen rumgeplanscht, Pustekuchen, euer Körper hat Schwerstarbeit geleistet. Er hat die Muskeln bewegt, sich warm gehalten und auch noch dem Wasserdruck standgehalten. Dafür verdient er ein großes Dankeschön in Form von
2: Pommes.
1: Das haben sich Janne und ihr Körper wirklich verdient.
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4: Ich bin Tom und bin 9 Jahre alt.
5: Ich heiße Thomas und bin 46 Jahre alt.
4: Was war dein Lieblingsbuch, als du ein Kind warst?
5: Ich habe die Bücher von Janosch geliebt und da insbesondere Post für den Tiger.
4: Worum geht es in der Geschichte?
5: Da geht es natürlich um den kleinen Bären und den kleinen Tiger. Und der kleine Bär, der ist ja immer draußen am Fluss, Fische fangen. Und der kleine Tiger fühlt sich dann in der Zeit ganz einsam und sagt irgendwann mal zu dem kleinen Bären, schreib mir doch mal einen Brief. Und das macht der kleine Bär. Und der schnelle Hase mit den Schuhen, der hilft ihm dann und transportiert die Briefe. Und so ganz nebenbei erfinden die beiden die Post. Und das fand ich sehr lustig.
4: Was magst du so sehr daran?
5: Ich mag daran, dass die beiden immer auf so gute Ideen kommen und erfinden zum Beispiel auch nebenbei noch das Telefon mit einem Gartenschlauch, den sie dann vergraben und durch den sie sprechen. Die kommen immer auf sehr viele findige Ideen.
4: Was war deine liebste Person in der Geschichte?
5: Ich mag den kleinen Tiger, weil der immer so positiv ist und immer versucht, Dinge, die ihm nicht gefallen, zu ändern. Und er sagt immer, ist das Leben nicht unheimlich schön? Und der kleine Bär sagt dann darauf, ganz unheimlich und schön.
4: Gibt es etwas Besonderes in dem Buch?
5: Ja, Janosch ist natürlich ein ganz toller Zeichner. Also die Bilder sind sehr schön und sehr gelungen und die habe ich mir als Kind natürlich auch gerne angeguckt. Also es ist nicht nur die Geschichte, es sind tatsächlich auch die Bilder, die ganz toll sind. Tom, was ist gerade dein Lieblingsbuch?
4: Mein Lieblingsbuch ist Torhelden Darius größter Fußballsommer von Uli Potowski.
5: Worum geht es in der Geschichte?
4: Es geht um einen Jungen, Dario, der sich einen Trick ausgedacht hat und dem will er mit seinen Freunden im Fußballcamp trainieren, dass er den auch richtig schafft. Aber es kam kurzzeitig noch ein Urlaub, den die Eltern gebucht haben für die Sommerferien dazwischen. Und das findet Dario jetzt nicht so toll, weil er sich so aufs Fußballcamp gefreut hat. Aber er muss mit und zum Glück gibt es dort auch Fußballplätze. Und als sie dann da sind, findet er auch schnell neue Freunde, mit denen er seinen Trick trainieren kann. Und plötzlich kam dann die A-Jugend von Real Madrid, um dort ein Trainingslager im Hotel auf den Fußballplätzen zu machen. Und als der Trainer dann sieht, wie Dario seinen Trick trainiert, ist er auch ganz begeistert von dem Trick und lädt Dario ein, da mitzumachen beim Camp. Und da freut sich Dario total und findet, dass der Urlaub doch nicht so schlimm war.
5: Wen magst du in dem Buch am liebsten und warum?
4: Ich mag Dario am liebsten, weil er halt ein fußballbegeisterter Junge ist, genauso wie ich. Und alle, die Fußball gern haben, die werden das auch verstehen, wieso er so ehrgeizig am Trick arbeitet. Und ich mag das einfach.
5: Gibt es etwas Besonderes an diesem Buch?
4: Ja, es gibt etwas Besonderes. Und zwar sind im Buch an manchen Stellen auch Erklärtafeln. Wenn hier drin steht Diego Maradona, ist auch eine Erklärtafel dazu, wer Diego Maradona ist. Und das finde ich halt sehr besonders, weil in anderen Büchern ist das nicht.
5: Wem würdest du das Buch empfehlen?
4: Ja, ich würde es halt allen fußballverrückten Kindern einfach empfehlen. Und das Buch ist auch für Kinder, die ein bisschen mehr Text lesen können. Auch wenn hier Bilder drin sind, ist jetzt hier schon mehr Text drin.
0: Also dieses Lied kann man immer hören. Beim Aufwachen, beim Einschlafen und zwischendurch sowieso. Das ist ein echtes Maus-Lieblingslied.

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1: Ihr hört die Maus und das ist der WM-Song 2026. Shakira und Burner Boy liefern den Hit zur Fußball-Weltmeisterschaft. Hier sind sie mit Dai Dai.

0: Erzähl mal.
1: Meine Lieblingsbücher sind die drei Fragezeichen Kids und die drei Fragezeichen, weil da viele Abenteuer vorkommen.
2: Ich bin faul, deswegen lese ich nicht.
3: Mein Lieblingsbuch ist Pferde im Internat und ich mag es, weil es sich halt um Pferde handelt.
4: Mein Lieblingsbuch ist Schule der magischen Tiere, weil da viele Kinder und Tiere drin vorkommen.
5: Mein Lieblingsbuch ist Sternschweif, weil dort schon was mit einer richtig coolen Geschichte drin ist. Und einfach spannend ist.
6: Mein Lieblingsbuch ist Petronelle Apfelmus. Es ist lustig und spannend und es kommt auch Zauberei vor, deswegen mag ich es gerne.
7: Mein Lieblingsbuch ist School of Talents. Darin kommen Kinder vor, die Zauberkräfte haben und es passieren immer tolle Abenteuer.
8: Mein Lieblingsbuch ist die Geburtstagsbande, weil da viele Abenteuer passieren.
9: Ich mag das Buch Auf den Weg nach Panama, weil ich total mag, wenn es so spannend ist, wenn man so einen Ort sucht. Und da geht es um zwei Tiere, ein Tiger und ein Bär.
10: Ich mag das Buch Die drei Fragezeichen Kids und Der Zaubergarten, weil es so spannend ist.
11: Ich mag die Bücher, die drei Ausrufezeichen, weil es spannend ist und da viele Abenteuer geschehen.
12: Mein Lieblingsbuch ist die Bibel, weil Jesus viele Wunder gebracht hat und vollbracht hat.
13: Ich mag die Bücherserie Geheimnis ungern, weil da immer Kinder vorkommen und es halt Abenteuer sind.
14: Ich mag Geschichten, in denen sehr viel Action vorkommt.
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16: Hallo, ich bin Jonathan. Ich bin 5 Jahre alt. Ich komme aus Oberhausen. Ich wünsche mir das richtig Quatsch mit Soße von deinen Freunden. Ich grüße den Elefanten.
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0: Ich heiße
1: Lieselotte.
0: Alter?
1: Ich bin 10 Jahre alt.
0: So sehe ich aus.
1: Ich habe lange dunkelblonde Haare, blaue Augen und im Sommer trage ich gerne Röcke.
0: Meine Lieblingsfarbe ist
1: Gelb. Deshalb ziehe ich am liebsten gelbe Klamotten an.
0: Das mache ich am liebsten.
1: Ich reite seit ich 2,5 bin. Sehr gerne. Weil du hast Kontakt mit dem Pferd und erlebst so gesagt mit dem Pferd was. Es ist halt dieser Wind, der dabei entsteht, das Schaukeln, aber irgendwie auch die Anstrengung.
0: Mein bestes Reitabenteuer.
1: Einmal in den Reiterferien durfte ich ganz alleine mit den Großen reiten. Das fand ich total toll, weil die Kleinen werden immer nur am Strick rumgeführt. Die Großen dürfen ganz alleine Freihand reiten und ich war eigentlich noch ein Jahr zu klein. Und ich durfte das ganz alleine lenken, ohne Frührstrick, ohne Longe, ganz alleine. Wir sind in der Halle geritten, einmal bis zweimal galoppiert durften wir.
0: Mein Lieblingspferd.
1: Pinocchio. Das ist ein schwarzes, ziemlich kleines Pferd.
0: Bist du Maus, Ente oder Elefant?
1: Elefant, weil der kriegt manchmal Lösungen auch irgendwie allein gelöst und ist irgendwie ziemlich witzig.
0: Das wünsche ich der Maus.
1: Dass sie noch lange auch für die zukünftigen Kinder erhalten bleibt.
0: Das Mausfreundebuch. Sommerlich.

0: Hallo, ich bin Kaya. Ich bin 10 Jahre alt und ich hätte eine Frage an die Maus. Wie viele Bücher werden täglich eigentlich veröffentlicht? Ich grüße meine ganze Verwandtschaft und meine Freunde und natürlich die Maus und das Mausteam. Tschüss.
1: Eins, zwei, drei, 46, 47, 131, 132, 209, 210, 211. Fertig. 211 Bücher habe ich im Regal stehen. Ich hatte mal viel mehr Bücher, aber irgendwann im letzten Jahr habe ich mal ordentlich ausgemistet. Und jetzt muss ich wieder welche wegtun, weil die neuen Bücher ja irgendwo Platz haben müssen. Einfach ist das aber nicht. Welches tue ich denn nun weg? Es ist schon eine verrückte Sache, wie viele neue Bücher es jedes Jahr gibt. Ungefähr 70.000 allein in Deutschland. Das macht ungefähr 190 einzelne Bücher, die jeden Tag veröffentlicht werden. Wenn man alle aufeinander stapelt, gibt es einen Turm, der höher ist als 2000 Meter. Mehr als 13 Mal so hoch wie der Kölner Dom. Und von jedem dieser 70.000 Bücher werden ja noch tausende Exemplare gedruckt. Und wenn man die erst aufeinander stapelt, soll ich jetzt das Fotobuch über die Alpen wegtun oder lieber die Geschichten von Pippi Langstrumpf oder hier die alten Tim und Struppi-Hefte oder die Harry Potter-Bücher, die habe ich doch sowieso schon alle gelesen. Ach, ich weiß nicht. Das mit den vielen Büchern am Tag, das war nicht immer so. Geschichten ausgedacht haben sich die Menschen zwar schon immer, vor vielen 100 Jahren haben sich die aber nur erzählen können. Da gab es nur ganz wenige Menschen, die lesen und schreiben konnten. Das waren meistens Mönche, also Männer, die ausschließlich für Gott und die Kirche lebten. In Schreibstuben im Kloster saßen sie zusammen und schrieben mit Tinte und Feder die Bibel ab, die Heilige Schrift. Sie brauchten Jahre, bis eine einzige Bibel fertig war. Vor ungefähr 570 Jahren wurde dann alles anders. Johannes Gutenberg, ein Goldschmied aus Mainz, hatte über Jahre daran getüftelt, ein Buch drucken zu können. Er hatte dafür die einzelnen Buchstaben des Alphabets in Metall angefertigt. Jeden Buchstaben hatte er zigmal und so konnte er daraus Wörter und ganze Sätze legen. Dann kam eine Farbe drauf, die dann wiederum auf Papier gedruckt wurde. Ruckzuck konnten so Hunderte von Bibeln gedruckt werden. Und dann Tausende, Millionen. Diese Technik wurde über die Jahrhunderte immer weiter verbessert. Riesige Maschinen wurden erfunden, die viele Bücher in sehr kurzer Zeit drucken konnten. Plötzlich konnte jede Geschichte, die sich jemand ausdachte, gedruckt und als Buch überall gelesen werden. Heute werden allein in Deutschland ungefähr 300 Millionen Bücher im Jahr verkauft. Dazu kommen noch Schulbücher und Bücher mit Spezialthemen. So viele Bücher kann man sich gar nicht vorstellen. Und noch weniger kann man sich vorstellen, wie viele es auf der ganzen Erde sind, seitdem Johannes Gutenberg den Buchdruck erfunden hat. Ach, ich lasse das einfach mit dem Ausmisten. Wenn ich das Sofa hier ein bisschen weiter in die Ecke stelle, dann ist da noch Platz für ein Regal. Ist doch viel besser. Dann habe ich wieder richtig Platz für die neuen Bücher und kann die alten behalten. Thank you.

0: Ich heiße Fritzi und bin 7 Jahre alt.
1: Ich heiße Kathi und ich bin 45 Jahre alt.
0: Was war dein Lieblingsbuch, als du ein Kind warst?
1: Mein Lieblingsbuch, als ich ein Kind war, war das Buch vom Igel, der keiner mehr sein sollte, von Isolde Stark aus dem Jahr 1983.
0: Mama, worum geht es in dem Buch?
1: In dem Buch geht es um einen kleinen Igel, der in einem Garten lebt und da eigentlich auch total glücklich und zufrieden ist. Nur eines Tages merkt er, dass er gerne Freunde finden würde. Und dann macht er sich auf in den Wald, um Freunde zu finden. Aber die Waldtiere, die sind nicht besonders nett zu dem kleinen Igel. Die wollen ihn nämlich nicht so haben, wie er ist. Die akzeptieren den nicht so. Die wollen, dass er so wird wie ein Hirsch oder wie ein Maulwurf. Und der Igel probiert das auch, weil er gerne dazugehören möchte, aber am Ende des Buches merkt er dann, dass er ein Igel ist und kein Hirsch und kein Maulwurf.
0: Was magst du so sehr daran?
1: Ich mag an dem Buch, dass der Igel sich am Ende der Geschichte darauf besinnt, wer er ist und dass er sich wohlfühlt in seiner Igelhaut und dass er sich so, wie er ist, akzeptiert. Und ich finde, das ist eine Botschaft, die man seinen Kindern mit auf den Weg geben sollte.
0: Was war deine Lieblingsfigur in dem Buch?

0: Also der unangefochtene Held der Geschichte ist ganz klar der kleine Igel. Von den anderen Tieren gibt es eigentlich keinen, der wirklich sympathisch ist.
1: Gibt es eine Stelle, die du besonders magst?
0: Eine Stelle, die ich sehr mag, ist die Stelle, wo der kleine Igel anfängt, sich zu wehren und es nicht mehr mit sich machen lässt, dass die anderen Tiere ganz fies zu ihm sind und ihn schlecht behandeln. Fritzi, du hast das Buch doch auch mit mir schon gelesen. Wie hat dir das denn gefallen?
1: Gut. Mir gefällt so gut daran, dass der kleine Igel dem Stachelschwein die Nase blutig gemacht hat.
0: Was ist gerade dein Lieblingsbuch?
1: Troll 2, 3, 4.
0: Worum geht es in der Geschichte?
1: Über einen kleinen Troll und der will Freunde finden.
0: Was gefällt dir so gut daran?
1: Dass der kleine Troll Bugalo irgendwann einen Freund findet. Er geht durch die verbotenen Wolken, wo es eigentlich für Trolle verboten ist. Und er ist dann in der Menschenwelt und findet einen Freund Max. Die verbotenen Wolken sind hell lila und da dürfen die Trolle halt nicht durchgehen.
0: Wen magst du in dem Buch am liebsten und warum?
1: Der kleine Troll namens Bugalo, weil er so mutig ist. Der Bugalo ist grün und er ist ganz klein.
0: Gibt es eine Stelle in dem Buch, die du richtig toll findest?
1: Wo Bugalo seinen Freund findet.
0: Fritzi, erzähl mir doch mal ein bisschen was über die Trolle in dem Buch.
1: Sie schlafen gern im Stehen und sie erschrecken gern Ziegen und sie sind zottelig. Die wohnen in so einer Steinhöhle und die Menschen sehen die und rennen weg.
0: Wieso ist Max denn der Einzige, der keine Angst vor Bugalo hat?
1: Weil er auch keinen Freund hat und Bugalo auch keinen Freund hat. Die gehen dann auf die Rutsche auf dem Spielplatz.
0: Warum heißt denn das Buch Troll 2, 3, 4?
1: Weil die Trolle durch die Straßen marschieren und ihr Lieblingstrollmarsch singen.

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1: Hallo, ich bin Josh, ich bin 6 Jahre alt und ich wünsche mir das Lied Völlig losgelöst von Major Tom.

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1: Ich heiße Amalia, ich bin 5 Jahre alt und wünsche mir Gold von Hans Schmidt.

Hallo, ich bin der Florian, bin 11 Jahre, komme aus Weierhof und wünsche mir Happy. Und damit grüße ich meine Mutter, meinen Vater, meine ganze Familie, meine Oma, die momentan im Krankenhaus ist, und meine komplette Klasse.

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1: Hallo, ich heiße Abdul. Ich bin 13 Jahre alt und wünsche mir das Lied Oben gute Laune, unten gute Laune. Und jetzt, keine Ahnung, guten Tag noch.

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1: Hallo, ich heiße Leonard. Ich bin 8 Jahre alt und ich wünsche mir das Lied 194 Länder von Mark Forster. Und damit grüße ich meine ganze Familie und meine ganze Klasse. Tschüss.

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1: Hallo, wir sind Merle und Paul. Wir wünschen uns das Lied Pizza Polizei. Und damit grüßen wir das ganze

0: Mein Papa und du habt da diesen einen Song, bei dem ihr gemeinsam immer so gerne mitsingt, den du aber noch nie im Radio gehört hast. Ruf uns an und wünsch ihn dir für den Mausmix. 0800 5678 234.
1: Ja, hallo, ich bin Michel und ich bin 10 Jahre alt und wünsche mir das Lied Wer hat dich gefragt? Von Ben, Sarah und Noel. Ich grüße damit meine Schwester Marla und ich wünsche Ihnen noch viel Spaß bei Ihrer Sendung.

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1: Hallo, ich heiße Celi und ich wünsche mir ein Lied. Lush Life. Und ich grüße damit die Elefanten, die Maus, die Ente, meine Eltern, meinen Bruder, meine Katze und alle aus dem Mausstudio.

bin Helene, bin 10 Jahre alt und ich wünsche mir das Lied Alles nur geklaut von den Prinzen. Und ich grüße das gesamte Mausteam, die Maus, den Elefanten und die Ente und die ganze Welt.

0: Wer hat denn das erlaubt?
1: 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Jetzt wird gechillt.
2: Hallo, ich bin Lieselotte, ich bin 7 Jahre alt und ich wünsche mir das Lied We Belong Together von Mark Ember.

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1: Ich bin Samuel und ich wünsche mir das Lied Eine Million von I Cry Me. Ich grüße meine Mama und mein Papa und meine Freunde.
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verläuft. 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Auch an alle anderen. Passt auf euch auf. Und bis dahin, haut rein, Leute. Euer Crymix.

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1: Hallo, hier ist der Malte. Ich bin 10 Jahre alt und ich wünsche mir das Lied Kent Holders. Und damit grüße ich alle, die gerade zuhören.

Hallo, ich heiße Emilia, bin 9 Jahre alt und wünsche mir das Lied Leichtes Gepäck von Silbermond. Und damit grüße ich meine Familie, meine Freunde und alle meine Verwandten.

0: Was hast du denn da alles mit dabei? Elefant? Ein Regenschirm und einen Sonnenschirm? Brauchen wir den heute hier im Mausstudio?
1: Okay, na gut.
0: Na dann. Geh auf. So.
1: Also, jetzt sind wir auf jeden Fall richtig gut abgeschirmt.
0: Aber wovor eigentlich?
1: Okay, erklärt ihr gleich. Ja, hab ich verstanden.
2: 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Heute
3: mit Pinguinen und ihren Papas, einem Superhelden und einer Frau im Sturm, Mikrofonen und ihrem Schutz und natürlich mit der Maus und dem Elefanten. Aujourd'hui, avec les pingouins et leur papa, un super-héros et une femme dans la tempête, des microphones et leur protection, et bien sûr avec la souris et l'éléphant. Das war Französisch.
0: Marie ist hier. Hallo und toll, dass ihr heute wieder mit dabei seid. Ich habe aber immer noch nicht so ganz verstanden, warum wir vier jetzt hier im Mausstudio unter diesem riesengroßen Regenschirm drunter stehen. Warum machen wir das? Ihr wollt euch abschirmen, ja? Okay, aber wovor denn? Ach so, keiner soll uns sehen. Na gut, also der Regenschirm ist auf jeden Fall ein guter Sichtschutz. Von mir aus. Kann ich aber mal ganz kurz mit der Hand hier so an diesen Regler bitte, weil die Kinder der 5a des Clara-Schumann-Gymnasiums in Bonn, die haben nämlich ein tierisches Rätsel vorbereitet.
4: Hallo, wir sind
5: Cleo,
6: Marie,
7: Ayla,
8: Paul,
9: Elias,
10: Emil
11: und Sophia.
12: Ihr sollt herausfinden, was für ein Helferhund ich bin. Los geht's.
13: Ich habe immer Gesellschaft.
14: In meinem Job komme ich gut allein zurecht.
15: Ich arbeite draußen.
16: Ich halte Raubtiere fern.
17: Ich bin oft unterwegs, wo Menschen nicht so gut hinkommen.
18: Ich bin sehr schlau und lerne gerne.
19: Ich liebe körperliche und geistige Herausforderungen.
20: Für meinen Job braucht man eine Ausbildung.
21: Ich bin ausdauernd, selbstbewusst, gehorsam und sensibel.
22: Ich bin wendig und schnell.
23: Ich arbeite mit Tieren.
24: Ich kenne viele Pfeifsignale.
25: Ich lebe auf dem Land.
26: Das Geräusch der Tiere, auf die ich oft aufpasse, fängt mit M an.
27: Wer bin ich?
0: Er lernt gern und ist super ausgebildet und hält Raubtiere fern.
1: Okay, ich habe gar keine Ahnung. Ich brauche jetzt ganz schnell die Auflösung.
28: Die Auflösung ist...
29: Der Hütehund.
0: Er behütet und beschützt und passt auf. So ein Hütehund ist auch wie ein großer Schirm für die Tiere, denn er sorgt dafür, dass denen dann nichts passiert und die sich auch ein bisschen verstecken können. Und tierisch, oder besser gesagt hundisch, geht es jetzt weiter mit Musik von Kapelle Petra.

0: Richtig gute Rockmusik. Ich stehe auf so Songs mit lauten Gitarren und mit Schlagzeugen. Jetzt aber kurz Schluss mit laut und wild. Wir haben eine ganz dringende Frage auf dem Maus-Anrufbeantworter gehabt.
1: Hallo, ich bin die Ada und ich habe eine Frage an die Maus. Wieso brüten bei Pinguine der Papa auf, nicht die Mama? Damit grüße ich den Elefant, die Maus und die Ente.
0: Grüße an alle. Danke dir. Und beim Brüten, da sind die tierischen Mamas und Papas ja so ein bisschen wie Bodyguards. Die passen ganz genau auf, dass ihren Kleinen nichts passiert. Und ja, Ada hat recht, das machen oft die Weibchen. Wieso das bei den Pinguinen jetzt die Männchen machen, das lösen wir jetzt hier auf.
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0: Meine Mauskollegin Verena ist heute unsere absolute Expertin für Pinguine.
3: Pinguine sind Vögel, die nicht fliegen können. Sie fühlen sich eher im Wasser wohl und verbringen da auch ihre meiste Zeit. Sie sind großartige Schwimmer und mit ihren kräftigen Flossen können sie, ohne sich irgendwo abzustoßen, aus dem Wasser weit aufs Eis schnellen. Es gibt 18 verschiedene Arten und alle leben auf der südlichen Halbkugel der Erde. Am Südpol in der Antarktis leben die Kaiserpinguine. Die sind nicht nur die größte Pinguinart, sie werden ungefähr so groß wie ein Kind im ersten Schuljahr, bis 1,20 Meter. Kaiserpinguine sind auch die einzige Pinguinart, bei der tatsächlich die Papas ganz alleine die Eier ausbrüten. Und das läuft so ab. Kaiserpinguin-Mama legt nur ein einziges Ei. Ganz vorsichtig balancieren die Pinguineltern es auf ihren Füßen, damit es nicht auf dem Eis landet und kaputt geht. Das Ausbrüten hat die Pinguin-Mama so viel Kraft gekostet, dass sie danach völlig erschöpft und hungrig ist und ins Meer schwimmen muss, um Fische zu fangen und sich zu stärken. Sie wird erst 2 Monate später zurückkommen, wenn das Pinguin-Baby schlüpft. Währenddessen bleibt der Papa beim Ei und hält es warm. Er hat einen speziellen Hautlappen dafür am Bauch, unter den er das Ei legt, um es vor der Kälte zu schützen. In dieser Bauchfalte kann Papa Pinguin eine Körpertemperatur von 37 Grad aufrechterhalten, also wie bei uns Menschen. Und das, obwohl es drumherum bis zu minus 70 Grad kalt ist. Er schafft das dank seinem extrem dichten, geölten Gefieder und seinen Fettpolstern. Etwa 2 Monate lang hält er so die Stellung und verliert dabei ganz viel Gewicht, weil er ja in der Zeit nichts zu essen bekommt. Das Kaiserpinguin-Baby schlüpft meistens, bevor die Mutter zurückkommt. Und dafür hat die Natur was Großartiges eingerichtet. Kaiserpinguin-Papas können nämlich eine quakige Flüssigkeit produzieren, mit der sie das Baby ungefähr eine Woche lang ernähren können. So eine Art Papamilch. Die reicht, bis die Mama wiederkommt und jede Menge vorverdaute Fische in ihrem Magen mitbringt. Damit füttert sie dann das Baby, damit dann endlich der Papa auf Fischfang gehen kann. Bei allen anderen Pinguinarten wechseln sich Mama und Papa ab beim Brüten. Nur beim Kaiserpinguin macht der Papa das alleine. Und dafür gibt es wahrscheinlich 2 Gründe. Erstens, dass die Tiere weit entfernt vom offenen Meer brüten. Und zwar im antarktischen Winter, wenn es nochmal extra kalt und besonders schwer ist, dorthin zu gelangen. Zweitens, Kaiserpinguine sind die einzigen Pinguine, die im Winter brüten. Das machen sie, damit ihre Babys den Sommer über so groß werden können, dass sie die Kälte im nächsten Winter überstehen.
0: So, Ada, jetzt weißt du Bescheid und wir alle gleich mit. Die Pinguine leben ja am Südpol und Juri aus der Schule der magischen Tiere ist doch wohl mal sowas von der King vom Südpol.
4: Es ist

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1: Batman ist ja eigentlich ein ganz normaler Junge. Erst abends wird er zum Superhelden. Und diesen Regenschirm, den der Elefant mitgebracht hat... Ja, du bekommst ihn ja gleich wieder. Den braucht Batman nur mal ganz kurz. Weil den kennt er auch schon. Vielleicht nicht genau diesen, aber er trifft heute auf die Regenschirmfrau.
2: Batman kann nicht schlafen. Batman, Hamsterwoman und die Regenschirmfrau. Von Hartmut El Kurdi.
3: Ich heiße Sascha und ich bin ein Superheld. Also nachts. Am Tag bin ich ein stinknormales Kind mit Pizza essen, chillen und mir mit dem Kugelschreiber Tattoos auf den Arm malen. Aber wenn ich abends ins Bett gehen soll, dann passiert etwas mit mir. Okay, eigentlich passiert erstmal nichts. Das ist ja das Problem. Denn obwohl ich meistens schrecklich müde bin, kann ich oft nicht einschlafen. Das Einzige, was gegen nicht schlafen können hilft, ist Heldentaten begehen. Ich schlage meine Bettdecke zurück und sehe, statt des Schlafanzugs mit den tanzenden Murmeltieren drauf, trage ich nun mein Superheldenkostüm mit dem großen Bär auf der Brust. Und natürlich mein Superheldenumhang, denn nachts werde ich zu. B-E-T-T-M-L-N. Batman. Dem schlaflosesten Superhelden des Universums. Aber ich bin nicht alleine. Ich habe eine Partnerin. Eigentlich heißt sie Vanessa und ist ein ziemlich nettes Goldhamstermädchen. Doch abends wird sie zu Hamsterwoman. Natürlich trägt sie auch einen Superheldendress mit Umhang und allem Pipapo. Meistens, wenn wir uns verwandelt haben, bekommen wir auch schon einen Notruf. Wie diesen hier.
4: Hilfe, Batman! Ich werde weggeweht. Bitte komm ganz schnell.
3: Hamsterwoman und ich schauen uns an. Wir nicken uns entschlossen zu und schalten in den ersten Superheldengang. Manchmal auch gleich in den zweiten oder dritten. Und dann fliegen wir durch das offene Dachfenster in die Nacht.
5: Alter Verwalter, das ist aber ganz schön windig heute.
3: Ich strecke meinen Zeigefinger in die Luft. Mit dem in den Finger eingebauten Anemometer messe ich die Windstärke.
5: 76 Stundenkilometer, Windstärke 9. Wir müssen auf alle Fälle den Antistromstabilisator einschalten.
6: Moment. Okay, ist eingeschaltet.
5: Jetzt noch die zu rettende Person orten.
6: Hab's gleich. Sie weht in einem Affentempo nach Südosten in Richtung Zuviertel.
5: Da ist nichts wie hinterher.
3: Trotz Stabilisator müssen wir uns anstrengen, den Kurs zu halten. Nach ungefähr 10 Minuten sehen wir die Frau direkt vor uns am Himmel. 30 Meter Höhe, genau über dem Zoo.
6: Wow, das ist ein MFMR, Klammer auf VSW, Klammer zu, ein menschliches Flugobjekt mit Regenschirm, Klammer auf, vom Sturm weggeblasen, Klammer zu, Wahnsinn, das habe ich ja noch nie gesehen.
5: Und Hamsterwoman, was macht man in einem solchen Fall?
6: Ich würde sagen, Antisturmstabilisator auf 3 stellen. Dann schnappen wir uns die Regenschirmfrau und fliegen mit ihr zurück. Ganz einfach. Oh nein, Batman, guck doch mal.
3: Jetzt wird's richtig gefährlich. Der Wind hat den Regenschirm umgeklappt. Die Frau verliert schnell an Höhe und trudelt in Richtung Boden. Sie landet ausgerechnet im Löwengehege. Der Löwe schaut interessiert aus seiner Höhle und setzt sich in Bewegung.
5: Los, Hamsterwoman, jetzt muss es schnell gehen. Du lenkst den Löwen ab, ich hol die Frau da raus.
6: Moment, ich soll den Löwen ablenken.
5: Klar, wer sonst?
6: Aber der Löwe ist ein Löwe. Und Löwen sind eigentlich große Katzen.
5: Und?
6: Menno, Katzen fressen Mäuse.
5: Du bist doch gar keine Maus.
6: Aber weiß das die große Katze?
5: Hamsterwoman, wir haben keine Zeit für sowas. Du musst dir was einfallen lassen. Du bist eine Superheldin. Du musst ihn jetzt ablenken.
6: Ach schon, meine Güte. Was mache ich denn bloß? Okay, bin schon unterwegs.
3: Und dann fliegt Hamsterwoman ins Gehege, landet direkt hinter dem Löwen und tippt ihn auf sein Hinterteil. Ich zische los und packe die Frau mit dem Rettungsschwimmer-Schleppgriff unter den Arm. Ich muss mich ganz schön anstrengen. Ich schalte meine Turbo-Power ein. Über die Schulter sehe ich, wie Hamster Woman auf den Löwen einredet und dabei hin und her hopst, damit er sie nicht erwischen kann. Der Löwe schaut sie verwirrt an. Jetzt habe ich die Frau endlich in der Luft.
5: Hamster Woman, wir können abdüsen.
3: Doch dann sehe ich, wie der Löwe seine riesen Tatze hebt. Und ich denke noch, oh nein, jetzt haut er sie. Aber dann hebt Hamster Woman auch ihre Pfote. Und hä? Die beiden klatschen sich ab? High Five? Ein Hamster-Löwen-High Five. Ich höre den Löwen brüllen, aber irgendwie klingt es überhaupt nicht mehr gefährlich. Und dann fliegt Hamster Woman zu uns.
6: Alles klar, Batman. Auftrag erledigt. Soll ich mit anfassen?
3: Wir schalten den Anti-Sturm-Stabilisator auf Stufe 3, nehmen die Regenschirmfrau in unsere Mitte und fliegen sie nach Hause. Als wir dort angekommen sind, sagt sie:
7: Danke, ihr beiden. Das war echt knapp. Ich dachte schon, jetzt bin ich gleich Löwenfutter. Aber dann kamt ihr ja zum Glück. Kann ich noch irgendwas für euch tun? Wollt ihr vielleicht bei mir warten, bis der Sturm vorbei ist? Ich habe Kekse und Kakao.
5: Nein, danke, es ist sehr nett, aber wir fliegen nach dem Einsatz immer sofort nach Hause. Das ist so eine Superheldenregel.
8: Also, ich hätte schon so einen kleinen Appetit. Außerdem heißt es doch, Ausnahmen bestätigen die Superheldenregel.
5: Ehrlich gesagt könnte ich jetzt auch einen kleinen Imbiss vertragen. Ach, was soll's, meinetwegen. Aber wir bleiben nur, bis der Sturm ein bisschen nachgelassen hat.
3: Und dann serviert uns Olga, so heißt die Regenschirmfrau, die leckersten Haferkekse der Welt und Kakao mit einem Sahnehäubchen. Irgendwann frage ich Hamster Woman, was sie dem Löwen eigentlich erzählt hat.
6: Naja, ich habe gesagt, erstens, damit das klar ist, ich bin ein Hamster und keine Maus. Und Hamster schmecken bekanntlich extrem muffig. Und zweitens, wie wäre es mit einem Deal?
5: Du hast ihm einen Deal vorgeschlagen?
6: Ich habe ihm fest in die Augen geschaut und gesagt, wenn du uns in Ruhe lässt, dann komme ich zu einem Zeitpunkt deiner Wahl mit meinem Superheldenkumpel zurück. Und dann verwandeln wir uns in zwei Tiertransportflugzeuge und fliegen dich und deine Familie zurück in dieser Wanne. Oder in einen großen Safari-Park. Wie du willst. Auf alle Fälle irgendwohin, wo mehr Platz ist.
5: Was hast du ihm versprochen?
6: Mann, ich musste improvisieren. Außerdem ist es in dem Gehege wirklich ziemlich eng.
7: Also ich finde, das hat Hamster Woman sehr gut gemacht. Ich bin jedenfalls sehr froh.
5: Naja, warum eigentlich nicht? Tiertransportflugzeug klingt gut. Das wird bestimmt ein spannender Einsatz.
6: Klar wird das ein spannender Einsatz. Was denkst du denn? Spannend ist mein zweiter Vorname.
3: Als wir den Kakao ausgetrunken und die Kekse aufgegessen haben, verabschieden wir uns von Olga. Der Sturm ist jetzt nur noch eine kleine Brise. Wir fliegen durch die frische Nachtluft nach Hause. Dort angekommen, hopse ich durch das immer noch offene Dachfenster direkt ins Bett. Und Hamster Woman fliegt in ihren Käfig und zieht die Käfigtür hinter sich zu.
5: Gute Nacht, Hamster Woman.
8: Gute Nacht, Batman.
3: Und dann schnipse ich mit den Fingern und habe wieder meinen Murmeltierschlafanzug an. Jetzt bin ich endlich so müde, dass ich keine einzige winzige Heldentat mehr begehen kann. Ich falle augenblicklich in einen gigantisch tiefen Superheldenschlaf. Vanessa auch, obwohl Hamster ja eigentlich nachtaktiv sind. Aber jetzt höre ich sie ganz leise schnarchen. Wir schlafen beide so tief, dass uns niemand wecken kann, bevor wir endgültig ausgeschlafen haben. Und das kann dauern.
1: Kakao und Kekse. Da hätten wir jetzt auch Lust drauf, ne? Ja. Wir benutzen unseren Regenschirm ja nur hier im Mausstudio. Den haben wir so hingestellt, dass uns keiner dahinter entdecken kann. Achtung, Ente, nicht so hoch mit den Flügeln, sonst sind wir nicht mehr abgeschirmt. Ihr zu Hause fragt euch vielleicht, wie unser Regenschirm aussieht. Der ist natürlich orange. War ja klar, ganz, ganz riesengroß und er hat einen blauen Stiel und dazu einen gelben Knauf. Ihr könnt euch vorstellen, wer den ausgesucht hat, oder?

0: Wisst ihr, was für mich das Sommerkleidungsstück überhaupt ist? Hab ich wirklich immer in der Tasche, auch noch im Herbst oder im Frühling. Ja, nur im Winter brauche ich das Ding dann meistens nicht. Ja, Moment, ich kram das mal ganz kurz raus. Das ist nämlich das hier. Tja, meine Sonnenbrille. Also meine ist so braun, aber es gibt Sonnenbrillen ja in allen Farben, Formen und Größen. Ja, und das ist auch uns schon aufgefallen. Und Maushörerin Merle hat noch was entdeckt.
1: Hallo, ich bin Merle, bin 6 Jahre alt und ich habe eine Frage an die Maus. Wieso sind so manche Sonnenbrillengläser so bunt?
0: Das kann doch nur einer beantworten. Ja, der Mausreporter Jan Philipp, der liebt doch Sonnenbrillen genauso wie ich.
2: Der Sänger Corey Hart trägt seine Sonnenbrille sehr gerne nachts. Bei so einem coolen Sound ist eine Sonnenbrille ja fast schon ein Muss. Aber Sonnenbrillen sehen nicht nur cool aus, sie schützen auch unsere Augen vor UV-Strahlung. Die UV-Strahlen kommen von der Sonne und sind schädlich. Unsere Haut schützen wir mit Sonnencreme vor UV-Strahlen, nur unsere Augen sollten wir mit Sonnenbrillen schützen. Die UV-Strahlen können nämlich Sonnenbrand auf der Hornhaut im Auge oder auf dem Augenlid verursachen. Also, Sonnenbrillen sind cool und schützen gleichzeitig die Augen. Viele suchen ihre Sonnenbrille auch nach ihrer Lieblingsfarbe aus. Grau, grün, braun, gelb, rot oder blau, gibt es alles. Aber wusstet ihr, dass die Glasfarben sogar unterschiedliche Wirkungen haben?
0: Grau.
2: Graue Gläser sind bei Sonnenbrillen am häufigsten zu sehen. Sie sind für fast jedes Wetter geeignet. Egal, ob die Sonne scheint oder ein paar Wolken durchziehen. Denn die grauen Gläser geben die Umgebung sehr genau wieder.
0: Grün.
2: Grüne Gläser sind perfekt, wenn das Wetter bewölkt ist, weil sie die Umgebung leicht aufhellen.
0: Braun.
2: Einen ähnlichen Effekt haben auch braune Gläser. Sie färben das Gesehene in ein leichtes Rot und sind bei Sonne und Wolken sehr angenehm für unsere Augen.
0: Gelb.
2: Gelbe Gläser sind sehr auffällig und auf jeden Fall ein modisches Statement. Für den Schutz vor Sonnenlicht sind sie allerdings weniger geeignet, weil sie kaum vom Blenden schützen. Aber bei nicht so guten Lichtverhältnissen wie Nebel oder der untergehenden Sonne helfen gelbe Gläser sehr gut.
0: Rot.
2: Rote Gläser sind modisch ebenfalls sehr spannend und vor allem Sportlerinnen und Sportler auf dem Fahrrad, beim Skifahren oder beim Laufen setzen auf sie, weil sie für beste Sicht bei Sonne, Wolken oder Schnee sorgen. Außerdem entspannen rote Gläser die Augen.
0: Blau.
2: Achtung bei blauen Sonnenbrillengläsern. Mit ihnen sollte man nicht Rad oder Auto fahren, da sie die Farben sehr verfälschen. Das Orange an Ampeln oder Schildern ist damit nicht zu erkennen. Auf Skipisten mit Nebel oder Schnee helfen blaue Gläser hingegen sehr gut. Nachts kann man Sonnenbrillen auch tragen. Aber am besten helfen sie uns am Tag beim Sehen. Welche Farbe am besten passt, ist ein bisschen vom Wetter abhängig und was man so vorhat.
0: Ein cooler Song. Und mit Sonnenbrille haben wir also nicht nur einen coolen Style, sondern sind auch noch bestens geschützt. Ob die Minimusiker auch die Sonnenbrille zu ihrem Style dazu packen? Hört doch mal genau rein in das Lied. Vielleicht erzählen die ja auch was von der Sonnenbrille.

0: Ich habe nichts über Sonnenbrillen gehört bei dem Lied Mein Style. Ihr vielleicht? Auch nicht. Na gut, dann ist das mit der Sonnenbrille halt einfach nur unser Style. Richtig gut abgeschirmt, das sind auf jeden Fall alle, die bei dem Regen mit der richtigen Ausrüstung rausgehen. Naja, klar, mit Ausrüstung meine ich natürlich den Regenschirm. Wie unser Schirm hier im Mausstudio aussieht, das haben wir euch ja vorhin schon erzählt. War ja absolut klar, dass der orange ist. Es gibt aber echt schon so viele verrückte Modelle. Und ich habe euch jetzt mal meine Top 3 der lustigsten Regenschirme mitgebracht. Auf Platz 3 der Froschregenschirm. Er ist grün, er hat lustige Augen obendrauf und er hat einen roten, breiten Mund obendrauf gemalt. Auf Platz 2 der durchsichtige Regenschirm. Sieht nicht nur lustig aus, ist auch ultra praktisch. Ja, Maus, weil du siehst halt immer ganz genau, wo du hinläufst, selbst wenn du den Regenschirm ganz weit nach unten ziehst. Und auf Platz 1, und den wünsche ich mir garantiert auch zu Weihnachten, das ist der Regenschirm, den man wie einen Hut aufsetzen kann. Das ist einfach ultra praktisch. Du brauchst den gar nicht mehr festhalten und es sieht verdammt witzig aus. So ein Hut in Regenschirmform. Wenn die Gewitterwolken bei deine Freunde kommen, dann hilft auch kein Regenschirm mehr. Dicke Luft ist zu Hause angesagt. Da hilft nur Türe knallen und schmollen.
1: 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Doch hin und wieder kommt es vor, da regt sich irgendjemand über irgendetwas auf. 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Ja, dann wird gezickt und dann wird gebockt und dann wird geweint. Und dann wirft man sich Dinge an den Kopf, die man so nicht macht.

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1: Das hat ja hervorragend geklappt. Gerade ist kurz Ole aus dem Maus-Musikteam ins Studio gekommen. Der wollte, dass wir ihm helfen, ein paar Platten aus seinem Plattenzimmer in den Keller zu tragen. Weil wir da gar keinen Bock drauf haben, saßen wir einfach mucksmäuschenstill hinter unserem großen Regenschirm. Wir haben uns einfach sehr gut versteckt. Ich glaube, Ole dachte einfach, ja, dieser Regenschirm, der steht hier im Mausstudio zum Trocknen, der hat uns nicht entdeckt. Ob die Helikoptereltern sich auch so leicht beim Verstecken täuschen lassen?
2: Du bist nicht allein. Sie sind immer für dich da. Sie lassen dich niemals aus den Augen. Denn sie sind die Helikoptereltern.
3: Landeanflug auf Homebase, Mama Alpha Bravo.
4: Na endlich, Papa Delta Echo. Ach, der Einkauf war echt hart.
3: Och, ich finde, seitdem wir ihn zu zweit erledigen, dauert es keinen ganzen Tag mehr.
4: Aber unser Sohn ist ganz allein zu Hause.
3: Nein, Charlize ist bei ihm.
4: Charlize?
3: Na, ihr Longbot auf der Einfahrt.
4: Ich habe da ein ganz mieses Gefühl.
3: Was ist los?
4: Die Göre ist kein Umgang für ihn. Die steht überall vier und schlechter.
2: Sekunden später vor der eigenen Haustür.
5: 3, 2, 1.
2: Nicht Zugriff! Zu spät.
6: Sag mal, hatten wir nicht einen Haustürschlüssel?
4: Keine Zeit.
6: Da ist Charlize.
7: Hi.
4: Charlize, wo ist unser Sohn?
7: Keine Ahnung.
4: Wie, keine Ahnung?
7: Ich weiß nicht, wo er ist.
4: Ich habe es gewusst.
6: Aber ihr habt doch eben noch zusammen gespielt, oder?
7: Na klar.
4: In der Waschküche ist er nicht.
6: Und dann war er auf einmal weg?
7: Naja.
4: In der Wanduhr ist er auch nicht.
7: Ich suche ihn ja auch schon die ganze Zeit.
6: Charlize, wie lange ist er nicht mehr da?
7: Also, ich habe nur bis 20 gezählt.
4: Wer weiß, Mädchen, wie lange du bis 20 brauchst.
6: Ja, und was in der Zeit alles passieren kann.
7: Ich denke, es geht ihm gut.
4: Du? Und denken?
7: Es wird ihm nichts passiert sein, Mann.
6: Was macht dich da so sicher?
7: Er wird schon irgendwo sein.
4: Irgendwo? Jetzt hör mal, Mädchen, red dich nicht raus. Was um alles in der Welt hast du mit ihm gemacht?
7: Wir haben,
6: Augenblick, ich empfange ein Signal mit meinem Bioscanomanometer.
4: Toll. Und woher kommt es?
6: Vom Dachboden.
2: Augenblicke später auf dem Dachboden.
8: Und da bist du ja, Junge.
7: Ach, hier.
4: Was um alles in der Welt machst du hier auf dem Dachboden?
9: Verstecken.
6: Aber warum versteckst du dich denn?
4: Hast du Angst?
9: Mama, Papa, ihr seid so peinlich.
6: Wieso?
9: Kann ich nicht einmal Verstecken spielen, so wie andere Kinder auch?
1: Ja, Mann, das ist doch blöd. Und so wie die Helikoptereltern Verstecken spielen mit technischen Hilfsmitteln, nee, das ist doch Schummeln.

0: kenne die Panzerknackerbande. Die räumen bei Dagobert Duck in Entenhausen ja gerne mal den Tresor leer. Und ich kenne einen Panzer. Sowas haben ja zum Beispiel Schildkröten hinten auf dem Rücken. Ja, ja, genau, diese harte Schale. Panzerglas, das muss also auch so ein Ding sein. Aber wo ist das denn genau? Wisst ihr auch nicht? Ja, wir können ja mal gucken, ob wir im Internet irgendwo ein Foto finden. Okay. Hä? Also ich hatte gedacht, so ein Panzerglas, das ist besonders dick. Aber es gibt ja sogar Handyhüllen aus Panzerglas. Das ist ja super praktisch. Denn anscheinend ist das Panzerglas total fest. Dieser Maushörer hier hat uns nämlich diese Frage auf den Maus-Anrufbeantworter gesprochen.
1: Hallo, ich bin Karl. Ich bin 6 Jahre alt und werde dieses Jahr 7. Und ich will wissen, ob Panzerglas kaputt gehen kann und womit.
0: Das sind ja gleich 2 Fragen. Aber für uns natürlich gar kein Problem. Mauskollegin Verena. Stimmt. Mausdetektivin Verena macht sich auf die Suche nach der Antwort.
2: Ich habe diesen Auftrag, der uns auf dem Anrufbeantworter erteilt wurde, gerne angenommen. Meine Ermittlungen haben mich zu verschiedenen Sicherheitsfirmen geführt, die hier leider nicht genannt werden wollen. Aber zunächst sollten wir den Gegenstand unserer Ermittlungen genauer ins Auge nehmen. Autsch, kein gutes Bild. Sagen wir besser, unter die Lupe nehmen. Bei Juwelieren, Banken und auch bei den Autos von Politikern oder Popstars sind die Fensterscheiben oft aus Panzerglas. Nein, dieses Glas hat nichts mit einem Panzerfahrzeug zu tun. Danke. Es ist einfach eine wahnsinnig dicke Glasscheibe. Panzerglas besteht aus vielen Schichten. Deshalb ist der richtige technische Name, wenn man so etwas kaufen will zum Beispiel, auch nicht Panzerglas, sondern Verbundsicherheitsglas. Die Schichten von diesem Glas bestehen aus super reißfester Folie und normalen Glasscheiben. Immer im Wechsel liegen Folie und Glas übereinander. Dann werden die Schichten in einem Spezialofen zusammengebacken. Dabei entsteht so eine Art gebackenes Folien-Glas-Sandwich. Oh nee, das war wieder kein gutes Bild. Also das zusammengebackene Folienglaspaket ist dann so fest, dass es nicht einmal von einer Pistolenkugel durchschossen werden kann. Man kann natürlich darauf schießen. Und das Glas kriegt dann auch Sprünge. Es splittert auch irgendwann. Aber erstmal kriegt es kein Loch. Und es zerspringt auch nicht komplett. So wie eine normale Fensterscheibe es tun würde. Das Gleiche kann man auch mit einem dicken Vorschlaghammer machen. Oder mit einer Axt. Oder mit einer Spitzhacke. Bei der wird übrigens die meiste Kraft pro Schlag auf eine Scheibe ausgeübt, weil die Kraft sich in der Spitze konzentriert. Je nachdem, wie dick ein Panzerglas ist, hält es solche Schläge unterschiedlich lange aus. Dazu wird es in Widerstandsklassen eingeteilt. Die höchste Widerstandsklasse von Panzerglas hält über 70 Schläge mit Axt oder Spitzhacke aus. Danach geht auch das kaputt. Es gibt aber noch ein ganz besonderes Verbundsicherheitsglas. Das enthält zusätzlich noch eine Schicht Polycarbonat. Das ist ein besonders elastischer Kunststoff, der jeden Schlag abfedert und eine Scheibe wirklich unzerstörbar macht. Ich habe mir von meinem Informanten ein Versuchsvideo zeigen lassen. Selbst ein 80 Kilogramm schwerer Amboss, den man aus 6 Metern Höhe darauf fallen ließ, hat kein Loch in dieses Glas gemacht. Also ich weiß ja nicht, welche Werte unser Auftraggeber vom Anrufbeantworter zu schützen hat, aber das wäre das Zeug, was ich ihm empfehlen würde.
0: Aha, so werden die wichtigen Schätze also am besten behütet. Gut, dass ich zu Hause eh nichts habe, was wirklich so richtig viel wert ist. So, ihr drei, jetzt bitte mal ein bisschen näher zusammenrücken. Es wird nämlich voll in der Maus zum Hören. Team Carajo zusammen mit Remi Demi und Kinders laufen jetzt hier mit ihrem Lied Der schönste Tag vom Sommer en Güzel-I.

0: Wir wollen einfach unsere Ruhe. Ohren ausschalten geht leider nicht, aber wir könnten Kopfhörer draufsetzen, die die Geräusche um uns herum komplett runterfahren. Sowas gibt es wirklich. Ich habe tatsächlich auch so Dinger zu Hause. Die sind super. Wenn ich mein absolutes Lieblingslied hören will, ohne dass mir da jemand reinquasselt. Oder auch wenn man ganz in Ruhe die Maus zum Hören durchhören will. Also genau diese Kopfhörer, in die wollen wir jetzt mal reinschauen. Die heißen Noise-Canceling-Kopfhörer und Mausreporterin Gesa hat solche mit dabei und ist draußen auf der Straße unterwegs.
1: Ich stehe an einer Straße und die Autos fahren vorbei. Ich stehe immer noch an der Straße, aber ich habe mir Noise-Canceling-Kopfhörer aufgesetzt und auf einmal Stille. Active Noise Cancelling heißt die Technologie, die in Kopfhörern verbaut ist und Umgebungsgeräusche einfach ausschalten kann. Aus dem Englischen übersetzt bedeutet es so viel wie aktive Geräuschauslöschung. Aber wie funktioniert das Ganze? Christoph Pörschmann ist Professor für Akustik und Audiotechnik an der Technischen Hochschule Köln und er erklärt das so.
2: Also Schall ist ja eigentlich nur bewegte Luft und da gibt es Stellen, wo eben die Luft gerade ein bisschen komprimiert ist und wo sie ein bisschen weniger zusammengedrückt ist. Und jetzt haben wir eben eine Schallwelle von einem Hundegebell zum Beispiel jetzt. Das heißt, wir haben so Stellen, wo ein bisschen mehr Schalldruck ist, der Druck höher ist, wo ein bisschen geringer ist. Und der Kopfhörer, der ANC-Kopfhörer, der hat ja einen eingebauten Lautsprecher auch drin, eine kleine Membran. Und die macht jetzt immer genau das Gegenteil, was von dem gerade ankommt. Das heißt, wenn gerade das Hundegebell dazu geführt hat, dass der Druck so ein bisschen höher ist, bewegt sich die Membran genau andersrum und senkt das Ganze wieder ab.
1: Theresa und Max probieren ANC-Kopfhörer aus.
3: Also dann habe ich irgendwie nichts mehr gehört.
4: Dann kam irgend so ein Ton und dann war es zu Ende.
1: Die ANC-Kopfhörer sehen wie jeder andere Kopfhörer aus. Es gibt nur an einer Seite einen kleinen Knopf. Im Kopfhörer selbst sitzt neben dem Lautsprecher und Minimikrofonen ein winzig kleiner Computer. Der muss ganz, ganz schnell rechnen. Denn wenn zum Beispiel der Hund bellt, muss er blitzschnell reagieren und kann nicht erst eine Minute später das Hundegebell ausstellen. Schall können wir nicht sehen. Um sich das aber besser vorstellen zu können, was der Computer da macht, hat Christoph Pörschmann ein gutes Bild.
2: Ihr kennt das jetzt, wenn ihr einen Stein ins Wasser schmeißt. Dann gibt es so Wellen, die sich ausbreiten und das ist so ganz ähnlich wie eine Schallwelle. Und wenn man jetzt das noch weitermacht, kann man sich ja vorstellen, man hat einen Stein, den man ins Wasser schmeißt, der stellt so dieses Hundegebell dar. Und dann nimmt man einen zweiten Stein, schmeißt ihn ins Wasser und an irgendwelchen Stellen heben sich genau diese beiden Wellen auf. Und das macht genau eben der ANC-Kopfhörer, nur dass man nicht eben Stein ins Wasser schmeißt, sondern der Computer rechnet das eben aus und kann damit eben genau dieses Geräusch von dem Hundegebell, also diese Welle im Wasser, die das Hundegebell eben darstellt, kann das eben genau weglöschen.
1: Der Fachbegriff dafür ist Antischall. Active Noise Cancelling Kopfhörer sind erst seit einigen Jahren im Consumer-Gebrauch angekommen, also für alle zu kaufen. Christoph Pörschmann erzählt, wofür sie vorher schon verwendet wurden.
2: Schon sehr lange gibt es das gerade für Piloten. Eben zum einen ist das ein wirklich ganz großes Problem im Flugzeug oder im Hubschrauber noch mehr, dass die Geräusche extrem laut sind. Und dann können die sich zum einen nicht verständigen. Das heißt, die nutzen Kopfhörer eben auch, um miteinander sich zu unterhalten, zu sprechen. Und zum anderen würden die sonst auch Hörschädigungen bekommen.
1: Das können sich Theresa und Max sehr gut vorstellen.
3: Vielleicht auch, wenn das Flugzeug so schnell fliegt, die Luft dann dagegen und die wird dann halt lauter.
4: Also außen vom Flugzeug läuft der Antrieb und dann wird es da halt laut, weil man hört halt gar nichts anderes.
1: Im Straßenverkehr sollte die Technologie nicht genutzt werden. Das ist gefährlich. Dann wird die Sirene vom Krankenwagen überhört oder das Auto verpasst, das über Rot fährt.
4: Weil wenn dann Auto ist und das überholen wird und das hupt, dann denkt der Autofahrer, dass man losfahren kann. Und der Fahrradfahrer hört das dann nicht.
3: Wenn ein Fahrradfahrer über die Straße fahren will und dann eine Kurve ist und man die Kopfhörer dann auf hat und das nicht hört, dass das Auto dann so lang prescht, ja, das könnte dann gefährlich werden.
1: Es gibt deshalb bei den neuesten ANC-Kopfhörern die Transparenzfunktion. Da lässt sich einstellen, wie viel Prozent von den Umgebungsgeräuschen noch zu hören sind. Und das klingt dann so.
5: Noise Cancellation 5 0
1: Ganz schön viel Technik in so einem kleinen Gerät, oder?
3: Also ich könnte mir das nicht so gut vorstellen, dass in so einem ganz kleinen Ding so viel passieren kann. Und dass das einfach Musik abspielen kann oder Hörspiele.
0: Oder eben die Maus zum Hören. Gute Nacht mit der Maus oder Maus Zoom. Ich weiß, da gibt es

ist eine riesengroße Auswahl. Also ich bin gerade total baff. Echt beeindruckend, was so technische Geräte können und wie wir die einfach so im Alltag benutzen können. Jetzt aber bitte eher Ohren auf. Unsere Maus zum Hören ist noch nicht vorbei. Und hier geht's jetzt weiter mit toller Popmusik. 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

0: Sag mal, Elefant, können wir jetzt langsam den großen Regenschirm wieder zusammenfalten? Weil wir sind ja fertig für heute und abschirmen und uns verstecken müssen wir ja auch gar nicht mehr. Wir sind doch schon längst alle nach Hause gegangen und Ole, der uns ja gesucht hat, der ist auch schon längst weg. Also den Schirm zum dahinter verstecken brauchen wir gar nicht mehr. Also ich klapp den mal ein. Okay, und dann ab damit da hinten in den Schirmständer. Dankeschön. Vor einer Sache habe ich allerdings jetzt ein kleines bisschen Schiss. Ich habe mal gehört, dass es Unglück bringt, einen Schirm drinnen im Raum aufzumachen. Oh, ich hoffe, das ist nur ein dummer Aberglaube. Okay, schnell ab nach Hause und immer schön nah beieinander bleiben, ja? Nee. Kommt jetzt wirklich, ich bin da ein kleiner Schisser. Tschö, ihr alle. Ich bin Marie. Kommt, wir gehen jetzt schnell. Alle zusammen. Los.
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1: Erzähl mal.
3: Ich war mal mit meinen Eltern und meiner Schwester in Kroatien und da fand ich es auch richtig cool, im Meer zu tauchen und zu schwimmen.
4: Ich fliege fast jedes Jahr nach Mallorca und da schwimme ich oft am Strand.
5: Ich habe schwimmen gelernt mit, glaube ich, 5 in Sri Lanka und ich wollte kraulen lernen auch noch, aber das kann ich bis jetzt noch nicht und ja, ich finde Schwimmen auch cool.
6: Ich mag Schwimmen nicht so ganz dolle.
7: Also ich finde Schwimmen richtig toll und ich schwimme auch gerne am Strand.
8: Wir fahren jedes Jahr nach Schweden und da gibt es immer sehr viele Seen und dann kann man da immer sehr gut drin schwimmen.
9: Ich finde es blöd, dass manche Schwimmbäder immer so voll sind.
10: Ich mag Schwimmen sehr gerne, habe es in einem See gelernt und schwimme am liebsten in Freibädern.
11: Ich schwimme am liebsten in Freibädern und ich schwimme auch gerne im Meer.
12: Ich schwimme am liebsten im Agrippabad. Das ist ein Freibad und ein Hallenbad in Köln.
13: Eigentlich schwimme ich überall gerne, halt im Meer kriege ich halt immer Ausschlag. Und ich muss halt immer so ein doofes Schwimmshirt anziehen, weil ich eine Sonnenallergie habe. Am liebsten schwimme ich im Debüt mit meinen Eltern und meiner Familie.
14: Ich war mal im Urlaub in Italien und da gab es ein Meer in der Nähe und da habe ich auch sehr gerne drin geschwommen.
15: Ich habe schwimmen gelernt, als ich 5 war, glaube ich. Und ich finde, beim Schwimmen kann man sich ein bisschen abkühlen.
16: Ich habe Schwimmen, glaube ich, so als ich 4, 5 war, in Österreich gelernt.
17: Ich weiß nicht mehr, wann ich Schwimmen gelernt habe, aber auf jeden Fall weiß ich, dass ich in der Claudius-Therme mit Lotta Schwimmen gelernt habe.
18: Ich habe, als ich 5 war, Schwimmen gelernt und ich liebe es zu schnorcheln.
19: Ich weiß nicht mehr, wann ich Schwimmen gelernt habe und einmal war ich in der Bretagne, das ist in Frankreich, am Atlantischen Ozean, da fand ich es sehr schön zu schwimmen.
20: Ich war letztes Jahr auf Korfu und da war ich im Meer schwimmen.
21: Also ich würde gerne mal kraulen lernen, weil das ist eine sehr schnelle Schwimmart und ich glaube, die macht doch sehr viel Spaß.
22: Also ich mag schwimmen und ich war auch in Bayern an dem Starnberger See schwimmen und tauchen.
23: Ich mag es zu schwimmen und als ich 3 war, bin ich in einen Schwimmkurs gegangen.
24: Ich mag schwimmen sehr gerne und ich bin gerade beim Schwimmabzeichen Silber. Arschbar!

0: Maus Freundebuch. Ich heiße
1: Anna.
0: So alt bin ich.
1: 6.
0: So sehe ich aus.
1: Ich habe blonde Haare und blaue Augen. An meisten ziehe ich Kleider und Strumpfhosen dazu an. Ich habe ein Kleid, das lila ist, ein Kleid, das gold ist und ein Kleid, das bunt ist.
0: Diesen Sport mag ich am liebsten.
1: Fußball und Schwimmen. Ich spiele Fußball bei TSV Hannover und es ist toll, dass man da Übungen mit seinen Beinen kriegt, wie man mit seinen Beinen umgehen kann. Wir haben eine Übung, da üben wir, den Ball mit dem Fuß zu steuern. Das ist fast so ein bisschen so, dass die Füße Augen kriegt, damit die sehen, ah ja, das ist das Kind und das ist der Ball. Dass sie nur den Ball treten und nicht ein anderes Mitspielerkind. Ich lerne gerade schwimmen. Tauchen kann ich schon sehr gut. Ich bin eine richtige Tauchratte. Und das ist halt dann ganz einfach. Man muss von oben Luft schnappen, dann runtertauchen. Und ich kann sogar auch schon mit Augen auftauchen.
0: Mein Lieblingsinstrument
1: ist das Klavier. Das macht halt so schöne Töne, wenn man drauf tippt. Und wenn man dann richtig übt, dann klingt es am Ende super schön. Ich spiele mal euch mein Lieblingslied.
0: Dieses Tier mag ich besonders.
1: Pferd. Weil die auch so super süß aussehen mit ihrer Schnauze. Vor allem die Fohlen, die sehen auch total süß aus mit ihrer kurzen Mähne und ihrem kurzen Schweif. Darum liebe ich Pferde.
0: Mein Lieblingspferd
1: heißt Max und es ist von oben bis unten braun, nur schwarze Augen. Und es ist ein kleines Pony.
0: Bist du Maus, Ente oder Elefant?
1: Die Maus, weil die ist ja die Schlauste. Dazu heißt es ja auch Sendung mit der Maus, weil die so berühmt ist. Und darum möchte ich gerne die Maus sein.
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2: Zähne putzen, Kinder. Ab ins Bettchen.
0: Nö. Heute Abend wird gefeiert. Hier in der Maus gibt's die richtige Musik zum Vorfreuen und Wachbleiben. Das hier sind Papalapap mit ihrem neuen Song Party im Pyjama.
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1: 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Ich schlafe mir alle schon.
2: Oh,

hier ist Paul. Ich bin 10 Jahre alt und wollte mir den Musikwunsch sagen. Halt, das ist unser Wald von Schule der magischen Tiere. Und damit grüße ich die Maus.

0: immer so Hunger.
1: Janne geht einmal in der Woche zum Schwimmkurs. Wenn sie danach aus dem Schwimmbad rauskommt, kennt sie nur eins.
2: Hunger!
1: Dann müssen ihre Mama oder ihr Papa mit Essen bereitstehen.
2: Ich möchte Rosinen oder zum Beispiel eine Laugenstange oder eine Brezel oder ein Croissant.
1: Keine Minute länger kann sie dann aushalten. Kohldampf nach dem Schwimmen, dafür gibt es mehrere Gründe. Beim Schwimmen benutzt man fast alle Muskeln im Körper. Mit den Armen drückt man das Wasser weg. Mit den Beinen tritt man. Und der Bauch muss auch angespannt sein, damit der Körper nicht untergeht. Und so weiter. Wenn wir unsere Muskeln benutzen, verbrennt der Körper Energie. Er braucht also dringend neue Energie. Und die kriegt er übers Essen. Beim Schwimmen kommt noch etwas hinzu. Das Wasser ist kalt. Jedenfalls kälter als unsere Körpertemperatur. Die liegt etwas zwischen 36 und 37 Grad. Das Wasser im Schwimmbad ist aber meistens zwischen 20 und 28 Grad warm, beziehungsweise kalt. Im Meer oder im See kann das Wasser sogar noch kälter sein. Der Körper schwimmt also in diesem kalten Wasser und muss sich die ganze Zeit aufwärmen. Auch dafür braucht er Energie. Also wieder Essen. Und noch eine Sache ist im Wasser anders als beim Sport an Land. Der Wasserdruck. Im Wasser wirkt nämlich eine Kraft auf unseren Körper. Das merken wir beim Schwimmen nicht direkt. Aber unser Körper merkt es. Der Wasserdruck quetscht den Körper ein bisschen. Dadurch wird Blut aus den Armen und Beinen mehr in die Mitte des Körpers gedrückt. Es fließt mehr Blut zum Herzen. Das Herz muss also mehr Blut pumpen. Für das braucht der Körper, ihr ahnt es vielleicht schon, Energie, die ihm dann später fehlt. Also, auch wenn ihr denkt, ihr habt im Schwimmbad nur mal eben ganz entspannt ein bisschen rumgeplanscht, Pustekuchen, euer Körper hat Schwerstarbeit geleistet. Er hat die Muskeln bewegt, sich warm gehalten und auch noch dem Wasserdruck standgehalten. Dafür verdient er ein großes Dankeschön in Form von
2: Pommes.
1: Das haben sich Janne und ihr Körper wirklich verdient.
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0: Mein Buch.
1: Unsere Lieblingsbücher.
2: Ich bin Tom und bin 9 Jahre alt.
3: Ich heiße Thomas und bin 46 Jahre alt.
2: Was war dein Lieblingsbuch, als du ein Kind warst?
3: Ich habe die Bücher von Janosch geliebt und da insbesondere Post für den Tiger.
2: Worum geht es in der Geschichte?
3: Da geht es natürlich um den kleinen Bären und den kleinen Tiger. Und der kleine Bär, der ist ja immer draußen am Fluss, Fische fangen. Und der kleine Tiger fühlt sich dann in der Zeit ganz einsam und sagt irgendwann mal zu dem kleinen Bären, schreib mir doch mal einen Brief. Und das macht der kleine Bär. Und der schnelle Hase mit den Schuhen, der hilft ihm dann und transportiert die Briefe. Und so ganz nebenbei erfinden die beiden die Post. Und das fand ich sehr lustig.
2: Was magst du so sehr daran?
3: Ich mag daran, dass die beiden immer auf so gute Ideen kommen und erfinden zum Beispiel auch nebenbei noch das Telefon mit einem Gartenschlauch, den sie dann vergraben und durch den sie sprechen. Die kommen immer auf sehr viele findige Ideen.
2: Was war deine liebste Person in der Geschichte?
3: Ich mag den kleinen Tiger, weil der immer so positiv ist und immer versucht, Dinge, die ihm nicht gefallen, zu ändern. Und er sagt immer, ist das Leben nicht unheimlich schön? Und der kleine Bär sagt dann darauf, ganz unheimlich und schön.
2: Gibt es etwas Besonderes in dem Buch?
3: Ja, Janosch ist natürlich ein ganz toller Zeichner. Also die Bilder sind sehr schön und sehr gelungen und die habe ich mir als Kind natürlich auch gerne angeguckt. Also es ist nicht nur die Geschichte, es sind tatsächlich auch die Bilder, die ganz toll sind. Tom, was ist gerade dein Lieblingsbuch?
2: Mein Lieblingsbuch ist Torhelden Darius größter Fußballsommer von Uli Potowski.
3: Worum geht es in der Geschichte?
2: Es geht um einen Jungen, Dario, der sich einen Trick ausgedacht hat. Und dem will er mit seinen Freunden im Fußballcamp trainieren, dass er den auch richtig schafft. Aber es kam kurzzeitig noch ein Urlaub, den die Eltern gebucht haben für die Sommerferien dazwischen. Und das findet Dario jetzt nicht so toll, weil er sich so aufs Fußballcamp gefreut hat. Aber er muss mit und zum Glück gibt es dort auch Fußballplätze. Und als sie dann da sind, findet er auch schnell neue Freunde, mit denen er seinen Trick trainieren kann. Und plötzlich kam dann die A-Jugend von Real Madrid, um dort ein Trainingslager im Hotel auf den Fußballplätzen zu machen. Und als der Trainer dann sieht, wie Dario seinen Trick trainiert, ist er auch ganz begeistert von dem Trick und lädt Dario ein, da mitzumachen beim Camp. Und da freut sich Dario total und findet, dass der Urlaub doch nicht so schlimm war.
3: Wen magst du in dem Buch am liebsten und warum?
2: Ich mag Dario am liebsten, weil er halt ein fußballbegeisterter Junge ist, genauso wie ich. Und alle, die Fußball gern haben, die werden das auch verstehen, wieso er so ehrgeizig am Trick arbeitet. Und ich mag das einfach.
3: Gibt es etwas Besonderes an diesem Buch?
2: Ja, es gibt etwas Besonderes. Und zwar sind im Buch an manchen Stellen auch Erklärtafeln. Wenn hier drin steht Diego Maradona, ist auch eine Erklärtafel dazu, wer Diego Maradona ist. Und das finde ich halt sehr besonders, weil in anderen Büchern ist das nicht.
3: Wem würdest du das Buch empfehlen?
2: Ja, ich würde es halt allen fußballverrückten Kindern einfach empfehlen. Und das Buch ist auch für Kinder, die ein bisschen mehr Text lesen können. Auch wenn hier Bilder drin sind, ist jetzt hier schon mehr Text drin.
4: Also dieses Lied kann man immer hören. Beim Aufwachen, beim Einschlafen und zwischendurch sowieso. Das ist ein echtes Maus-Lieblingslied.

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0: ganz lieb. Ist der Hai mal wieder high? Hat der Rochen was verbrochen? Kommt der Kommissar vorbei und dann wird kurz streng gesprochen.
1: Leute, so geht das hier nicht.
0: Ja, dann wird mal streng gesprochen.
1: Das kann nicht so

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1: 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Und das ist der WM-Song 2026. Shakira und Burna Boy liefern den Hit zur Fußball-Weltmeisterschaft. Hier sind sie mit Dai Dai.

0: Erzähl mal.
1: Meine Lieblingsbücher sind die drei Fragezeichen Kids und die drei Fragezeichen, weil da viele Abenteuer vorkommen.
2: Ich bin faul, deswegen lese ich nicht.
3: Mein Lieblingsbuch ist Pferde im Internat und ich mag es, weil es sich halt um Pferde handelt.
4: Mein Lieblingsbuch ist Schule der magischen Tiere, weil da viele Kinder und Tiere drin vorkommen.
5: Mein Lieblingsbuch ist Sternschweif, weil dort schon was mit einer richtig coolen Geschichte drin ist und einfach spannend ist.
6: Mein Lieblingsbuch ist Petronelle Apfelmus. Es ist lustig und spannend und es kommt auch Zauberei vor, deswegen mag ich es gerne.
7: Mein Lieblingsbuch ist School of Talents. Darin kommen Kinder vor, die Zauberkräfte haben und es passieren immer tolle Abenteuer.
8: Mein Lieblingsbuch ist die Geburtstagsbande, weil da viele Abenteuer passieren.
9: Ich mag das Buch Auf dem Weg nach Panama, weil ich total mag, wenn es so spannend ist, wenn man so einen Ort sucht. Und da geht es um zwei Tiere, ein Tiger und ein Bär.
10: Ich mag das Buch Die drei Fragezeichen Kids und Der Zaubergarten, weil es so spannend ist.
11: Ich mag die Bücher, die drei Ausrufezeichen, weil es spannend ist und da viele Abenteuer geschehen.
12: Mein Lieblingsbuch ist die Bibel, weil Jesus viele Wunder gebracht hat und vollbracht hat.
13: Ich mag die Bücherserie Geheimnis ungern, weil da immer Kinder vorkommen und es halt Abenteuer sind.
14: Ich mag Geschichten, in denen sehr viel Action vorkommt.
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16: Hallo, ich bin Jonathan. Ich bin 5 Jahre alt. Ich komme aus Oberhausen. Ich wünsche mir das Lied Quatsch mit Soße von deinen Freunden. Ich grüße den Elefanten.
17: 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Eine schöne Portion Quatsch mit Soße.

0: Hundebuch. Ich heiße
1: Lieselotte.
0: Alter?
1: Ich bin 10 Jahre alt.
0: So sehe ich aus.
1: Ich habe lange dunkelblonde Haare, blaue Augen und im Sommer trage ich gerne Röcke.
0: Meine Lieblingsfarbe ist
1: Gelb. Deshalb ziehe ich am liebsten gelbe Klamotten an.
0: Das mache ich am liebsten.
1: Ich reite seit ich 2,5 bin. Sehr gern. Weil du hast Kontakt mit dem Pferd und erlebst so gesagt mit dem Pferd was. Es ist halt dieser Wind, der dabei entsteht, das Schaukeln, aber irgendwie auch die Anstrengung.
0: Mein bestes Reitabenteuer.
1: Einmal in den Reiterferien durfte ich ganz alleine mit den Großen reiten. Das fand ich total toll, weil die Kleinen werden immer nur am Strick rumgeführt. Die Großen dürfen ganz alleine Freihand reiten und ich war eigentlich noch ein Jahr zu klein. Und ich durfte das ganz alleine lenken, ohne Frührstrick, ohne Longe, ganz alleine. Wir sind in der Halle geritten, einmal bis zweimal galoppiert durften wir.
0: Mein Lieblingspferd.
1: Pinocchio. Das ist ein schwarzes, ziemlich kleines Pferd.
0: Bist du Maus, Ente oder Elefant?
1: Elefant, weil der kriegt manchmal Lösungen auch irgendwie allein gelöst und ist irgendwie ziemlich witzig.
0: Das wünsche ich der Maus.
1: Dass sie noch lange auch für die zukünftigen Kinder erhalten bleibt.
0: Das Mausfreundebuch. Sommerlich.

0: Hallo, ich bin Kaya. Ich bin 10 Jahre alt und ich hätte eine Frage an die Maus. Wie viele Bücher werden täglich eigentlich veröffentlicht? Ich grüße meine ganze Verwandtschaft und meine Freunde und natürlich die Maus und das Mausteam. Tschüss.
1: Eins, zwei, drei, 46, 47, 131, 132, 210, 211. Fertig. 211 Bücher habe ich im Regal stehen. Ich hatte mal viel mehr Bücher, aber irgendwann im letzten Jahr habe ich mal ordentlich ausgemistet. Und jetzt muss ich wieder welche wegtun, weil die neuen Bücher ja irgendwo Platz haben müssen. Einfach ist das aber nicht. Welches tue ich denn nun weg? Es ist schon eine verrückte Sache, wie viele neue Bücher es jedes Jahr gibt. Ungefähr 70.000 allein in Deutschland. Das macht ungefähr 190 einzelne Bücher, die jeden Tag veröffentlicht werden. Wenn man alle aufeinander stapelt, gibt es einen Turm, der höher ist als 2000 Meter. Mehr als 13 Mal so hoch wie der Kölner Dom. Und von jedem dieser 70.000 Bücher werden ja noch tausende Exemplare gedruckt. Und wenn man die erst aufeinander stapelt, soll ich jetzt das Fotobuch über die Alpen wegtun oder lieber die Geschichten von Pippi Langstrumpf oder hier die alten Tim- und Struppi-Hefte oder die Harry Potter-Bücher, die habe ich doch sowieso schon alle gelesen. Ach, ich weiß nicht. Das mit den vielen Büchern am Tag, das war nicht immer so. Geschichten ausgedacht haben sich die Menschen zwar schon immer. Vor vielen 100 Jahren haben sich die aber nur erzählen können. Da gab es nur ganz wenige Menschen, die lesen und schreiben konnten. Das waren meistens Mönche, also Männer, die ausschließlich für Gott und die Kirche lebten. In Schreibstuben im Kloster saßen sie zusammen und schrieben mit Tinte und Feder die Bibel ab, die Heilige Schrift. Sie brauchten Jahre, bis eine einzige Bibel fertig war. Vor ungefähr 570 Jahren wurde dann alles anders. Johannes Gutenberg, ein Goldschmied aus Mainz, hatte über Jahre daran getüftelt, ein Buch drucken zu können. Er hatte dafür die einzelnen Buchstaben des Alphabets in Metall angefertigt. Jeden Buchstaben hatte er zigmal und so konnte er daraus Wörter und ganze Sätze legen. Dann kam eine Farbe drauf, die dann wiederum auf Papier gedruckt wurde. Ruckzuck konnten so Hunderte von Bibeln gedruckt werden. Und dann Tausende, Millionen. Diese Technik wurde über die Jahrhunderte immer weiter verbessert. Riesige Maschinen wurden erfunden, die viele Bücher in sehr kurzer Zeit drucken konnten. Plötzlich konnte jede Geschichte, die sich jemand ausdachte, gedruckt und als Buch überall gelesen werden. Heute werden allein in Deutschland ungefähr 300 Millionen Bücher im Jahr verkauft. Dazu kommen noch Schulbücher und Bücher mit Spezialthemen. So viele Bücher kann man sich gar nicht vorstellen. Und noch weniger kann man sich vorstellen, wie viele es auf der ganzen Erde sind, seitdem Johannes Gutenberg den Buchdruck erfunden hat. Ach, ich lasse das einfach mit dem Ausmisten. Wenn ich das Sofa hier ein bisschen weiter in die Ecke stelle, dann ist da noch Platz für ein Regal. Ist doch viel besser. Dann habe ich wieder richtig Platz für die neuen Bücher und kann die alten behalten. Thank you.

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2: Unsere Lieblingsbücher.
3: Ich heiße Fritzi und bin 7 Jahre alt.
4: Ich heiße Kathi und ich bin 45 Jahre alt.
3: Was war dein Lieblingsbuch, als du ein Kind warst?
4: Mein Lieblingsbuch, als ich ein Kind war, war das Buch vom Igel, der keiner mehr sein sollte, von Isolde Stark aus dem Jahr 1983.
3: Mama, worum geht es in dem Buch?
4: In dem Buch geht es um einen kleinen Igel, der in einem Garten lebt und da eigentlich auch total glücklich und zufrieden ist. Nur eines Tages merkt er, dass er gerne Freunde finden würde. Und dann macht er sich auf in den Wald, um Freunde zu finden. Aber die Waldtiere, die sind nicht besonders nett zu dem kleinen Igel. Die wollen den nämlich nicht so haben, wie er ist. Die akzeptieren den nicht so. Die wollen, dass er so wird wie ein Hirsch oder wie ein Maulwurf. Und der Igel probiert das auch, weil er gerne dazugehören möchte, aber am Ende des Buches merkt er dann, dass er ein Igel ist und kein Hirsch und kein Maulwurf.
3: Was magst du so sehr daran?
4: Ich mag an dem Buch, dass der Igel sich am Ende der Geschichte darauf besinnt, wer er ist und dass er sich wohlfühlt in seiner Igelhaut und dass er sich so, wie er ist, akzeptiert. Und ich finde, das ist eine Botschaft, die man seinen Kindern mit auf den Weg geben sollte.
3: Was war deine Lieblingsfigur in dem Buch?
4: Also der unangefochtene Held der Geschichte ist ganz klar der kleine Igel. Von den anderen Tieren gibt es eigentlich keinen, der wirklich sympathisch ist.
3: Gibt es eine Stelle, die du besonders magst?
4: Eine Stelle, die ich sehr mag, ist die Stelle, wo der kleine Igel anfängt, sich zu wehren und es nicht mehr mit sich machen lässt, dass die anderen Tiere ganz fies zu ihm sind und ihn schlecht behandeln. Fritzi, du hast das Buch doch auch mit mir schon gelesen. Wie hat dir das denn gefallen?
3: Gut. Mir gefällt so gut daran, dass der kleine Igel dem Stachelschwein die Nase blutig gemacht hat.
4: Was ist gerade dein Lieblingsbuch?
3: Troll 2, 3, 4.
4: Worum geht es in der Geschichte?
3: Über einen kleinen Troll und der will Freunde finden.
4: Was gefällt dir so gut daran?
3: Dass der kleine Troll Bugalo irgendwann einen Freund findet. Er geht durch die verbotenen Wolken, wo es eigentlich für Trolle verboten ist. Und er ist dann in der Menschenwelt und findet einen Freund Max. Die verbotenen Wolken sind hell lila und da dürfen die Trolle halt nicht durchgehen.
4: Wen magst du in dem Buch am liebsten und warum?
3: Der kleine Troll namens Bugalo, weil er so mutig ist. Der Bugalo ist grün und er ist ganz klein.
4: Gibt es eine Stelle in dem Buch, die du richtig toll findest?
3: Wo Bugalo seinen Freund findet.
4: Fritzi, erzähl mir doch mal ein bisschen was über die Trolle in dem Buch.
3: Sie schlafen gern im Stehen und sie erschrecken gern Ziegen und sie sind zottelig. Die wohnen in so einer Steinhöhle und die Menschen sehen die und rennen weg.
4: Wieso ist Max denn der Einzige, der keine Angst vor Bugalo hat?
3: Weil er auch keinen Freund hat und Bugalo auch keinen Freund hat. Die gehen dann auf die Rutsche auf dem Spielplatz.
4: Warum heißt denn das Buch Troll 2, 3, 4?
3: Weil die

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0: Ah, ist das schön hier. Einfach im warmen Sand liegen, im Schatten dieser großen Palme. Meine Füße liegen im türkisblauen Meer. Und endlich kann ich entspannen. Ey, was war das denn? Es war aber sehr knapp jetzt hier gerade. Es hätte mich fast am Kopf getroffen. Hey, hallo, stopp mal jetzt. Was ist das denn? Kokosnüsse überall. Die Palme greift mich an. Hilfe, ist ja lebensgefährlich.
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0: Hallo liebe Leute, schön, dass ihr mit dabei seid. Herzlich willkommen in meiner Checkerbude zu einer neuen Folge Checkpot. Wenn man an das Thema der heutigen Sendung denkt, dann kommen einem sofort weiße Sandstrände in den Sinn mit Palmen und eben auch mit Kokosnüssen. Wo stehen die? Auf Inseln. Darum geht es heute. Inseln sind aber viel mehr als weiße Sandstrände in der Karibik. Es gibt Inseln, die sind größer als ganze Länder. Es gibt Inseln, die sind Länder. Es gibt Inseln, die sind von Eis bedeckt. Es gibt Inseln, auf denen niemand lebt und Inseln, auf denen Millionen von Menschen wohnen. Wie viele es gibt, das ist tatsächlich schwer zu sagen, weil es darauf ankommt, was genau man als Insel zählt. Manche sagen, es gibt etwa 18.000 Inseln auf der Welt. Andere sagen, es gibt allein in Finnland 180.000 Inseln. Dann wären es auf der ganzen Welt sicherlich mehrere Millionen. Es gibt also eine Menge zu erzählen und zu erfahren heute. Und natürlich mache ich das nicht alleine, sondern ich habe jemanden, der mir beim Inselhopping hilft. Und das ist Manuel. Aloha, lieber Manuel.
2: Aloha, Tobi.
0: Wie geht's dir?
2: Also mir geht's gut.
0: Bist du schon mal auf einer Insel gewesen?
2: Ich war schon mal auf Kreta, die größte Insel in Griechenland. Ich fahre nach Sardinien in Italien und ich war schon in Venedig.
0: Oh, stimmt. Venedig steht auf Inseln, sind über 100 Stück.
2: Ja.
0: Ich war auch schon auf einigen Inseln. Ich war auf der größten Insel der Welt. Das ist Grönland, ganz im Norden der Erde. Und ich war in einem Land, das Land besteht aus 83 einzelnen Inseln. Das heißt Vanuatu und jede dieser Inseln ist ein aktiver Vulkan. Das war wahrscheinlich mein abgefahrenster Inselbesuch. Und es gibt hier in Bayern im Staffelsee eine Insel, da schwimme ich gerne rüber.
2: Ja.
0: Hast du drei Checkerfragen dabei, du alter Inselprofi?
2: Klar. Meine erste Frage ist, kann man sich selber eine Insel bauen? Meine zweite Frage, können Inseln untergehen? Und meine dritte Frage lautet, kann man auf einer einsamen Insel überleben?
0: Fantastische Fragen. Ich würde sagen,
2: das checken wir für euch.
0: So, lieber Manuel, was glaubst du denn, was ist überhaupt eine Insel?
2: Also, das ist eigentlich ganz einfach. Eine Insel ist ein Stück Land, das mit Wasser ringsum umgeben ist.
0: Genau, Land, das von Wasser umgeben ist. Klingt irgendwie einfach, aber ist natürlich der entscheidende Punkt. Und die Größe spielt dabei gar keine Rolle. In Schweden zum Beispiel oder auch in Indonesien, in Südostasien, da gibt es tausende von mini kleinen Landflecken im Meer, auf denen auch keiner wohnt, auch nicht wohnen kann. Das sind aber trotzdem Inseln. Und Grönland zum Beispiel, das ist 6-mal so groß wie Deutschland, die größte Insel der Welt, auch eine Insel.
2: Also Hawaii ist, glaube ich, die berühmteste Insel der
0: Welt. Hawaii ist sehr berühmt, genau. Und ist auch so der Inbegriff von Traum, Stränden und Inseln und so.
2: Es gibt ja auch Großbritannien oder Island, das sind ja zum Beispiel Länder.
0: Ich finde, wir sind schon mitten im Thema. Sollen wir mal mit deiner ersten Checkerfrage anfangen?
2: Gerne. Meine erste Frage, kann man sich selber eine Insel bauen?
0: Hast du denn schon mal versucht, eine Insel selber zu bauen?
2: Also ja, in Italien am Meer im Urlaub, da habe ich halt immer so Kanäle gebaut. Manchmal haben sie sich so gekreuzt und innen drin war da so ein Berg.
0: Ja.
2: Und manchmal war das so im Wasser drin.
0: Ah.
2: Das hat funktioniert, aber es ist sehr, sehr, sehr, sehr schwer, weil der Sand, den man aufschaufelt, immer verläuft. Nur irgendwann, wenn man super, super viel Sand draufschüttelt, geht es manchmal, aber das ist sehr, sehr schwer.
0: Mhm.
2: Und in so Wasserparks oder so, wenn man da so Steine aufschaufelt mit anderem Material, dann kann es auch gehen.
0: Dann hätte man tatsächlich eine kleine Mini-Insel selbst gebaut.
2: Ja.
0: Ich glaube, wenn man sich eine künstliche Insel wirklich selber bauen möchte, die auch stabil ist und hält, dass man sie betreten kann, dass man vielleicht da wohnen kann oder so, dafür müssten wir vielleicht erstmal wissen, wie so eine echte Insel natürlich entsteht. Ah, guck mal, da meldet sich auch Jackie. Vielleicht weiß sie was dazu.
3: Selbstverständlich, stets zu Diensten. Also, wenn ihr eine Insel bauen wollt, die stabil ist, dann empfehle ich euch einen richtig schönen Vulkanausbruch.
0: Na klar, easy, das ist ja top. Danke, danke, Jackie. Das heißt, Manuel, wir müssen einfach nur einen Vulkan ausbrechen lassen, mega easy und dann...
3: Naja, ganz so einfach ist es nicht. Der Vulkan muss natürlich unter Wasser ausbrechen. Der Meeresboden muss sich öffnen und heiße Magma muss in riesigen Mengen aus dem Erdinneren strömen. Unter Wasser erstarrt sie dann und wird zu einem Berg aus kalter Lava. Und wenn immer mehr Flüssigkeit aus dem Erdinneren nachläuft, dann türmt sich der Lavaberg irgendwann so hoch auf, bis er als Insel aus dem Wasser ragt.
0: Ich war mal auf einer Insel in Griechenland auch, nicht auf Kreta, aber Nisiros heißt die. Und die ist tatsächlich genauso entstanden. Und der Vulkan da ist sogar noch aktiv. Und du hast gerade von Hawaii erzählt, ne? Die berühmteste Insel der Welt.
2: Ja.
0: Ist auch so entstanden.
2: Aber Tobi, wie sollen wir denn jetzt einfach einen Vulkan ausbrechen lassen?
0: Jackie, wir haben da noch ein Problem. Hast du noch eine andere Idee? Wie entstehen denn Inseln sonst noch?
3: Viele Inseln sind entstanden, weil sich der Meeresspiegel verändert hat. Entweder das Wasser ist gesunken und hat Teile, die zuvor unter Wasser lagen, plötzlich freigelegt. Oder genau andersherum. Der Meeresspiegel ist so weit gestiegen, bis die niedrigen Teile des Landes überflutet waren und nur die höher gelegenen Teile noch aus dem Wasser herausgeschaut haben. In beiden Fällen bleiben Inseln zurück.
0: Okay, also, wenn wir keinen Vulkan ausbrechen lassen können, dann können wir zumindest eine Riesenpumpe nehmen und damit das Wasser aus dem Meer saugen oder welches reinpumpen. Ich muss sagen, da klingt das mit dem Vulkanausbruch fast realistischer, ne? Also, das geht ja einfach nicht.
2: Aber Tobi, es gibt doch auch noch die künstlichen Inseln. Zum Beispiel in Dubai, die Palm Island. Die haben da Sand draufgeschüttet in Form von einer Palme. Da können sich dann ganz reiche Menschen ein Stück kaufen.
0: Ah, das habe ich tatsächlich schon mal gesehen. Das sieht abgefahren aus. Jackie, weißt du dazu was?
3: Für die Palm Islands wurden Millionen von Tonnen Gestein aus einem nahegelegenen Berg gesprengt und im Meer versenkt. Danach wurden unfassbare Mengen an Sand vom Meeresboden gesaugt und mit einem speziellen Verfahren mit riesigem Druck zwischen die Steine gepresst, damit alles stabil bleibt.
0: Ich kann wirklich verstehen, dass es faszinierend ist, selbst eine Insel anzulegen und so. Aber wenn man ein bisschen drüber nachdenkt und da werden Felsen weggesprengt und weiß nicht, was damit das passiert, für die Umwelt ist das eine echte Schweinerei.
2: Da zerstört man ja auch richtig den Lebensraum von den Fischen oder
0: absolut.
2: Den die kein Futter mehr. Oder wenn da auf einmal mal so ein Fischmann kommt und denkt, hier kenne ich mich aus, da drüben geht's lang und kommt nicht hin und auf einmal schwimmt das gegen die Insel und dann, au, oh, da ist ja was Neues hingebaut.
0: Voll, was da nicht hingehört, weil es nicht natürlich entstanden ist.
2: Mhm.
0: Absolut, du sagst was voll Wichtiges mit Fischen und Pflanzen und so. Das Meer ist ja ein Ökosystem. Da leben ja Milliarden Lebewesen, die dort ihren Raum haben und wenn der Mensch kommt und da plötzlich eine Insel aufschüttet, einfach nur, weil es schön aussieht, ich weiß nicht, ich bin, glaube ich, kein Fan davon.
2: Ich auch nicht so richtig.
0: Aber deine Frage ist beantwortet, oder?
2: Auf jeden Fall.
0: Dann hau den grünen Kokosnussknopf. Man kann künstliche Inseln bauen, aber das ist sehr teuer und sehr aufwendig und nicht gut für die Umwelt.
4: Gecheckt!
0: Okay, also wir wissen jetzt, Inseln sind immer Boden, die schwimmen nicht, sondern die sind immer mit dem Boden verbunden und können deshalb auch nicht einfach auf dem Wasser treiben oder sowas. Und trotzdem fallen dir auch schwimmende Inseln ein. Ich habe da eine im Kopf.
2: Ich glaube, es gibt noch solche Volke, die machen so Bambus, selber kleine Inseln und da bauen sie sich dann ihre eigenen Hütten drauf.
0: Ah, ich weiß genau, was du meinst. Ich glaube, das ist nicht aus Bambus, sondern ist aus so Schilfrohr gebaut und das sind tatsächlich so indigene Völker, wie man sagt, die im Titicacasee, ganz hoch oben in den Anden, Peru, Bolivien, da liegt der See, diese Inseln bauen und auf diesen schwimmenden Inseln auch leben. Ich war da sogar schon vor einer langen Zeit, aber es ist echt faszinierend zu sehen. Meinst du die?
2: Ja.
0: Damit sind wir doch schon mitten in der zweiten Checkerfrage. Hau sie doch noch mal raus, bitte.
2: Meine zweite Frage. Können Inseln untergehen?
0: Kannst du dir vorstellen, warum eine Insel im Wasser versinkt?
2: Also es kann sein, weil die Jackie hat ja gesagt, wenn ein Vulkan ausbricht, dass dann da eine Insel kommt, wenn dann die Lava so sehr brüchig ist, kann es ja sein, dass die nach einer Zeit wieder abbricht. Oder wenn man da eine Insel ist und auf einmal kommt so eine Tsunami-Welle und schüttet die Insel um, dann ist die weg.
0: Also Vulkanausbrüche und Stürme sind schon mal zwei Sachen, die dir so im Kopf rumgehen bei deiner Checkerfrage.
2: Ja, Tsunami.
0: Aber ich glaube, wir sollten jemanden anrufen.
2: Okay.
0: Und zwar Matthias Garschagen. Der ist Professor an der Uni in München und ist Geograf und setzt sich auseinander mit ganz vielen Phänomenen, die mit unserer Welt zu tun haben, unter anderem auch mit dem Klimawandel. Mhm. Wir sollten den mal anrufen.
4: LMU München, Matthias Garschagen.
0: Hallo Matthias, hier ist Tobi.
4: Hallo Tobi, schön, dass du anrufst.
0: Ja, schön, dass du Zeit hast. Ich sitze hier mit Manuel und wir machen den Checkpot zum Thema Inseln. Und er hat die Checkerfrage mitgebracht, ob denn Inseln untergehen können. Und da dachten wir rufen mal dich an.
4: Also ist tatsächlich so, die allermeisten Inseln, die gehen nicht wirklich unter im Sinne, dass sie absinken nach unten. Aber trotzdem ist es so, dass viele, viele Inseln immer kleiner werden und auch viele Inseln irgendwann ganz unter Wasser sein werden.
0: Okay, wie kommt das?
4: Das hat viel mit dem Klimawandel zu tun, leider ja von uns verursacht der Klimawandel. Und das hat mit dem Meeresspiegel zu tun.
0: Lass uns mal ganz kurz sortieren. Was ist zuerst mal der Klimawandel?
4: Der menschgemachte Klimawandel, das ist eine Erwärmung. Die ganze Welt erwärmt sich und das hat damit zu tun, dass wir viele Dinge verbrennen, vor allem zum Beispiel Benzin in Autos und in Flugzeugen.
0: Mhm. Und was hat das für Folgen?
4: Dass es eben wärmer wird und dass zum Beispiel, wie wir eben gesagt haben, Eis abschmilzt, Meeresspiegel ansteigen, aber auch, dass wir mehr Stürme bekommen. Wir sehen mehr Gewitter zum Beispiel, mehr starken Regen und mehr Hitze und so weiter.
0: Was ist der Meeresspiegel?
4: Also der Meeresspiegel ist eigentlich die Linie, wo das Wasser auf die Küste trifft.
0: Mhm.
4: Wenn man an der Küste steht, dann kann man sagen, bis hierhin geht das Wasser und nicht weiter. Es kommt nicht höher.
0: Genau.
4: Und das wird sich eben ändern. Mit dem Klimawandel, oder es ändert sich jetzt schon, steigt diese Linie und das Wasser steigt immer höher.
0: Man kann sich das eigentlich in der Badewanne super machen, indem man sein Knie einfach so ein bisschen rausgucken lässt aus dem Wasser, dann den Meeresspiegel in der Badewanne steigen lassen und dann sieht man, irgendwann guckt nur noch der obere Teil raus und dann ist es irgendwann weg.
4: Ganz genau.
0: Und das passiert tatsächlich gerade auf der Erde mit echten Inseln und dem echten Meeresspiegel.
4: Das passiert. Mhm. Und an einigen Teilen der Erde passiert das auch schneller als an anderen.
0: Okay. Es wird wärmer auf der Erde und deswegen steigt ja auch der Meeresspiegel. Kannst du das nochmal kurz erklären?
4: Das eine ist, dadurch, dass es wärmer wird, schmilzt Eis ab. Und wir wissen ja, es gibt ganz viel Eis in den Polkappen, am Nordpol, am Südpol und in Grönland, da liegen ganz dicke Eispanzer. Und die schmelzen immer mehr ab. Und was passiert? Das Wasser oder das Eis und der Schnee schmilzt und es fließt ins Meer. Und das ist dann wieder Wasser, an dem wir aufdrehen in der Badewanne und es steigt an. Jetzt ist noch ein zweiter Effekt, ganz wichtig, und das ist, dass warmes Wasser sich ausdehnt. Also es wird größer, es braucht mehr Platz sozusagen und nach unten kann es nicht, an die Seiten kann es auch nicht, also muss es nach oben steigen.
0: Okay. Ich habe das tatsächlich auch schon erlebt. Ich war mal für meinen ersten Kinofilm in Vanuatu. Das ist ein Inselstaat, besteht aus ganz vielen einzelnen Inseln und da sind tatsächlich schon Inseln dabei, wo Menschen ihr Zuhause verlassen mussten, weil der Meeresspiegel denen langsam bis zur Tür lief, wenn man so will.
4: Ganz genau, ist ein riesiges Problem. Viele der Staaten, die wirklich ganz betroffen sind, kleine Inselstaaten, das sind relativ arme Länder und denen müssen wir daher Hilfe leisten, auch sich daran anzupassen. Also wir müssen damit umgehen, dass dieser Meeresspiegel ansteigt. Wir müssen Deiche verbessern, wir müssen Häuser so bauen, dass sie mit dem Wasser besser umgehen. An einigen Teilen, in den kleinen, was Vanuatu angesprochen, muss man anfangen umzuziehen und so weiter. Und das ist natürlich nicht ganz einfach.
0: Ja.
4: Und das müssen wir aber auch vorausschauend machen, lieber früher, als dass es dann zu spät ist.
0: Dann ist doch vielleicht ganz wichtig, sich noch einmal zu fragen, was können denn wir alle gegen diesen Klimawandel tun? Da gibt es ja schon ein paar Sachen, die jeder machen kann.
4: Weniger mit dem Flugzeug fliegen, weniger mit dem Auto fahren, eher mal mit dem Fahrrad und mit dem Zug und mit der Straßenbahn.
0: Mhm.
4: Weniger Fleisch essen, vielleicht nur einmal die Woche. Das sind alles so Dinge, die wir tun können.
0: Alles kleine Dinge, die ganz viel ausmachen können, wenn wir uns alle ein bisschen bemühen.
4: Auf jeden Fall.
0: Danke, Matthias.
4: Danke euch, einen schönen Tag noch.
0: Danke, bis dann. Tschüss.
4: Tschüss.
0: So, und was sagst du jetzt zu dem Ganzen? Wusstest du das?
2: Nö, aber ist sehr krass.
0: Aber deine Frage, ist die damit beantwortet?
2: Würde ich schon sagen.
0: Weil es auf der Erde immer wärmer wird und die Eisflächen schmelzen, steigt der Meeresspiegel. Dadurch werden Inseln überschwemmt und irgendwann ganz verschwunden sein.
3: Gecheckt!
0: Was hältst du davon, lieber Manuel, wenn wir ein Spiel spielen?
2: Ich hätte richtig Lust drauf, gerne.
0: Bist du gut im Sachen merken?
2: Also ich bin gut, aber irgendwie auch so mittelgut.
0: Okay, also ich würde sagen, ich bin nur mittelgut. Wir spielen jetzt Ich packe meinen Koffer. Kennst du das?
2: Ja.
0: Wir sagen also jetzt abwechselnd Sachen, die wir mitnehmen würden auf eine einsame Insel.
2: Okay.
0: Ich sag zum Beispiel, ich packe meinen Koffer und nehme mit eine Badehose.
2: Ja.
0: Und dann sagst du, ich packe meinen Koffer und nehme mit eine Badehose und dann kommt dein eigenes und dann muss ich wieder dich wiederholen und so weiter.
2: Ja.
0: 45 Sekunden haben wir Zeit und wenn einer einen Begriff vergisst, dann hat er verloren.
2: Ja.
0: Okay, wer fängt an, du oder ich?
2: Ich.
0: Okay, also Zeit läuft ab jetzt.
2: Ich packe meinen Koffer und nehme mit meinem Freund Julian.
0: Ich packe meinen Koffer und nehme mit Manuels Freund Julian und meine Familie.
2: Ich packe meinen Koffer und nehme mit meinen Freund Julian, Jakatobis Familie und meine Eltern.
0: Oh wow. Ich packe meinen Koffer und ich nehme mit Manuels Freund Julian, meine ganze Familie und Manuels Eltern und ein Kofferradio.
2: Ich packe meinen Koffer und nehme mit meinem Freund Tobis Familie. meine Eltern und ein Kofferradio. Und ich nehme mit, was soll ich mitnehmen?
0: Was Cooles.
2: Süßigkeiten.
0: Okay, cool. Ich packe meinen Koffer und ich nehme mit Manuels Freund Julian, meine ganze Familie, Manuels Eltern, ein Kofferradio, Süßigkeiten. Und wir haben es geschafft. Wir haben die Zeit besiegt.
2: Oh, ich hätte noch so viel mehr mitnehmen.
0: Was hättest du noch eingepackt?
2: Ich hätte noch Toilette mitgenommen. Ich hätte Sonnencreme mitgenommen.
0: Schlau.
2: Dann hätte ich noch Essen und Trinken mitgenommen.
0: Absolut gut, ja.
2: Ich hätte noch Zocksachen mitgenommen.
0: Also du meinst so Videospiele?
2: Ich hätte noch so viel außer.
0: Okay, also weißt du was? Du nimmst quasi alles mit, damit die einsame Insel keine einsame Insel mehr ist, sondern du mit all deinen Freunden und all der Technik und allen Annehmlichkeiten einfach eine gute Zeit hast.
2: Ja, und ich fände es eigentlich schon cool, wenn man da für ein paar Tage ist und ein paar Abenteuer erleben kann, sich auskennt, ein bisschen schauen kann, wie man sich da, also wie man da überleben kann, sich wohlfühlt. Aber wenn man da jetzt zu lange ist, es wäre nichts für mich.
0: Dann eher nicht. Aber jetzt hast du das Stichwort gesagt, Überleben. Stell doch nochmal deine dritte Checker-Frage.
2: Meine dritte Frage lautet, kann man auf einer einsamen Insel überleben?
0: So, jetzt hast du ja gerade schon gesagt, ein paar Tage wären okay. Aber jetzt stell dir mal vor, du landest wirklich auf einer einsamen Insel. Ich weiß nicht, Flugzeugabsturz, du schwimmst an Land und bist ganz allein auf so einer Insel und du hast eben keinen Koffer gepackt. Was würdest du dann machen?
2: Also ich würde mit so Brausetabletten, das habe ich selber erfunden, in so eine Dose. Und das sprengt dann hoch, weil da zu viel Druck ist. Und dann ist es wie so eine Rakete und vielleicht sehen das dann Leute.
0: Also du würdest quasi um Hilfe rufen?
2: Ja, ich würde mir vielleicht so einen Unterschlupf, kleines Tipi oder sowas bauen. Dann würde ich aufpassen, trinken oder sowas suchen, Essen mir suchen, Früchte, sowas halt.
0: Klingt spannend, weil es gibt ja ganz viele Geschichten dazu, die davon erzählen, wie Leute auf einsamen Inseln landen. Hast du schon mal von Robinson Crusoe gehört?
2: Ja, sehr cool. Das ist so einer, der hat als Einziger überlebt, auf einer einsamen Insel gestrandet. Nach der Geschichtennacht hat er da 28 Jahre lang gelebt.
0: Oh, warte mal. Ich glaube, Jackie will noch was hinzufügen, auch wenn du gerade schon voll viel dazu erzählt hast. Jackie, du kennst eine Geschichte? Wie heißt die denn?
3: Ich nenne sie die Geschichte von den Jungen, die ein Boot klauten und sich damit echt in Schwierigkeiten brachten, weil sie in einen Sturm kamen und da also, mehr als
0: okay,
3: ein Jahr...
0: Jackie, stopp, das ist wirklich ein schrecklicher Titel. Das ist doch keine coole Geschichte. Also das.
3: Nun hör mal zu, Tobi. Ihr habt doch vorhin von Robinson Crusoe geredet. Weißt du, wie die Geschichte richtig heißt? Das Leben und die seltsamen, überraschenden Abenteuer des Robinson Crusoe aus York, Seemann, der 28 Jahre allein auf einer unbewohnten Insel an der Küste von Amerika lebte, in der Nähe der Mündung des großen Flusses Orinoco, durch einen Schiffbruch an Land gespült, bei dem alle außer ihm ums Leben kamen, mit einer Aufzeichnung, wie er endlich seltsam durch Piraten befreit wurde, geschrieben von ihm selbst.
0: Wirklich? Oh je.
3: Genau. Und jetzt will ich nichts mehr hören. Ich erzähle euch jetzt eine wahre Geschichte. Und ich dulde keine Unterbrechungen. Es ist fast 60 Jahre her, da stahlen sich 6 Jugendliche von der Insel Tonga im Südpazifik ein Segelboot. Sie wollten damit ein Abenteuer erleben und einen Ausflug auf die Fidschi-Inseln machen, die mehrere hundert Kilometer entfernt liegen. Allerdings kam schon in der ersten Nacht ein Sturm auf und sie verloren die Orientierung. Nach 8 langen Tagen auf dem Meer trieben sie auf eine Insel zu und konnten sich an Land schleppen. Sie ernährten sich von rohem Fisch und Früchten, die auf der Insel wuchsen. Sie bauten Behälter, um Regenwasser aufzufangen. Irgendwann schafften sie es sogar, Feuer zu machen. Nach 15 Monaten wurden sie von einem Fischer entdeckt und gerettet. Bei ihrer Rückkehr nach Hause feierte die ganze Heimatinsel mit ihrem König und allen 900 Einwohnern 6 Tage lang ein riesiges Fest.
0: Cool, ist ja echt eine schöne Geschichte.
2: Ja.
0: Also wenn du dir anguckst, was die Jugendlichen da gemacht haben, was braucht man vor allem, würdest du sagen? Was sind die wichtigsten Sachen?
2: Essen und Trinken.
0: Essen und Trinken, genau. Was ist denn noch wichtig, Jackie?
3: Ein warmer und am besten trockener Schlafplatz ist wichtig. Außerdem schadet etwas Kreativität nicht. Palmblätter als Trinkgefäße, Stöcke als Angeln, scharfe Steine als Messer. Vieles, was man findet, kann nützlich sein. Deswegen sollte man aufmerksam die Insel erkunden. Aber das Wichtigste ist eigentlich, auf sich selbst aufmerksam zu machen, damit man gefunden und gerettet werden kann. Zum Beispiel kann man mit Palmwedeln ein riesiges SOS in den Sand legen, das auch aus der Luft zu sehen ist.
0: Genau, dass man einfach sagt, ey, help hier, wir wollen gerettet werden.
2: Oder wenn man ein Flugzeug sieht oder einen Hubschrauber oder ein Boot, wie ich gesagt, mit der Rakete, wo man einen Brief reintut, weil in diese Brausedose ist ja manchmal ein Loch und dann auf dieses Boot schießt quasi.
0: Ja, oh, da muss man aber wirklich viel Brause dabei haben, zufälligerweise.
2: Da braucht man eigentlich nur 2 Tabletten, dann fliegt es richtig weit.
0: Wirklich?
2: Ja.
0: Krass. Ich denke, dass ich ab jetzt nicht mehr ohne Brause in den Taschen aus dem Haus gehen werde. Für den Fall, dass ich irgendwie auf einer einsamen Insel lande. Ist deine Frage damit gecheckt, Manuel?
2: Auf jeden Fall. Dann drücke ich mal den grünen Gecheck-Knopf.
0: Bitte. Um auf einer einsamen Insel zu überleben, braucht man zuallererst Trinkwasser. Aber man sollte auch alles dafür tun, dass man möglichst schnell gefunden wird.
5: Gecheckt!
2: Tobi, du musst doch noch das Geheimnis erzählen.
0: Okay, ein Geheimnis ist es nicht, aber es ist eine coole Geschichte. Ich war schon wirklich auf vielen Inseln.
2: Mhm.
0: Zum Urlaub machen, aber natürlich auch für die Checker-Tobi-Sendungen und vor allem für die Filme.
2: Ja, klar.
0: Und für den ersten Film war ich auf Vanuatu. Das ist so am anderen Ende der Welt. Und jede Insel ist halt auch ein Vulkan. Und die Menschen, die dort leben, die beten diesen Vulkan an, weil sie wissen, dass der Vulkan darüber entscheidet, ob ihr Leben ganz normal jeden Tag weiterlaufen kann oder ob er ausbricht und einfach alles zerstört. Also jeder Tag ist für die auf dieser Insel eigentlich ein Hoffen, dass alles so bleibt, wie es ist.
2: Abenteuer, so gesagt.
0: Jeder Tag des Lebens ist ein Abenteuer.
2: Wenn die aufwachen, beten die quasi, dass heute nichts Schlimmes passiert.
0: Die beten nicht so, wie wir das kennen, weil die jetzt keine christliche Religion haben.
2: Ja.
0: Aber die haben so verschiedene Rituale und so weiter, Tänze zum Beispiel oder Dinge, die sie dem Vulkan auch opfern, um ihn darum zu bitten, einfach gemütlich weiter Vulkan zu sein, ohne richtig doll auszubrechen. Aber wir sind damit wirklich am Ende der Folge.
2: Ich habe dir hier noch was mitgebracht.
0: Was denn?
2: Eine Kokosnuss.
0: Ja, ich habe so ein bisschen Angst vor denen, seit die fast auf meinen Kopf gefallen sind. Aber das ist natürlich nicht so schlecht. Hast du was zum Öffnen? So eine Machete, so ein Buschmesser oder so.
2: Kann man richtig draufhauen. Ich kann es auch mit meiner Hand probieren. Oder mit einer Kettensäge oder so.
0: Also Kettensäge habe ich jetzt keine da. Aber mach doch mal mit der Hand. Warte, ich zähle bis 3 und du musst aber richtig drauf, ne? 1, 2, 3. Ist sie offen?
2: Nö.
0: Also ich würde vorschlagen, wir versuchen hier weiter diese Kokosnuss zu öffnen und ihr, liebe Leute, macht's gut. Bis zum nächsten Mal. Tschüss.
2: Tschüss.
0: So, jetzt wollen wir aber noch mal sehen, ob wir diese Kokosnuss nicht noch irgendwie aufbekommen. Wo ist die Kokosnuss? Wer hat die Kokosnuss geklaut? Wer hat die Kokosnuss?
2: Wer hat die Kokosnuss? Wer hat die Kokosnuss geklaut?
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2: Dankeschön, Checker Tobi. Das war der Checkpot. 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
1: Hallo, ich bin Hanna, bin 6 Jahre alt und wünsche mir irgendein Lied von der Schule Marc und die Tiere. Und grüße damit das ganze Mausteam.

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1: Also, ich heiße Josia, ich habe nochmal angerufen. Ich will einen Musikwunsch. Patze, Patze. Heißt der Musikwunsch?

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Hallo, ich bin Liv und bin 7 Jahre alt und ich wünsche mir das Lied Welcome to New York von Taylor Swift. Und ich wünsche die Klasse C und meine Familie. Tschüss.

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1: Hallo, ich bin der Paul, bin 4 Jahre alt und wohne in Düsseldorf und ich wünsche mir

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1: Ich bin Ariel, ich bin 6 Jahre alt und ich wünsche mir das Lied Major Tom.

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1: Hallo, ich bin Michi, ich bin 5 Jahre alt und ich wünsche mir das Lied der Mein Hobby in den Ferien. Grüße an Mama.

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1: Hallo, ich bin Menka, ich bin 8 Jahre alt und ich wünsche mir das Lied Gatman und ich grüße damit den Elefanten und meine ganze Familie und meine Kunstlehrerin. Tschüss!

0: 9 Jahre alt und ich bin 6 Jahre alt und wir wünschen uns zusammen das Lied
1: Pele Mele
0: von Pele Mele Stinkefüße.
1: Wir grüßen die Maus, die Ente und den

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1: Hallo, ich bin Raisa, bin 7 Jahre alt. Ich wünsche mir das Lied Better von Lena und ich grüße alle Kinder, die kein Geld haben und kein Zuhause haben.
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1: Ich bin Alma, ich bin 6 Jahre alt. Ich bin in der Kita Pittiplatz. Ich grüße meinen Vater, meine Mutter, meine ganze Familie und das ganze Maus und die Maus, Enter, Elefant und Kaninchen. Und damit wünsche ich mir das Lied. Ich bin mein bester Freund von Otto.

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0: bloß schade, dass ich gerade jetzt ein großes Fest geplant. Dass ich alleine feiern muss, habe ich ja nicht geahnt.
1: Wieso?
0: Das ganze Schokoladeneis ist fast zu viel für mich.
1: Moment mal, Schokoladeneis? 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
2: Hallo, ich bin Benno, ich bin 8 Jahre alt und ich wünsche mir das Lied How You Like That von Blackpink. Ich grüße damit meine Familie, die Maus, die Ente, die Elefant, das ganze Mausteam und alle, die zuhören.

komme aus Berlin und ich wünsche mir das Lied Call Me Maybe. Und ich grüße Maus, Elefant und die Ente.

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2: Ich war mal mit meinen Eltern und meiner Schwester in Kroatien und da fand ich es auch richtig cool, im Meer zu tauchen und zu schwimmen.
3: Ich fliege fast jedes Jahr nach Mallorca und da schwimme ich oft am Strand.
4: Ich habe schwimmen gelernt mit, glaube ich, 5 in Sri Lanka und ich wollte kraulen lernen auch noch, aber das kann ich bis jetzt noch nicht und ja, ich finde Schwimmen auch cool.
5: Ich mag Schwimmen nicht so ganz dolle.
6: Also ich finde Schwimmen richtig toll und ich schwimme auch gerne am Strand.
7: Wir fahren jedes Jahr nach Schweden und da gibt es immer sehr viele Seen und da kann man da immer sehr gut drin schwimmen.
8: Ich finde es blöd, dass manche Schwimmbäder immer so voll sind.
9: Ich mag Schwimmen sehr gerne, habe es in einem See gelernt und schwimme am liebsten in Freibädern.
10: Ich schwimme am liebsten in Freibädern und ich schwimme auch gerne im Meer.
11: Ich schwimme am liebsten im Agrippabad. Das ist ein Freibad und ein Hallenbad in Köln.
12: Eigentlich schwimme ich überall gerne, halt im Meer kriege ich halt immer Ausschlag. Und ich muss halt immer so ein doofes Schwimmshirt anziehen, weil ich eine Sonnenallergie habe. Am liebsten schwimme ich im Debüt mit meinen Eltern und meiner Familie.
13: Ich war mal im Urlaub in Italien und da gab es ein Meer in der Nähe und da habe ich auch sehr gerne drin geschwommen.
14: Ich habe schwimmen gelernt, als ich 5 war, glaube ich. Und ich finde, beim Schwimmen kann man sich ein bisschen abkühlen.
15: Ich habe Schwimmen, glaube ich, so als ich 4, 5 war, in Österreich gelernt.
16: Ich weiß nicht mehr, wann ich Schwimmen gelernt habe, aber auf jeden Fall weiß ich, dass ich in der Claudius-Therme mit Lotta Schwimmen gelernt habe.
17: Ich habe, als ich 5 war, Schwimmen gelernt und ich liebe es zu schnorcheln.
18: Ich weiß nicht mehr, wann ich Schwimmen gelernt habe und einmal war ich in der Bretagne, das ist in Frankreich, am Atlantischen Ozean, da fand ich es sehr schön zu schwimmen.
19: Ich war letztes Jahr auf Korfu und da war ich im Meer schwimmen.
20: Also ich würde gerne mal kraulen lernen, weil das ist eine sehr schnelle Schwimmart und ich glaube, die macht doch sehr viel Spaß.
21: Also ich mag schwimmen und ich war auch in Bayern an dem Starnberger See schwimmen und tauchen.
22: Ich mag es zu schwimmen und als ich 3 war, bin ich in einen Schwimmkurs gegangen.
23: Ich mag schwimmen sehr gerne und ich bin gerade beim Schwimmabzeichen Silber. Arschbar!

0: Aus Freundebuch. Ich heiße
1: Anna.
0: So alt bin ich.
1: 6.
0: So sehe ich aus.
1: Ich habe blonde Haare und blaue Augen. An meisten ziehe ich Kleider und Strumpfhosen dazu an. Ich habe ein Kleid, das lila ist, ein Kleid, das gold ist und ein Kleid, das bunt ist.
0: Diesen Sport mag ich am liebsten.
1: Fußball und Schwimmen. Ich spiele Fußball bei TSV Hannover und es ist toll, dass man da Übungen mit seinen Beinen kriegt, wie man mit seinen Beinen umgehen kann. Wir haben eine Übung, da üben wir, den Ball mit dem Fuß zu steuern. Das ist fast so ein bisschen so, dass die Füße Augen kriegt, damit die sehen, ah ja, das ist das Kind und das ist der Ball. Dass sie nur den Ball treten und nicht ein anderes Mitspielerkind. Ich lerne gerade schwimmen. Tauchen kann ich schon sehr gut. Ich bin eine richtige Tauchratte. Und das ist halt dann ganz einfach. Man muss von oben Luft schnappen, dann runtertauchen. Und ich kann sogar auch schon mit Augen auftauchen.
0: Mein Lieblingsinstrument
1: ist das Klavier. Das macht halt so schöne Töne, wenn man drauf tippt. Und wenn man dann richtig übt, dann klingt es am Ende super schön. Ich spiele mal euch mein Lieblingslied.
0: Dieses Tier mag ich besonders.
1: Pferd. Weil die auch so super süß aussehen mit ihrer Schnauze. Vor allem die Fohlen, die sehen auch total süß aus mit ihrer kurzen Mähne und ihrem kurzen Schweif. Darum liebe ich Pferde.
0: Mein Lieblingspferd
1: heißt Max und es ist von oben bis unten braun, nur schwarze Augen. Und es ist ein kleines Pony.
0: Bist du Maus, Ente oder Elefant?
1: Die Maus, weil die ist ja die Schlauste. Dazu heißt es ja auch Sendung mit der Maus, weil die so berühmt ist. Und darum möchte ich gerne die Maus sein.
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2: Zähne putzen, Kinder. Ab ins Bettchen.
0: Nö. Heute Abend wird gefeiert. Hier in der Maus gibt's die richtige Musik zum Vorfreuen und Wachbleiben. Das hier sind Papalapap mit ihrem neuen Song Party im Pyjama.
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Hallo, hier ist Paul. Ich bin 10 Jahre alt und wollte mir den Musikwunsch sagen. Halt, das ist unser Wald von Schule der magischen Tiere. Und damit grüße ich die Maus.

0: immer so Hunger.
1: Janne geht einmal in der Woche zum Schwimmkurs. Wenn sie danach aus dem Schwimmbad rauskommt, kennt sie nur eins.
2: Hunger!
1: Dann müssen ihre Mama oder ihr Papa mit Essen bereitstehen.
2: Ich möchte Rosinen oder zum Beispiel eine Laugenstange oder eine Brezel oder ein Croissant.
1: Keine Minute länger kann sie dann aushalten. Kohldampf nach dem Schwimmen, dafür gibt es mehrere Gründe. Beim Schwimmen benutzt man fast alle Muskeln im Körper. Mit den Armen drückt man das Wasser weg. Mit den Beinen tritt man. Und der Bauch muss auch angespannt sein, damit der Körper nicht untergeht. Und so weiter. Wenn wir unsere Muskeln benutzen, verbrennt der Körper Energie. Er braucht also dringend neue Energie. Und die kriegt er übers Essen. Beim Schwimmen kommt noch etwas hinzu. Das Wasser ist kalt. Jedenfalls kälter als unsere Körpertemperatur. Die liegt etwas zwischen 36 und 37 Grad. Das Wasser im Schwimmbad ist aber meistens zwischen 20 und 28 Grad warm, beziehungsweise kalt. Im Meer oder im See kann das Wasser sogar noch kälter sein. Der Körper schwimmt also in diesem kalten Wasser und muss sich die ganze Zeit aufwärmen. Auch dafür braucht er Energie. Also wieder Essen. Und noch eine Sache ist im Wasser anders als beim Sport an Land. Der Wasserdruck. Im Wasser wirkt nämlich eine Kraft auf unseren Körper. Das merken wir beim Schwimmen nicht direkt. Aber unser Körper merkt es. Der Wasserdruck quetscht den Körper ein bisschen. Dadurch wird Blut aus den Armen und Beinen mehr in die Mitte des Körpers gedrückt. Es fließt mehr Blut zum Herzen. Das Herz muss also mehr Blut pumpen. Für das braucht der Körper, ihr ahnt es vielleicht schon, Energie, die ihm dann später fehlt. Also, auch wenn ihr denkt, ihr habt im Schwimmbad nur mal eben ganz entspannt ein bisschen rumgeplanscht, Pustekuchen, euer Körper hat Schwerstarbeit geleistet. Er hat die Muskeln bewegt, sich warm gehalten und auch noch dem Wasserdruck standgehalten. Dafür verdient er ein großes Dankeschön in Form von
2: Pommes.
1: Das haben sich Janne und ihr Körper wirklich verdient.
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0: Mein Buch.
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2: Ich bin Tom und bin 9 Jahre alt.
3: Ich heiße Thomas und bin 46 Jahre alt.
2: Was war dein Lieblingsbuch, als du ein Kind warst?
3: Ich habe die Bücher von Janosch geliebt und da insbesondere Post für den Tiger.
2: Worum geht es in der Geschichte?
3: Da geht es natürlich um den kleinen Bären und den kleinen Tiger. Und der kleine Bär, der ist ja immer draußen am Fluss, Fische fangen. Und der kleine Tiger fühlt sich dann in der Zeit ganz einsam und sagt irgendwann mal zu dem kleinen Bären, schreib mir doch mal einen Brief. Und das macht der kleine Bär. Und der schnelle Hase mit den Schuhen, der hilft ihm dann und transportiert die Briefe. Und so ganz nebenbei erfinden die beiden die Post. Und das fand ich sehr lustig.
2: Was magst du so sehr daran?
3: Ich mag daran, dass die beiden immer auf so gute Ideen kommen und erfinden zum Beispiel auch nebenbei noch das Telefon mit einem Gartenschlauch, den sie dann vergraben und durch den sie sprechen. Die kommen immer auf sehr viele findige Ideen.
2: Was war deine liebste Person in der Geschichte?
3: Ich mag den kleinen Tiger, weil der immer so positiv ist und immer versucht, Dinge, die ihm nicht gefallen, zu ändern. Und er sagt immer, ist das Leben nicht unheimlich schön? Und der kleine Bär sagt dann darauf, ganz unheimlich und schön.
2: Gibt es etwas Besonderes in dem Buch?
3: Ja, Janosch ist natürlich ein ganz toller Zeichner. Also die Bilder sind sehr schön und sehr gelungen und die habe ich mir als Kind natürlich auch gerne angeguckt. Also es ist nicht nur die Geschichte, es sind tatsächlich auch die Bilder, die ganz toll sind. Tom, was ist gerade dein Lieblingsbuch?
2: Mein Lieblingsbuch ist Torhelden Darius größter Fußballsommer von Uli Potowski.
3: Worum geht es in der Geschichte?
2: Es geht um einen Jungen, Dario, der sich einen Trick ausgedacht hat. Und dem will er mit seinen Freunden im Fußballcamp trainieren, dass er den auch richtig schafft. Aber es kam kurzzeitig noch ein Urlaub, den die Eltern gebucht haben für die Sommerferien dazwischen. Und das findet Dario jetzt nicht so toll, weil er sich so aufs Fußballcamp gefreut hat. Aber er muss mit und zum Glück gibt es dort auch Fußballplätze. Und als sie dann da sind, findet er auch schnell neue Freunde, mit denen er seinen Trick trainieren kann. Und plötzlich kam dann die A-Jugend von Real Madrid, um dort ein Trainingslager im Hotel auf den Fußballplätzen zu machen. Und als der Trainer dann sieht, wie Dario seinen Trick trainiert, ist er auch ganz begeistert von dem Trick und lädt Dario ein, da mitzumachen beim Camp. Und da freut sich Dario total und findet, dass der Urlaub doch nicht so schlimm war.
3: Wen magst du in dem Buch am liebsten und warum?
2: Ich mag Dario am liebsten, weil er halt ein fußballbegeisterter Junge ist, genauso wie ich. Und alle, die Fußball gern haben, die werden das auch verstehen, wieso er so ehrgeizig am Trick arbeitet. Und ich mag das einfach.
3: Gibt es etwas Besonderes an diesem Buch?
2: Ja, es gibt etwas Besonderes. Und zwar sind im Buch an manchen Stellen auch Erklärtafeln. Wenn hier drin steht Diego Maradona, ist auch eine Erklärtafel dazu, wer Diego Maradona ist. Und das finde ich halt sehr besonders, weil in anderen Büchern ist das nicht.
3: Wem würdest du das Buch empfehlen?
2: Ja, ich würde es halt allen fußballverrückten Kindern einfach empfehlen. Und das Buch ist auch für Kinder, die ein bisschen mehr Text lesen können. Auch wenn die Bilder drin sind, ist jetzt hier schon mehr Text drin.
4: Also dieses Lied kann man immer hören. Beim Aufwachen, beim Einschlafen und zwischendurch sowieso. Das ist ein echtes Maus-Lieblingslied.

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0: war aber eigentlich ganz lieb. 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
1: Das

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1: 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Und das ist der WM-Song 2026. Shakira und Burna Boy liefern den Hit zur Fußball-Weltmeisterschaft. Hier sind sie mit Dai Dai.

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1: Meine Lieblingsbücher sind die drei Fragezeichen Kids und die drei Fragezeichen, weil da viele Abenteuer vorkommen.
2: Ich bin faul, deswegen lese ich nicht.
3: Mein Lieblingsbuch ist Pferde im Internat und ich mag es, weil es sich halt um Pferde handelt.
4: Mein Lieblingsbuch ist Schule der magischen Tiere, weil da viele Kinder und Tiere drin vorkommen.
5: Mein Lieblingsbuch ist Sternschweif, weil dort schon was mit einer richtig coolen Geschichte drin ist und einfach spannend ist.
6: Mein Lieblingsbuch ist Petronelle Apfelmus. Es ist lustig und spannend und es kommt auch Zauberei vor, deswegen mag ich es gerne.
7: Mein Lieblingsbuch ist School of Talents. Darin kommen Kinder vor, die Zauberkräfte haben und es passieren immer tolle Abenteuer.
8: Mein Lieblingsbuch ist die Geburtstagsbande, weil da viele Abenteuer passieren.
9: Ich mag das Buch Auf dem Weg nach Panama, weil ich total mag, wenn es so spannend ist, wenn man so einen Ort sucht. Und da geht es um zwei Tiere, einen Tiger und einen Bär.
10: Ich mag das Buch Die drei Fragezeichen Kids und Der Zaubergarten, weil es so spannend ist.
11: Ich mag die Bücher, die drei Ausrufezeichen, weil es spannend ist und da viele Abenteuer geschehen.
12: Mein Lieblingsbuch ist die Bibel, weil Jesus viele Wunder gebracht hat und vollbracht hat.
13: Ich mag die Bücherserie Geheimnis ungern, weil da immer Kinder vorkommen und es halt Abenteuer sind.
14: Ich mag Geschichten, in denen sehr viel Action vorkommt.
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16: Hallo, ich bin Jonathan. Ich bin 5 Jahre alt. Ich komme aus Oberhausen. Ich wünsche mir das Lied Quatsch mit Soße von deinen Freunden. Ich grüße den Elefanten.
17: Kinder, kommt rein. Das Essen steht auf dem Tisch. Heute gibt es etwas ganz Besonderes. Eure Leibspeise. Eine schöne Portion Quatsch mit Soße.

0: Ich heiße
1: Lieselotte.
0: Alter?
1: Ich bin 10 Jahre alt.
0: So sehe ich aus.
1: Ich habe lange dunkelblonde Haare, blaue Augen und im Sommer trage ich gerne Röcke.
0: Meine Lieblingsfarbe ist
1: Gelb. Deshalb ziehe ich am liebsten gelbe Klamotten an.
0: Das mache ich am liebsten.
1: Ich reite seit ich 2,5 bin. Sehr gerne. Weil du hast Kontakt mit dem Pferd und erlebst so gesagt mit dem Pferd was. Es ist halt dieser Wind, der dabei entsteht, das Schaukeln, aber irgendwie auch die Anstrengung.
0: Mein bestes Reitabenteuer.
1: Einmal in den Reiterferien durfte ich ganz alleine mit den Großen reiten. Das fand ich total toll, weil die Kleinen werden immer nur am Strick rumgeführt. Die Großen dürfen ganz alleine Freihand reiten und ich war eigentlich noch ein Jahr zu klein. Und ich durfte das ganz alleine lenken, ohne Frührstrick, ohne Longe, ganz alleine. Wir sind in der Halle geritten, einmal bis zweimal galoppiert durften wir.
0: Mein Lieblingspferd.
1: Pinocchio. Das ist ein schwarzes, ziemlich kleines Pferd.
0: Bist du Maus, Ente oder Elefant?
1: Elefant, weil der kriegt manchmal Lösungen auch irgendwie allein gelöst und ist irgendwie ziemlich witzig.
0: Das wünsche ich der Maus.
1: Dass sie noch lange auch für die zukünftigen Kinder erhalten bleibt.
0: Das Mausfreundebuch.
2: Sommerlich.

0: Hallo, ich bin Kaya. Ich bin 10 Jahre alt und ich hätte eine Frage an die Maus. Wie viele Bücher werden täglich eigentlich veröffentlicht? Ich grüße meine ganze Verwandtschaft und meine Freunde und natürlich die Maus und das Mausteam. Tschüss.
1: Eins, zwei, drei, 46, 47, 131, 132, 209, 210, 211. Fertig. 211 Bücher habe ich im Regal stehen. Ich hatte mal viel mehr Bücher, aber irgendwann im letzten Jahr habe ich mal ordentlich ausgemistet. Und jetzt muss ich wieder welche wegtun, weil die neuen Bücher ja irgendwo Platz haben müssen. Einfach ist das aber nicht. Welches tue ich denn nun weg? Es ist schon eine verrückte Sache, wie viele neue Bücher es jedes Jahr gibt. Ungefähr 70.000 allein in Deutschland. Das macht ungefähr 190 einzelne Bücher, die jeden Tag veröffentlicht werden. Wenn man alle aufeinander stapelt, gibt es einen Turm, der höher ist als 2000 Meter. Mehr als 13 Mal so hoch wie der Kölner Dom. Und von jedem dieser 70.000 Bücher werden ja noch tausende Exemplare gedruckt. Und wenn man die erst aufeinander stapelt, soll ich jetzt das Fotobuch über die Alpen wegtun oder lieber die Geschichten von Pippi Langstrumpf oder hier die alten Tim und Struppi-Hefte oder die Harry Potter-Bücher, die habe ich doch sowieso schon alle gelesen. Ach, ich weiß nicht. Das mit den vielen Büchern am Tag, das war nicht immer so. Geschichten ausgedacht haben sich die Menschen zwar schon immer, vor vielen hundert Jahren haben sich die aber nur erzählen können. Da gab es nur ganz wenige Menschen, die lesen und schreiben konnten. Das waren meistens Mönche, also Männer, die ausschließlich für Gott und die Kirche lebten. In Schreibstuben im Kloster saßen sie zusammen und schrieben mit Tinte und Feder die Bibel ab, die Heilige Schrift. Sie brauchten Jahre, bis eine einzige Bibel fertig war. Vor ungefähr 570 Jahren wurde dann alles anders. Johannes Gutenberg, ein Goldschmied aus Mainz, hatte über Jahre daran getüftelt, ein Buch drucken zu können. Er hatte dafür die einzelnen Buchstaben des Alphabets in Metall angefertigt. Jeden Buchstaben hatte er zigmal und so konnte er daraus Wörter und ganze Sätze legen. Dann kam eine Farbe drauf, die dann wiederum auf Papier gedruckt wurde. Ruckzuck konnten so Hunderte von Bibeln gedruckt werden. Und dann Tausende, Millionen. Diese Technik wurde über die Jahrhunderte immer weiter verbessert. Riesige Maschinen wurden erfunden, die viele Bücher in sehr kurzer Zeit drucken konnten. Plötzlich konnte jede Geschichte, die sich jemand ausdachte, gedruckt und als Buch überall gelesen werden. Heute werden allein in Deutschland ungefähr 300 Millionen Bücher im Jahr verkauft. Dazu kommen noch Schulbücher und Bücher mit Spezialthemen. So viele Bücher kann man sich gar nicht vorstellen. Und noch weniger kann man sich vorstellen, wie viele es auf der ganzen Erde sind, seitdem Johannes Gutenberg den Buchdruck erfunden hat. Ach, ich lasse das einfach mit dem Ausmisten. Wenn ich das Sofa hier ein bisschen weiter in die Ecke stelle, dann ist da noch Platz für ein Regal. Ist doch viel besser. Dann habe ich wieder richtig Platz für die neuen Bücher und kann die alten behalten. Thank you.

0: Worum geht es in dem Buch?
1: In dem Buch geht es um einen kleinen Igel, der in einem Garten lebt und da eigentlich auch total glücklich und zufrieden ist. Nur eines Tages merkt er, dass er gerne Freunde finden würde. Und dann macht er sich auf in den Wald, um Freunde zu finden. Aber die Waldtiere, die sind nicht besonders nett zu dem kleinen Igel. Die wollen den nämlich nicht so haben, wie er ist. Die akzeptieren den nicht so. Die wollen, dass er so wird wie ein Hirsch oder wie ein Maulwurf. Und der Igel probiert das auch, weil er gerne dazugehören möchte. Aber am Ende des Buches merkt er dann, dass er ein Igel ist und kein Hirsch und kein Maulwurf.
0: Was magst du so sehr daran?
1: Ich mag an dem Buch, dass der Igel sich am Ende der Geschichte darauf besinnt, wer er ist. Und dass er sich wohlfühlt in seiner Igelhaut. Und dass er sich so, wie er ist, akzeptiert. Und ich finde, das ist eine Botschaft, die man seinen Kindern mit auf den Weg geben sollte.
0: Was war deine Lieblingsfigur in dem Buch?
1: Also der unangefochtene Held der Geschichte ist ganz klar der kleine Igel. Von den anderen Tieren gibt es eigentlich keinen, der wirklich sympathisch ist.
0: Gibt es eine Stelle, die du besonders magst?
1: Eine Stelle, die ich sehr mag, ist die Stelle, wo der kleine Igel anfängt, sich zu wehren und es nicht mehr mit sich machen lässt, dass die anderen Tiere ganz fies zu ihm sind und ihn schlecht behandeln. Fritzi, du hast das Buch doch auch mit mir schon gelesen. Wie hat dir das denn gefallen?
0: Gut. Mir gefällt so gut daran, dass der kleine Igel dem Stachelschwein die Nase blutig gemacht hat.
1: Was ist gerade dein Lieblingsbuch?
0: Troll 2, 3, 4.
1: Worum geht es in der Geschichte?
0: Über einen kleinen Troll und der will Freunde finden.
1: Was gefällt dir so gut daran?
0: Dass der kleine Troll Bugalo irgendwann einen Freund findet. Er geht durch die verbotenen Wolken, wo es eigentlich für Trolle verboten ist. Und er ist dann in der Menschenwelt und findet einen Freund Max. Die verbotenen Wolken sind hell lila und da dürfen die Trolle halt nicht durchgehen.
1: Wen magst du in dem Buch am liebsten und warum?
0: Der kleine Troll namens Bugalo, weil er so mutig ist. Der Bugalo ist grün und er ist ganz klein.
1: Gibt es eine Stelle in dem Buch, die du richtig toll findest?
0: Wo Bugalo seinen Freund findet.
1: Fritzi, erzähl mir doch mal ein bisschen was über die Trolle in dem Buch.
0: Sie schlafen gern im Stehen und sie erschrecken gern Ziegen und sie sind zottelig. Die wohnen in so einer Steinhöhle und die Menschen sehen die und rennen weg.
1: Wieso ist Max denn der Einzige, der keine Angst vor Bugalo hat?
0: Weil er auch keinen Freund hat und Bugalo auch keinen Freund hat. Die gehen dann auf die Rutsche auf dem Spielplatz.
1: Warum heißt denn das Buch Troll 2, 3, 4?
0: Weil die Trolle durch die Straßen marschieren und ihr Lieblingstrollmarsch singen.

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1: Achtung, hier im Mausradio wird gleich ganz viel gequatscht und nachgedacht. Über was die Kinder bei einer neuen Folge von Quatsch und Weisheit reden, das erfährst du nach ein paar Songs.

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4: Guten Tag, auf Wiedersehen.
5: Quatsch und Weisheit vom Abschied.
4: Heute in eurer Expertenrunde mit dabei.
6: Ich bin der Linus, ich bin 12 Jahre alt und meine Schwester hat neulich erst Abschied von der Schule genommen, weil sie jetzt ihr Abitur hat.
7: Ich bin der Balthasar, bin 13 Jahre alt und für mich ist das Schwerste beim Abschied nehmen, dass man wo weggeht oder jemand verlässt.
8: Ich bin die Helena, bin 11 Jahre alt und wenn ich an Abschied denke, dann freue ich mich, wenn ich das nächste Mal was mit demjenigen mache, von dem ich mich verabschiede.
9: Ich bin der Marek, ich bin jetzt 11 Jahre alt und ich verbinde Abschied nehmen auch immer mit ein bisschen Hoffnung, den, von dem man sich verabschiedet, irgendwann wiederzusehen.
10: Ich bin die Luzi, bin 11 Jahre alt und Abschied bedeutet für mich auch was Neues kennenzulernen.
11: Ich bin die Ella, ich bin 9 Jahre alt und ich finde, dass Abschied auch was Tolles sein kann, weil man da neue Dinge kennenlernen kann.
12: Ich bin die Lotta, bin 8 Jahre alt und ich finde, dass Abschied nehmen manchmal schön ist, aber auch manchmal blöd.
13: Ich bin die Hanna, ich bin 12 Jahre alt und der Abschied ist für mich meistens traurig, aber irgendwie freue ich mich dann auch schon, die Person das nächste Mal zu sehen.
7: Und außerdem noch mit dabei
14: die Anne
15: und die Ursel.
16: Wie findet ihr denn eigentlich Abschiede?
8: Also ich finde sie oft nicht so gut, weil man trifft sich ja, weil es einem ja Spaß macht. Und dann, wenn man sich verabschiedet, dann heißt es, dass man jetzt halt wieder was allein machen muss. Aber man freut sich schon, dass man sich bald wieder mit einem treffen kann.
15: Also es ist sowohl schön als auch blöd.
8: Ja.
16: Luzi, du hast ja gesagt, dass Abschied auch was Schönes sein kann, weil dann was Neues anfängt. Wie meinst du das?
8: Also wenn man jetzt zum Beispiel von der Grundschule Abschied nimmt, dann fängt ja die weiterführende Schule ein. So, und man trifft neue Freunde vielleicht und man kann aber auch die alten behalten, trotz Abschied.
17: Also wenn man ja jetzt halt zum Beispiel auch umzieht oder sowas ganz woanders hin, dann kann man ja jetzt auch nichts Schlechtes dazu bekommen. Man kann ja nur entweder gute Erfahrungen oder dann halt keine Erfahrungen dazu bekommen, weil man hat ja dann hier noch Freunde und dann, wenn man halt woanders hinzieht, kann man ja noch neue Freunde bekommen, aber es kommt ja nichts Schlechtes dazu, dass man irgendwie die Alten verliert oder sowas.
14: Es gibt ja so ganz unterschiedliche Abschiedstypen. Seid ihr jetzt eher so die lange Hinterherwinker, noch dreimal Umarmer oder die Tschüss, bin dann mal weg Typen? Also hier, wo Balthasar sitzt, ist eher so der?
7: Die Mitteltypen, die manchmal lang und manchmal kurz brauchen.
8: Ich bin Mitte, aber eher lang.
16: Wie verabschiedet man sich mittel? Könnt ihr mir ein paar Tipps geben? Weil ich bin eher so eine, die kann überhaupt kein Ende finden. Ich finde es schrecklich, mich zu verabschieden.
7: Einfach Tschüss sagen und weggehen oder halt sich kurz verabschieden und dann sagen, ja, ich muss jetzt auch los.
14: Der Linus ist schon einen Baum weiter. Linus, was bist du für ein Abschiedstyp?
18: Also von der Klassenfahrt lange, aber wenn man jetzt mit sich jemanden trifft oder so, und dann sage ich einfach nur Tschüss und bin dann weg.
17: Es kommt halt drauf an, irgendwie von wem ich mich verabschiede. Wenn es jetzt so Freunde sind, die ich total lang nicht mehr gesehen habe oder sowas und wo ich weiß, dass wir uns total lang nicht mehr sehen werden, da umarme ich die dann schon nochmal und so. Aber wenn es jetzt zum Beispiel so von meiner Mama oder von meinen Eltern sind, wenn ich irgendwie kurz mal einkaufen gehe oder sowas, dann bin ich da jetzt echt ganz kurz nur.
14: Aber jetzt zum Beispiel bei der Abfahrt vom Bus zur einwöchigen Klassenfahrt. Ah, oder zur Chorreise, Marek, bei dir.
9: Also es ist halt, wenn man weiß, dass man einen länger nicht mehr sieht, ist es schon ein bisschen mehr Abschied nehmen. Aber wenn man halt weiß, ich sehe dich morgen wieder, dann winkt man nur kurz und dann ist man weg.
18: Aber das ist auch wieder so eine andere Sache, wenn man mit dem Auto wegfährt, dann winke ich schon auch ganz lange.
8: Also bei mir ist es eigentlich genau andersrum, weil wenn ich mich von Freunden verabschiede, rate ich dann immer noch so stundenlang gefühlt. Aber wenn ich bei der Klassenfahrt bin, dann will ich schnell in den Bus kommen, dass ich mit meinen Freunden quatschen kann.
14: Habt ihr eine Erinnerung an euren längsten Abschied?
8: Also mein längster Abschied war tatsächlich von Mopsi. Also das war mein vierter Zwerghamster. Und als er tot war, da habe ich mich wirklich sehr lang von ihm verabschiedet. Er ist halt in unserem Hof begraben. Und also ich habe mich schon sehr lang von ihm verabschiedet.
16: Und wie hast du dich denn verabschiedet von Mopsi?
8: Also ich habe geweint, ich habe Tschüss gesagt, ich habe ihm auch aus einem Eierbox ein Grab, sag ich jetzt mal, gemacht. Also ich habe alles quasi gemacht.
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0: Guten Tag, auf Wiedersehen. Quatsch und Weisheit vom Abschied.
1: Es ist ja so mit Abschieden, wie es mit fast allem ist im Leben eigentlich. Es kann gut klappen oder auch mal so ein bisschen daneben sein. Gibt es denn so Erlebnisse mit Abschieden, an die ihr euch erinnert? An besonders gute, geglückte Abschiede oder total missglückte Abschiede?
2: Einer meiner schönsten Abschiede war, als ich mit dem Chor aus Queen da zurückgeflogen bin. Das war am Flughafen am Abend. Dann kam unser Reiseleiter nochmal, wir haben ihm noch ein Abschiedsständchen gesungen. Das war so ein schönes Gefühl. Also es war sowohl, dass man nach Hause wollte, das andere war aber, dass man da bleiben wollte. Das kam irgendwie so gegeneinander an. Aber es war halt trotzdem ein ziemlich schöner Abschied, weil ich so ein gutes Gefühl dabei hatte.
3: Als ich jetzt über das Thema Abschied nachgedacht habe, habe ich eine Geschichte gelesen von einem Kindergarten. Die stellen immer am Ende vom Kindergarten ja für die Vorschulkinder eine große, dicke Matratze auf der Straße vor der Tür vom Kindergarten auf und schmeißen die Kindergartenkinder wirklich raus. Also die beiden Erzieherinnen packen die an Händen und Füßen und schwenken die und dann schmeißen sie zur Tür raus, damit einfach klar ist, so, jetzt seid ihr verabschiedet, jetzt seid ihr keine Kindergartenkinder mehr.
4: Also das habe ich auch gehört. Und dann dürfen sie, wenn sie rausgeschmissen wurden gerade eben und irgendwas vergessen haben, müssen die Eltern rein und die Sachen holen und die Kinder dürfen nicht rein. Auch ein bisschen lustig, dass sie wortwörtlich so rausgeschmissen werden.
5: Wir haben im Kindergarten übernachtet, dann am nächsten Tag.
6: Also da kamen dann halt unsere Eltern und so und dann war da so ein ganz großes Tor und dann haben die uns dann halt an den Armen und an den Füßen gepackt und dann haben die uns da halt da rausgeworfen. Und dann halt zu unseren Eltern in die Arme. Und ja, ich fand es irgendwie dann schön. Ich habe mich dann auch größer gefühlt und so, weil man dann ja auch schon viel älter war. Also viel älter wirkte, wenn man so sagt, ja, ich bin schon in der Schule und so.
1: Wir sitzen heute mal wieder draußen an der Isar. Deswegen hört man auch im Hintergrund alles Mögliche. Vom Hubschrauber bis zum Fußballspielen bis zu Kindergeburtstagen.
3: Bis zu Leuten, die ins Gebüsch
7: Einmal, da war eine Freundin bei mir und dann wollte die Mama was von mir und dann war ich total wütend und dann haben wir uns gar nicht richtig verabschiedet.
3: Wie hat sich das angefühlt?
7: Irgendwie sehr blöd.
8: Früher, immer wenn ich bei Freunden gehen musste oder Freunde bei mir waren und die dann abgeholt wurden, haben wir uns immer versteckt, damit wir noch länger bleiben können. Haben immer uns unter dem Bett oder so versteckt.
3: Und hat's funktioniert?
8: Nee, nicht wirklich. Weil dann haben unsere Eltern immer gesagt, okay, dann fahre ich jetzt ohne dich. Und das wollte man dann auch nicht.
3: Aber ist das jemals passiert, dass ein Elternteil ohne euch gefahren ist?
8: Nein.
9: Also bei Kindergeburtstagen ist es auch immer so, dass die Eltern dann sagen, so, zieh dich jetzt an, wir gehen jetzt. Aber dann verraten die Eltern sich immer und ist mal angezogen und dann sagt man so, Mama, können wir jetzt gehen? Und sie so, ja, in 5 Minuten, dann zieht man sich wieder aus, geht zu den Freunden, sagt sie, gehen wir jetzt?
1: Dann bist du bereit und dann sie wieder nicht und dann ist sie wieder. Was sind denn die besten Strategien, also Methoden, damit man Abschiede möglichst lang herauszögern kann?
10: Wenn man sich bei einem zu Hause trifft, dann kann man es vielleicht auch irgendwie so machen. Ja, willst du vielleicht noch einen Kaffee oder ja, noch was zu trinken oder hast du Hunger?
1: Ah, man bietet möglichst köstliche Sachen an.
10: Ja.
8: Oder man schaut am Ende noch einen Film an und dann kann man auch nicht mittendrin im Film aufhören, sonst wäre es ja blöd.
1: Man kann auch ganz am Ende noch super spannende Gespräche anfangen.
10: Oder man kann vielleicht einfach sagen, oh, jetzt habe ich das noch im Haus vergessen, dann muss man nochmal zurück. Und dann sagt man, ja, ich muss das jetzt noch suchen, weil ich brauche das.
7: Also manchmal, da fahren wir auf die Insel und da mag ich meistens nicht weg und dann verstecke ich mich meistens irgendwo im Gebüsch.
1: Und kam es schon mal vor, dass dich ewig niemand gefunden hat?
7: Ja, aber irgendwann bin ich dann rausgegangen.
11: Wenn ich nicht gehen will, dann sage ich, ja, ich wollte noch auf dem See angeln fahren.
1: Ja, aber lassen die dich dann noch auf dem See angeln fahren?
11: Wenn ich einfach fahre, ja.
1: Und dann musst du so lange bleiben, bis du mit irgendeinem Fisch zurückkommst.
11: So ungefähr. Aber es funktioniert nicht immer.
1: Wie findet ihr das, wenn man sich zum Abschied umarmt, wenn man sich Küsschen gibt? Wie verabschiedet ihr euch am liebsten von ganz lieben Leuten?
5: In meiner Familie umarme ich die meisten und bei Freunden sage ich einfach Tschüss.
1: Und Küsschen irgendwo?
10: Also bei meiner einen Oma und meinem Opa, da sagen wir halt Tschüss. Und dann, wenn wir im Auto sind, winken wir dann auch noch ganz lang und bis sie weg sind. Und ja, das machen wir eigentlich jedes Mal. Und meistens umarme ich die Leute oder sage einfach Tschüss. Aber so Küsschen bei meiner Familie vielleicht, aber eher selten. Also von der Familie, da umarme ich meistens einfach und sage, dass wir uns vielleicht einfach mal bald wieder treffen können, irgendwas machen können. Aber von Freunden, wir gehen halt meistens nur Inlinern oder Einrad fahren. Und da sagen wir dann halt einfach Tschüss, geben uns noch die Hand und dann fahren wir noch ein Stück zusammen, bis wir dann gehen. Aber Küsschen geben wir uns eigentlich nicht.
1: Fällt mir gerade ein, wie verabschiedet man sich denn von Tieren am besten? Ich meine jetzt gar nicht unbedingt, wenn sie sterben wie der Mopsi, sondern auch, wenn man irgendein geliebtes Tier sieht und dann länger nicht sieht oder so.
10: Ich war halt auf dem Reiterhof und da habe ich halt ein Lieblingspferd und dem gebe ich schon dann einen Kuss. Und dann
1: die Pferde kriegen Küsschen und sonst niemand.
10: Ja...
6: Also bei uns Freunde, die haben halt einen Hund und wir sehen die halt nur richtig selten. Der Hund ist so süß und dann knuddel ich die halt auch immer. Und ja, beim nächsten Mal, irgendwie wenn wir uns dann irgendwie ein Jahr oder so nicht sehen, erkennt sie mich gar nicht mehr.
11: Ein Freund von mir, der hat einen Hund und der ist mega süß, deswegen ist es, und der ist noch relativ jung, ich glaube 6 Monate. Der läuft mir nur immer bis zur Tür hinterher.
0: Und jetzt kommt Musik.
11: Nach der Musik kommen die Spezialabschiedstipps.
8: Ich wünsche mir für meine Schwester Frisbee von Bilderbuch.

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1: Wenn man sich öfters trifft, dann ist es auch nicht so schwer, wenn man Abschied nimmt.
2: Tschüss.
3: Wenn man Tschüss sagt, dass man sich dann wieder verabredet.
4: Servus. Wenn jemand in einer anderen Stadt wohnt oder irgendwie wegzieht und man sich verabschieden muss, dann kann man ja auch einfach sagen, dass man dann telefoniert. Ganz viel.
5: Ciao. Dass man halt quasi einfach Briefe mal schreibt oder immer mal wieder was Kleines schickt.
6: Tschüsschen, bisschen.
7: Man sollte irgendwie immer ans Positive denken. Nicht nur, ich gehe jetzt weg, sondern ich komme morgen wieder. Also immer auch ein bisschen weiterdenken. Nicht, ich höre jetzt auf und ich sehe dich nie wieder, sondern es geht ja noch weiter. Es kommt immer was Neues.
8: Tschüss, pass auf dich auf.
9: Ja, also eine Freundin von mir ist eben auch weggezogen. Also es stand schon länger fest und dann haben wir schon ganz lang uns unterhalten darüber, dass wir eben Briefe schreiben werden. Und dann hat sie mir auch zum Geburtstag so Briefumschläge und Briefpapier und so geschenkt. Und wir haben uns gegenseitig immer so Briefpapier geschenkt und dann hatte man immer sofort Freude. Und haben wir am Anfang auch richtig viele Briefe geschrieben und wir schreiben es jetzt auch immer noch. Aber eher seltener, aber trotzdem noch.
7: Es ist halt auch interessant, wenn man sich von irgendeiner Situation verabschiedet, zum Beispiel von diesem Tag, dann denkt man auch nachts im Bett manchmal so, das war ein toller Tag. Und das ist für mich auch irgendwie eine Form von Abschied.
9: Also ich bin in ein kleineres Zimmer gezogen und musste sehr viel ausmisten, weil mein Zimmer sehr vollgestopft war. Und das war auch so, eigentlich wollte ich gar nicht Abschied nehmen und so. Und irgendwann, aber dann hat meine Schwester irgendwann einfach alles in den, also alles, was ich für richtig gehalten, in den Müll geschmissen und dann fiel es mir auch viel leichter, Abschied zu nehmen.
10: Linus, du liebst ja Lego oder hast es immer geliebt. Kannst du dir vorstellen, dass du jemals von deinem geliebten Lego Abschied nehmen wirst?
4: Also ich werde es nicht weggeben. Es wird ja immer irgendwo rumstehen.
10: Wäre das auch, wenn du irgendwann nicht mehr damit spielst, einfacher, wenn es noch rumsteht, als wenn du es irgendwo weiter verschenkt hättest oder sonst was?
4: Ich finde, es sieht ja auch gut aus.
11: Habt ihr euch denn beim Größerwerden, Älterwerden auch schon mal von irgendwas verabschiedet, wo ihr gesagt habt, boah, irgendwie, das passt jetzt nicht mehr in mein Leben?
9: Ich habe mich von meinem Playmobil verabschiedet. Ich hatte also einen ganz großen Schrank voll damit und es war halt richtig viel. Und immer wenn man sich von Sachen so verabschiedet und die dann weg sind, dann merkt man irgendwann so, irgendwie habe ich jetzt doch Lust damit zu spielen. Und dann kann man es halt nicht mehr und das ist dann auch blöd.
12: Ich habe mich von meinen Puppen verabschiedet.
11: Wie war das?
12: Eigentlich gar nicht mal so schlimm, weil ich nicht mehr mit denen gespielt habe.
11: Und wie ging das denn, der Abschied?
12: Eigentlich ganz gut. Ich habe die alle in die Garage gebracht. Wenn ich dann nochmal mit denen spielen will, kann ich die dann auch immer holen.
11: Ah, also quasi noch so eine kleine Hintertür aufgelassen für eine Wiedervereinigung.
12: Mhm.
11: Habt ihr euch auch schon mal unfreiwillig verabschieden müssen?
13: Also da war ich noch im Kindergarten, dann sind wir nach dem Kindergarten auf den Spielplatz gegangen und dann habe ich meinen Rucksack dort liegen lassen. Also den Rucksack, den habe ich so gerne gemocht und da waren auch noch meine Brotzeitbox und auch ein paar Kuscheltiere, glaube ich, drinnen und mein Lieblingsbuch. Und dann ist es uns nach 5 Minuten aufgefallen, dann sind wir wieder zurück und plötzlich war er dann schon weg. Und das war dann auch richtig schade. Also ich habe da auch, glaube ich, richtig doll geweint, weil ich den dann auch schon so lange hatte.
4: Immer ein sehr befreiender Abschied ist eigentlich immer am Ende der Schule in der letzten Woche von den Sommerferien die Bücher wegzubringen, weil man dann jetzt endlich frei hat für eine große Zeit und das ist ein befreiender Abschied.
11: Wie machst du es denn mit deinen Heften?
4: Die kommen in die letzte Ecke von meinem Zimmer. Am Schluss der 4. Klasse habe ich mich auch also richtig gefreut, endlich meine Hefte zu zerreißen und sie in den Müll zu schmeißen. Und da habe ich richtig Spaß dran gehabt, meine Hefte zu zerreißen. Das hat irgendwie richtig gut getan. Also falls ihr mal Hefte habt, die ihr nicht mögt, zerreißt sie.
14: Von meiner Oma haben wir immer irgendwelche Kinderbücher bekommen. Und manche fand mein Vater total blöd und hat die dann einfach hinter die Heizung geworfen, damit man die nicht mal wiederfindet. Und hinter der Heizung hat man die halt nie wieder rausbekommen.
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14: Verdammt. Der Dr. Med. 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
20: 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Hier geht's jetzt weiter mit Musik.

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Und das ist der WM-Song 2026. Shakira und Burner Boy liefern den Hit zur Fußball-Weltmeisterschaft. Hier sind sie mit Dai Dai.

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0: Works.
1: Für alle, die das Fußballfieber gepackt hat und alle, die noch angesteckt werden müssen. Die beste Musik zur WM 26 hier in der Maus. Das sind Druckluft mit ihrem Song Karnevalsmaus in der Weltmeistermaus-Version.

0: Was hast du denn da alles mit dabei? Elefant? Ein Regenschirm und einen Sonnenschirm? Brauchen wir den heute hier im Mausstudio?
1: Okay, na gut.
0: Na dann. Geh auf. So.
1: Also, jetzt sind wir auf jeden Fall richtig gut abgeschirmt. Aber wovor eigentlich?
0: Okay, erklärt ihr gleich. Ja, hab ich verstanden.
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3: mit Pinguinen und ihren Papas, einem Superhelden und einer Frau im Sturm, Mikrofonen und ihrem Schutz und natürlich mit der Maus und dem Elefanten. Aujourd'hui, avec les pingouins et leur papa, un super-héros et une femme dans la tempête, des microphones et leur protection, et bien sûr avec la souris et l'éléphant. Das war Französisch.
0: Marie ist hier. Hallo und toll, dass ihr heute wieder mit dabei seid. Ich habe aber immer noch nicht so ganz verstanden, warum wir vier jetzt hier im Mausstudio unter diesem riesengroßen Regenschirm drunter stehen. Warum machen wir das? Ihr wollt euch abschirmen, ja? Okay, aber wovor denn? Ach so, keiner soll uns sehen. Na gut, also der Regenschirm ist auf jeden Fall ein guter Sichtschutz. Von mir aus. Kann ich aber mal ganz kurz mit der Hand hier so an diesen Regler bitte, weil die Kinder der 5a des Clara-Schumann-Gymnasiums in Bonn, die haben nämlich ein tierisches Rätsel vorbereitet.
4: Hallo, wir sind
5: Cleo,
4: Marie,
5: Ayla,
6: Paul,
7: Elias,
8: Emil
9: und Sophia.
10: Ihr sollt herausfinden, was für ein Helferhund ich bin. Los geht's.
11: Ich habe immer Gesellschaft.
12: In meinem Job komme ich gut allein zurecht.
13: Ich arbeite draußen.
14: Ich halte Raubtiere fern.
15: Ich bin oft unterwegs, wo Menschen nicht so gut hinkommen.
16: Ich bin sehr schlau und lerne gerne.
17: Ich liebe körperliche und geistige Herausforderungen.
18: Für meinen Job braucht man eine Ausbildung.
19: Ich bin ausdauernd, selbstbewusst, gehorsam und sensibel.
20: Ich bin wendig und schnell.
21: Ich arbeite mit Tieren.
22: Ich kenne viele Pfeifsignale.
23: Ich lebe auf dem Land.
24: Das Geräusch der Tiere, auf die ich oft aufpasse, fängt mit M an.
25: Wer bin ich?
0: Er lernt gern und ist super ausgebildet und hält Raubtiere fern.
1: Okay, ich habe gar keine Ahnung. Ich brauche jetzt ganz schnell die Auflösung.
26: Die Auflösung ist...
27: Der Hütehund.
0: Er behütet und beschützt und passt auf. So ein Hütehund ist auch wie ein großer Schirm für die Tiere, denn er sorgt dafür, dass denen dann nichts passiert und die sich auch ein bisschen verstecken können. Und tierisch, oder besser gesagt hundisch, geht es jetzt weiter mit Musik von Kapelle Petra.

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0: Richtig gute Rockmusik. Ich stehe auf so Songs mit lauten Gitarren und mit Schlagzeugen. Jetzt aber kurz Schluss mit laut und wild. Wir haben eine ganz dringende Frage auf dem Maus-Anrufbeantworter gehabt.
1: Hallo, ich bin die Ada und ich habe eine Frage an die Maus. Wieso brüten bei Pinguine der Papa auf, nicht die Mama? Damit grüße ich den Elefant, die Maus und die Ente.
0: Grüße an alle. Danke dir. Und beim Brüten, da sind die tierischen Mamas und Papas ja so ein bisschen wie Bodyguards. Die passen ganz genau auf, dass ihren Kleinen nichts passiert. Und ja, Ada hat recht, das machen oft die Weibchen. Wieso das bei den Pinguinen jetzt die Männchen machen, das lösen wir jetzt hier auf.
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0: Meine Mauskollegin Verena ist heute unsere absolute Expertin für Pinguine.
3: Pinguine sind Vögel, die nicht fliegen können. Sie fühlen sich eher im Wasser wohl und verbringen da auch ihre meiste Zeit. Sie sind großartige Schwimmer und mit ihren kräftigen Flossen können sie, ohne sich irgendwo abzustoßen, aus dem Wasser weit aufs Eis schnellen. Es gibt 18 verschiedene Arten und alle leben auf der südlichen Halbkugel der Erde. Am Südpol in der Antarktis leben die Kaiserpinguine. Die sind nicht nur die größte Pinguinart, sie werden ungefähr so groß wie ein Kind im ersten Schuljahr, bis 1,20 Meter. Kaiserpinguine sind auch die einzige Pinguinart, bei der tatsächlich die Papas ganz alleine die Eier ausbrüten. Und das läuft so ab. Kaiserpinguin-Mama legt nur ein einziges Ei. Ganz vorsichtig balancieren die Pinguineltern es auf ihren Füßen, damit es nicht auf dem Eis landet und kaputt geht. Das Ausbrüten hat die Pinguin-Mama so viel Kraft gekostet, dass sie danach völlig erschöpft und hungrig ist und ins Meer schwimmen muss, um Fische zu fangen und sich zu stärken. Sie wird erst 2 Monate später zurückkommen, wenn das Pinguin-Baby schlüpft. Währenddessen bleibt der Papa beim Ei und hält es warm. Er hat einen speziellen Hautlappen dafür am Bauch, unter den er das Ei legt, um es vor der Kälte zu schützen. In dieser Bauchfalte kann Papa Pinguin eine Körpertemperatur von 37 Grad aufrechterhalten, also wie bei uns Menschen. Und das, obwohl es drumherum bis zu minus 70 Grad kalt ist. Er schafft das dank seinem extrem dichten, geölten Gefieder und seinen Fettpolstern. Etwa 2 Monate lang hält er so die Stellung und verliert dabei ganz viel Gewicht, weil er ja in der Zeit nichts zu essen bekommt. Das Kaiserpinguin-Baby schlüpft meistens, bevor die Mutter zurückkommt. Und dafür hat die Natur was Großartiges eingerichtet. Kaiserpinguin-Papas können nämlich eine quakige Flüssigkeit produzieren, mit der sie das Baby ungefähr 1 Woche lang ernähren können. So eine Art Papamilch. Die reicht, bis die Mama wiederkommt und jede Menge vorverdaute Fische in ihrem Magen mitbringt. Damit füttert sie dann das Baby, damit dann endlich der Papa auf Fischfang gehen kann. Bei allen anderen Pinguinarten wechseln sich Mama und Papa ab beim Brüten. Nur beim Kaiserpinguin macht der Papa das alleine. Und dafür gibt es wahrscheinlich 2 Gründe. Erstens, dass die Tiere weit entfernt vom offenen Meer brüten. Und zwar im antarktischen Winter, wenn es nochmal extra kalt und besonders schwer ist, dorthin zu gelangen. Zweitens, Kaiserpinguine sind die einzigen Pinguine, die im Winter brüten. Das machen sie, damit ihre Babys den Sommer über so groß werden können, dass sie die Kälte im nächsten Winter überstehen.
0: So, Ada, jetzt weißt du Bescheid und wir alle gleich mit. Die Pinguine leben ja am Südpol und Juri aus der Schule der magischen Tiere ist doch wohl mal sowas von der King vom Südpol.
4: Es ist

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1: Batman ist ja eigentlich ein ganz normaler Junge. Erst abends wird er zum Superhelden. Und diesen Regenschirm, den der Elefant mitgebracht hat... Ja, ja, du bekommst ihn ja gleich wieder. Den braucht Batman nur mal ganz kurz. Weil den kennt er auch schon. Vielleicht nicht genau diesen, aber er trifft heute auf die Regenschirmfrau.
2: Batman kann nicht schlafen. Batman, Hamsterwoman und die Regenschirmfrau. Von Hartmut El Kurdi.
3: Ich heiße Sascha und ich bin ein Superheld. Also nachts. Am Tag bin ich ein stinknormales Kind mit Pizza essen, chillen und mir mit dem Kugelschreiber Tattoos auf den Arm malen. Aber wenn ich abends ins Bett gehen soll, dann passiert etwas mit mir. Okay, eigentlich passiert erstmal nichts. Das ist ja das Problem. Denn obwohl ich meistens schrecklich müde bin, kann ich oft nicht einschlafen. Das Einzige, was gegen nicht schlafen können hilft, ist Heldentaten begehen. Ich schlage meine Bettdecke zurück und sehe... Statt des Schlafanzugs mit den tanzenden Murmeltieren drauf, trage ich nun mein Superheldenkostüm mit dem großen Bär auf der Brust. Und natürlich mein Superheldenumhang, denn nachts werde ich zu. B-E-T-T-M-L-N. Batman. Dem schlaflosesten Superhelden des Universums. Aber ich bin nicht alleine. Ich habe eine Partnerin. Eigentlich heißt sie Vanessa und ist ein ziemlich nettes Goldhamstermädchen. Doch abends wird sie zu Hamsterwoman. Natürlich trägt sie auch einen Superheldendress mit Umhang und allem Pipapo. Meistens, wenn wir uns verwandelt haben, bekommen wir auch schon einen Notruf. Wie diesen hier.
4: Hilfe, Batman! Ich werde weggeweht. Bitte komm ganz schnell.
3: Hamsterwoman und ich schauen uns an. Wir nicken uns entschlossen zu und schalten in den ersten Superheldengang. Manchmal auch gleich in den zweiten oder dritten. Und dann fliegen wir durch das offene Dachfenster in die Nacht.
5: Alter Verwalter, das ist aber ganz schön windig heute.
3: Ich strecke meinen Zeigefinger in die Luft. Mit dem in den Finger eingebauten Anemometer messe ich die Windstärke.
5: 76 Stundenkilometer, Windstärke 9. Wir müssen auf alle Fälle den Anti-Sturm-Stabilisator einschalten.
6: Moment. Okay, ist eingeschaltet.
5: Jetzt noch die zu rettende Person orten.
6: Hab's gleich. Sie weht in einem Affentempo nach Südosten, in Richtung Zuviertel.
5: Da war nichts wie hinterher.
3: Trotz Stabilisator müssen wir uns anstrengen, den Kurs zu halten. Nach ungefähr 10 Minuten sehen wir die Frau direkt vor uns am Himmel. 30 Meter Höhe, genau über dem Zoo.
6: Wow, das ist ein MFMR, Klammer auf VSW, Klammer zu, ein menschliches Flugobjekt mit Regenschirm, Klammer auf, vom Sturm weggeblasen, Klammer zu, Wahnsinn, das habe ich ja noch nie gesehen.
5: Und Hamsterwoman, was macht man in einem solchen Fall?
6: Ich würde sagen, Anti-Sturm-Stabilisator auf 3 stellen. Dann schnappen wir uns die Regenschirmfrau und fliegen mit ihr zurück. Ganz einfach. Oh nein, Batman, guck doch mal.
3: Jetzt wird's richtig gefährlich. Der Wind hat den Regenschirm umgeklappt. Die Frau verliert schnell an Höhe und trudelt in Richtung Boden. Sie landet ausgerechnet im Löwengehege. Der Löwe schaut interessiert aus seiner Höhle und setzt sich in Bewegung.
5: Los, Hamsterwoman, jetzt muss es schnell gehen. Du lenkst den Löwen ab, ich hol die Frau da raus.
6: Moment, ich soll den Löwen ablenken.
5: Klar, wer sonst?
6: Aber der Löwe ist ein Löwe. Und Löwen sind eigentlich große Katzen.
5: Und?
6: Menno, Katzen fressen Mäuse.
5: Du bist doch gar keine Maus.
6: Aber weiß das die große Katze?
5: Hamsterwoman, wir haben keine Zeit für sowas. Du musst dir was einfallen lassen. Du bist eine Superheldin. Du musst ihn jetzt ablenken.
6: Ach schon, meine Güte. Was mache ich denn bloß? Okay, bin schon unterwegs.
3: Und dann fliegt Hamsterwoman ins Gehege, landet direkt hinter dem Löwen und tippt ihn auf sein Hinterteil. Ich zische los und packe die Frau mit dem Rettungsschwimmer-Schleppgriff unter den Arm. Ich muss mich ganz schön anstrengen. Ich schalte meine Turbo-Power ein. Über die Schulter sehe ich, wie Hamster Woman auf den Löwen einredet und dabei hin und her hopst, damit er sie nicht erwischen kann. Der Löwe schaut sie verwirrt an. Jetzt habe ich die Frau endlich in der Luft.
5: Hamster Woman, wir können abdüsen.
3: Doch dann sehe ich, wie der Löwe seine riesen Tatze hebt. Und ich denke noch, oh nein, jetzt haut er sie. Aber dann hebt Hamster Woman auch ihre Pfote. Und hä? Die beiden klatschen sich ab? High Five? Ein Hamster-Löwen-High Five. Ich höre den Löwen brüllen, aber irgendwie klingt es überhaupt nicht mehr gefährlich. Und dann fliegt Hamster Woman zu uns.
6: Alles klar, Batman. Auftrag erledigt. Soll ich mit anfassen?
3: Wir schalten den Anti-Sturm-Stabilisator auf Stufe 3, nehmen die Regenschirmfrau in unsere Mitte und fliegen sie nach Hause. Als wir dort angekommen sind, sagt sie:
7: Danke, ihr beiden. Das war echt knapp. Ich dachte schon, jetzt bin ich gleich Löwenfutter. Aber dann kamt ihr ja zum Glück. Kann ich noch irgendwas für euch tun? Wollt ihr vielleicht bei mir warten, bis der Sturm vorbei ist? Ich habe Kekse und Kakao.
5: Nein, danke, es ist sehr nett, aber wir fliegen nach dem Einsatz immer sofort nach Hause. Das ist so eine Superheldenregel.
8: Also, ich hätte schon so einen kleinen Appetit. Außerdem heißt es doch, Ausnahmen bestätigen die Superheldenregel.
5: Ehrlich gesagt könnte ich jetzt auch einen kleinen Imbiss vertragen. Ach, was soll's, meinetwegen. Aber wir bleiben nur, bis der Sturm ein bisschen nachgelassen hat.
3: Und dann serviert uns Olga, so heißt die Regenschirmfrau, die leckersten Haferkekse der Welt und Kakao mit einem Sahnehäubchen. Irgendwann frage ich Hamster Woman, was sie dem Löwen eigentlich erzählt hat.
6: Naja, ich habe gesagt, erstens, damit das klar ist, ich bin ein Hamster und keine Maus. Und Hamster schmecken bekanntlich extrem muffig. Und zweitens, wie wäre es mit einem Deal?
5: Du hast ihm einen Deal vorgeschlagen?
6: Ich habe ihm fest in die Augen geschaut und gesagt, wenn du uns in Ruhe lässt, dann komme ich zu einem Zeitpunkt deiner Wahl mit meinem Superheldenkumpel zurück. Und dann verwandeln wir uns in zwei Tiertransportflugzeuge und fliegen dich und deine Familie zurück in die Savanne. Oder in einen großen Safari-Park. Wie du willst. Auf alle Fälle irgendwo hin, wo mehr Platz ist.
5: Was hast du ihm versprochen?
6: Mann, ich musste improvisieren. Außerdem ist es in dem Gehege wirklich ziemlich eng.
7: Also ich finde, das hat Hamster Woman sehr gut gemacht. Ich bin jedenfalls sehr froh.
5: Naja, warum eigentlich nicht? Tiertransportflugzeug klingt gut. Das wird bestimmt ein spannender Einsatz.
6: Klar wird das ein spannender Einsatz. Was denkst du denn? Spannend ist mein zweiter Vorname.
3: Als wir den Kakao ausgetrunken und die Kekse aufgegessen haben, verabschieden wir uns von Olga. Der Sturm ist jetzt nur noch eine kleine Brise. Wir fliegen durch die frische Nachtluft nach Hause. Dort angekommen, hopse ich durch das immer noch offene Dachfenster direkt ins Bett. Und Hamster Woman fliegt in ihren Käfig und zieht die Käfigtür hinter sich zu. Gute Nacht, Hamster Woman.
8: Gute Nacht, Batman.
3: Und dann schnipse ich mit den Fingern und habe wieder meinen Murmeltierschlafanzug an. Jetzt bin ich endlich so müde, dass ich keine einzige winzige Heldentat mehr begehen kann. Ich falle augenblicklich in einen gigantisch tiefen Superheldenschlaf. Und Vanessa auch, obwohl Hamster ja eigentlich nachtaktiv sind. Aber jetzt höre ich sie ganz leise schnarchen. Wir schlafen beide so tief, dass uns niemand wecken kann, bevor wir endgültig ausgeschlafen haben. Und das kann dauern.
9: Kakao und Kekse. Da hätten wir jetzt auch Lust drauf, ne? Ja. Wir benutzen unseren Regenschirm ja nur hier im Mausstudio. Den haben wir so hingestellt, dass uns keiner dahinter entdecken kann. Achtung, Ente, nicht so hoch mit den Flügeln, sonst sind wir nicht mehr abgeschirmt. Ihr zu Hause fragt euch vielleicht, wie unser Regenschirm aussieht. Der ist natürlich orange. War ja klar. Ganz, ganz riesengroß und der hat einen blauen Stiel und dazu einen gelben Knauf. Ihr könnt euch vorstellen, wer den ausgesucht hat, oder?

0: Wisst ihr, was für mich das Sommerkleidungsstück überhaupt ist? Hab ich wirklich immer in der Tasche, auch noch im Herbst oder im Frühling. Ja, nur im Winter brauche ich das Ding dann meistens nicht. Ja, Moment, ich kram das mal ganz kurz raus. Das ist nämlich das hier. Tja, meine Sonnenbrille. Also meine ist so braun, aber es gibt Sonnenbrillen ja in allen Farben, Formen und Größen. Ja, und das ist auch uns schon aufgefallen. Und Maushörerin Merle hat noch was entdeckt.
1: Hallo, ich bin Merle, bin 6 Jahre alt und ich habe eine Frage an die Maus. Wieso sind so manche Sonnenbrillengläser so bunt?
0: Das kann doch nur einer beantworten. Ja, der Mausreporter Jan Philipp, der liebt doch Sonnenbrillen genauso wie ich.
2: Der Sänger Corey Hart trägt seine Sonnenbrille sehr gerne nachts. Bei so einem coolen Sound ist eine Sonnenbrille ja fast schon ein Muss. Aber Sonnenbrillen sehen nicht nur cool aus, sie schützen auch unsere Augen vor UV-Strahlung. Die UV-Strahlen kommen von der Sonne und sind schädlich. Unsere Haut schützen wir mit Sonnencreme vor UV-Strahlen und unsere Augen sollten wir mit Sonnenbrillen schützen. Die UV-Strahlen können nämlich Sonnenbrand auf der Hornhaut im Auge oder auf dem Augenlid verursachen. Also, Sonnenbrillen sind cool und schützen gleichzeitig die Augen. Viele suchen ihre Sonnenbrille auch nach ihrer Lieblingsfarbe aus. Grau, grün, braun, gelb, rot oder blau gibt es alles. Aber wusstet ihr, dass die Glasfarben sogar unterschiedliche Wirkungen haben?
3: Grau.
2: Graue Gläser sind bei Sonnenbrillen am häufigsten zu sehen. Sie sind für fast jedes Wetter geeignet. Egal, ob die Sonne scheint oder ein paar Wolken durchziehen. Denn die grauen Gläser geben die Umgebung sehr genau wieder.
3: Grün.
2: Grüne Gläser sind perfekt, wenn das Wetter bewölkt ist, weil sie die Umgebung leicht aufhellen.
3: Braun.
2: Einen ähnlichen Effekt haben auch braune Gläser. Sie färben das Gesehene in ein leichtes Rot und sind bei Sonne und Wolken sehr angenehm für unsere Augen.
3: Gelb.
2: Gelbe Gläser sind sehr auffällig und auf jeden Fall ein modisches Statement. Für den Schutz vor Sonnenlicht sind sie allerdings weniger geeignet, weil sie kaum vom Blenden schützen. Aber bei nicht so guten Lichtverhältnissen wie Nebel oder der untergehenden Sonne helfen gelbe Gläser sehr gut.
3: Rot.
2: Rote Gläser sind modisch ebenfalls sehr spannend und vor allem Sportlerinnen und Sportler auf dem Fahrrad, beim Skifahren oder beim Laufen setzen auf sie, weil sie für beste Sicht bei Sonne, Wolken oder Schnee sorgen. Außerdem entspannen rote Gläser die Augen.
3: Blau.
2: Achtung bei blauen Sonnenbrillengläsern. Mit ihnen sollte man nicht Rad oder Auto fahren, da sie die Farben sehr verfälschen. Das Orange an Ampeln oder Schildern ist damit nicht zu erkennen. Auf Skipisten mit Nebel oder Schnee helfen blaue Gläser hingegen sehr gut. Nachts kann man Sonnenbrillen auch tragen. Aber am besten helfen sie uns am Tag beim Sehen. Welche Farbe am besten passt, ist ein bisschen vom Wetter abhängig und was man so vorhat.
0: Ein cooler Song und mit Sonnenbrille haben wir also nicht nur einen coolen Style, sondern sind auch noch bestens geschützt. Ob die Mini-Musiker auch die Sonnenbrille zu ihrem Style dazu packen? Hört doch mal genau rein in das Lied. Vielleicht erzählen die ja auch was von der Sonnenbrille.

0: Ich habe nichts über Sonnenbrillen gehört bei dem Lied Mein Style. Ihr vielleicht? Auch nicht. Na gut, dann ist das mit der Sonnenbrille halt einfach nur unser Style. Richtig gut abgeschirmt, das sind auf jeden Fall alle, die bei dem Regen mit der richtigen Ausrüstung rausgehen. Klar, mit Ausrüstung meine ich natürlich den Regenschirm. Wie unser Schirm hier im Mausstudio aussieht, das haben wir euch ja vorhin schon erzählt. War ja absolut klar, dass der orange ist. Es gibt aber echt schon so viele verrückte Modelle. Und ich habe euch jetzt mal meine Top 3 der lustigsten Regenschirme mitgebracht. Auf Platz 3 der Froschregenschirm. Er ist grün. Er hat lustige Augen obendrauf und er hat einen roten, breiten Mund obendrauf gemalt. Auf Platz 2 der durchsichtige Regenschirm. Sieht nicht nur lustig aus, ist auch ultra praktisch. Ja, Maus, weil du siehst halt immer ganz genau, wo du hinläufst, selbst wenn du den Regenschirm ganz weit nach unten ziehst. Und auf Platz 1, und den wünsche ich mir garantiert auch zu Weihnachten, das ist der Regenschirm, den man wie einen Hut aufsetzen kann. Das ist einfach ultra praktisch. Du brauchst den gar nicht mehr festhalten und es sieht verdammt witzig aus. So ein Hut in Regenschirmform. Wenn die Gewitterwolken bei deine Freunde kommen, dann hilft auch kein Regenschirm mehr. Dicke Luft ist zu Hause angesagt. Da hilft nur Türe knallen und schmollen.
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1: Das hat ja hervorragend geklappt. Gerade ist kurz Ole aus dem Maus-Musikteam ins Studio gekommen. Der wollte, dass wir ihm helfen, ein paar Platten aus seinem Plattenzimmer in den Keller zu tragen. Und weil wir da gar keinen Bock drauf haben, saßen wir einfach mucksmäuschenstill hinter unserem großen Regenschirm. Wir haben uns einfach sehr gut versteckt. Ich glaube, Ole dachte einfach, ja, dieser Regenschirm, der steht hier im Mausstudio zum Trocknen, der hat uns nicht entdeckt. Ob die Helikoptereltern sich auch so leicht beim Verstecken täuschen lassen?
2: Du bist nicht allein. Sie sind immer für dich da. Sie lassen dich niemals aus den Augen. Denn sie sind die Helikoptereltern.
3: Landeanflug auf Homebase, Mama Alpha Bravo.
4: Na endlich, Papa Delta Echo. Ach, der Einkauf war echt hart.
3: Och, ich finde, seitdem wir ihn zu zweit erledigen, dauert es keinen ganzen Tag mehr.
4: Aber unser Sohn ist ganz allein zu Hause.
3: Nein, Charlize ist bei ihm.
4: Charlize?
3: Na, ihr Longboard auf der Einfahrt.
4: Ich habe da ein ganz mieses Gefühl.
3: Was ist los?
4: Die Göre ist kein Umgang für ihn. Die steht überall vier und schlechter.
2: Sekunden später vor der eigenen Haustür.
1: 3, 2, 1.
2: Nicht Zugriff! Zu spät.
5: Sag mal, hatten wir nicht einen Haustürschlüssel?
4: Keine Zeit.
5: Da ist Charlize.
6: Hi.
4: Charlize, wo ist unser Sohn?
6: Keine Ahnung.
4: Wie, keine Ahnung?
6: Ich weiß nicht, wo er ist.
4: Ich habe es gewusst.
5: Aber ihr habt doch eben noch zusammen gespielt, oder?
6: Na klar.
4: In der Waschküche ist er nicht.
5: Und dann war er auf einmal weg?
6: Naja.
4: In der Wanduhr ist er auch nicht.
6: Ich suche ihn ja auch schon die ganze Zeit.
5: Charlize, wie lange ist er nicht mehr da?
6: Also, ich habe nur bis 20 gezählt.
4: Wer weiß, Mädchen, wie lange du bis 20 brauchst.
5: Ja, und was in der Zeit alles passieren kann.
6: Ich denke, es geht ihm gut.
4: Du? Und denken?
6: Es wird ihm nichts passiert sein, Mann.
5: Was macht dich da so sicher?
6: Er wird schon irgendwo sein.
4: Irgendwo? Jetzt hör mal, Mädchen. Red dich nicht raus. Was um alles in der Welt hast du mit ihm gemacht?
6: Wir haben,
5: Augenblick. Ich empfange ein Signal. Mit meinem Bioscanomanometer.
4: Toll. Und woher kommt es?
5: Vom Dachboden.
2: Augenblicke später auf dem Dachboden.
7: Und da bist du ja, Junge.
6: Ach, hier.
4: Was um alles in der Welt machst du hier auf dem Dachboden?
8: Verstecken.
5: Aber warum versteckst du dich denn?
4: Hast du Angst?
8: Mama, Papa, ihr seid so peinlich.
5: Wieso?
8: Kann ich nicht einmal Verstecken spielen, so wie andere Kinder auch?
1: Ja, Mann, das ist doch blöd. Und so wie die Helikoptereltern Verstecken spielen mit technischen Hilfsmitteln, nee, das ist doch Schummeln.

0: Ich kenne die Panzerknackerbande. Die räumen bei Dagobert Duck in Entenhausen ja gern mal den Tresor leer. Und ich kenne einen Panzer. Sowas haben ja zum Beispiel Schildkröten hinten auf dem Rücken. Ja, ja, genau. Diese harte Schale. Panzerglas, das muss also auch so ein Ding sein. Aber wo ist das denn genau? Wisst ihr auch nicht? Ja, wir können ja mal gucken, ob wir im Internet irgendwo ein Foto finden. Okay. Hä? Also ich hatte gedacht, so ein Panzerglas, das ist besonders dick. Aber es gibt ja sogar Handyhüllen aus Panzerglas. Das ist ja super praktisch. Denn anscheinend ist das Panzerglas total fest. Dieser Maushörer hier hat uns nämlich diese Frage auf den Maus-Anrufbeantworter gesprochen.
1: Hallo, ich bin Karl. Bin 6 Jahre alt und werde dieses Jahr 7. Und ich will wissen, ob Panzerglas kaputt gehen kann und womit.
0: Das sind ja gleich 2 Fragen. Aber für uns natürlich gar kein Problem. Mauskollegin Verena. Stimmt. Mausdetektivin Verena macht sich auf die Suche nach der Antwort.
2: Ich habe diesen Auftrag, der uns auf dem Anrufbeantworter erteilt wurde, gerne angenommen. Meine Ermittlungen haben mich zu verschiedenen Sicherheitsfirmen geführt, die hier leider nicht genannt werden wollen. Aber zunächst sollten wir den Gegenstand unserer Ermittlungen genauer ins Auge nehmen. Autsch, kein gutes Bild. Sagen wir besser, unter die Lupe nehmen. Bei Juwelieren, Banken und auch bei den Autos von Politikern oder Popstars sind die Fensterscheiben oft aus Panzerglas. Nein, dieses Glas hat nichts mit einem Panzerfahrzeug zu tun. Danke. Es ist einfach eine wahnsinnig dicke Glasscheibe. Panzerglas besteht aus vielen Schichten. Deshalb ist der richtige technische Name, wenn man so etwas kaufen will zum Beispiel, auch nicht Panzerglas, sondern Verbundsicherheitsglas. Die Schichten von diesem Glas bestehen aus super reißfester Folie und normalen Glasscheiben. Immer im Wechsel liegen Folie und Glas übereinander. Dann werden die Schichten in einem Spezialofen zusammengebacken. Dabei entsteht so eine Art gebackenes Folien-Glas-Sandwich. Oh nee, das war wieder kein gutes Bild. Also das zusammengebackene Folienglaspaket ist dann so fest, dass es nicht einmal von einer Pistolenkugel durchschossen werden kann. Man kann natürlich darauf schießen und das Glas kriegt dann auch Sprünge, es splittert auch irgendwann. Aber erstmal kriegt es kein Loch und es zerspringt auch nicht komplett. So wie eine normale Fensterscheibe es tun würde. Das Gleiche kann man auch mit einem dicken Vorschlaghammer machen. Oder mit einer Axt. Oder mit einer Spitzhacke. Bei der wird übrigens die meiste Kraft pro Schlag auf eine Scheibe ausgeübt, weil die Kraft sich in der Spitze konzentriert. Je nachdem, wie dick ein Panzerglas ist, hält es solche Schläge unterschiedlich lange aus. Dazu wird es in Widerstandsklassen eingeteilt. Die höchste Widerstandsklasse von Panzerglas hält über 70 Schläge mit Axt oder Spitzhacke aus. Danach geht auch das kaputt. Es gibt aber noch ein ganz besonderes Verbundsicherheitsglas. Das enthält zusätzlich noch eine Schicht Polycarbonat. Das ist ein besonders elastischer Kunststoff, der jeden Schlag abfedert und eine Scheibe wirklich unzerstörbar macht. Ich habe mir von meinem Informanten ein Versuchsvideo zeigen lassen. Selbst ein 80 Kilogramm schwerer Amboss, den man aus 6 Metern Höhe darauf fallen ließ, hat kein Loch in dieses Glas gemacht. Also ich weiß ja nicht, welche Werte unser Auftraggeber vom Anrufbeantworter zu schützen hat, aber das wäre das Zeug, was ich ihm empfehlen würde.
0: Aha, so werden die wichtigen Schätze also am besten behütet. Gut, dass ich zu Hause nichts habe, was wirklich so richtig viel wert ist. So, ihr drei, jetzt bitte mal ein bisschen näher zusammenrücken. Es wird nämlich voll in der Maus zum Hören. Team Karacho zusammen mit Remi Demi und Kinders laufen jetzt hier mit ihrem Lied Der schönste Tag vom Sommer, N. Güzel-I.

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1: Im Schulbus oder in der Bahn, zu Hause, bei Oma und Opa. Manchmal wollt ihr bestimmt auch einfach mal die Ohren ausschalten, oder? Dann nerven alle, es ist laut und wir wollen einfach unsere Ruhe. Ohren ausschalten geht leider nicht, aber wir könnten Kopfhörer draufsetzen, die die Geräusche um uns herum komplett runterfahren. Sowas gibt es wirklich. Ich habe tatsächlich auch so Dinger zu Hause. Die sind super. Wenn ich mein absolutes Lieblingslied hören will, ohne dass mir da jemand reinquasselt. Oder auch wenn man ganz in Ruhe die Maus zum Hören durchhören will. Also genau diese Kopfhörer, in die wollen wir jetzt mal reinschauen. Die heißen Noise-Canceling-Kopfhörer und Mausreporterin Gesa hat solche mit dabei und ist draußen auf der Straße unterwegs.
2: Ich stehe an einer Straße und die Autos fahren vorbei. Ich stehe immer noch an der Straße, aber ich habe mir Noise-Canceling-Kopfhörer aufgesetzt und auf einmal Stille. Active Noise Cancelling heißt die Technologie, die in Kopfhörern verbaut ist und Umgebungsgeräusche einfach ausschalten kann. Aus dem Englischen übersetzt bedeutet es so viel wie aktive Geräuschauslöschung. Aber wie funktioniert das Ganze? Christoph Pörschmann ist Professor für Akustik und Audiotechnik an der Technischen Hochschule Köln. Und er erklärt das so.
3: Also Schall ist ja eigentlich nur bewegte Luft und da gibt es Stellen, wo eben die Luft gerade ein bisschen komprimiert ist und wo sie ein bisschen weniger zusammengedrückt ist. Und jetzt haben wir eben eine Schallwelle von einem Hundegebell zum Beispiel jetzt. Das heißt, wir haben so Stellen, wo ein bisschen mehr Schalldruck ist, der Druck höher ist, wo ein bisschen geringer ist. Und der Kopfhörer, der ANC-Kopfhörer, der hat hier einen eingebauten Lautsprecher auch drin, eine kleine Membran. Und die macht jetzt immer genau das Gegenteil, was von dem gerade ankommt. Das heißt, wenn gerade das Hundegebell dazu geführt hat, dass der Druck so ein bisschen höher ist, bewegt sich die Membran genau andersrum und senkt das Ganze wieder ab.
2: Theresa und Max probieren ANC-Kopfhörer aus.
4: Also dann habe ich irgendwie nichts mehr gehört.
5: Dann kam irgend so ein Ton und dann war es zu Ende.
2: Die ANC-Kopfhörer sehen wie jeder andere Kopfhörer aus. Es gibt nur an einer Seite einen kleinen Knopf. Im Kopfhörer selbst sitzt neben dem Lautsprecher und Minimikrofonen ein winzig kleiner Computer. Der muss ganz, ganz schnell rechnen. Denn wenn zum Beispiel der Hund bellt, muss er blitzschnell reagieren und kann nicht erst eine Minute später das Hundegebell ausstellen. Schall können wir nicht sehen. Um sich das aber besser vorstellen zu können, was der Computer da macht, hat Christoph Pörschmann ein gutes Bild.
3: Ihr kennt das jetzt, wenn ihr einen Stein ins Wasser schmeißt. Dann gibt es so Wellen, die sich ausbreiten und das ist so ganz ähnlich wie eine Schallwelle. Und wenn man jetzt das noch weitermacht, kann man sich ja vorstellen, man hat einen Stein, den man ins Wasser schmeißt, der stellt so dieses Hundegebell dar. Und dann nimmt man einen zweiten Stein, schmeißt ihn ins Wasser und an irgendwelchen Stellen heben sich genau diese beiden Wellen auf. Und das macht genau eben der ANC-Kopfhörer, nur dass man nicht eben Stein ins Wasser schmeißt, sondern der Computer rechnet das eben aus und kann damit eben genau dieses Geräusch von dem Hundegebell, also diese Welle im Wasser, die das Hundegebell eben darstellt, kann das eben genau weglöschen.
2: Der Fachbegriff dafür ist Antischall. Active Noise Cancelling Kopfhörer sind erst seit einigen Jahren im Consumergebrauch angekommen, also für alle zu kaufen. Christoph Pörschmann erzählt, wofür sie vorher schon verwendet wurden.

0: vom Krankenwagen überhört oder das Auto verpasst, das über Rot fährt.
1: Weil wenn dann Auto ist und das überholen wird und das hupt, dann denkt der Autofahrer, dass man losfahren kann. Und der Fahrradfahrer hört das dann nicht.
2: Wenn ein Fahrradfahrer über die Straße fahren will und dann eine Kurve ist und man die Kopfhörer dann aufhat und das nicht hört, dass das Auto dann so lang prescht, ja, das könnte dann gefährlich werden.
0: Es gibt deshalb bei den neuesten ANC-Kopfhörern die Transparenzfunktion. Da lässt sich einstellen, wie viel Prozent von den Umgebungsgeräuschen noch zu hören sind. Und das klingt dann so.
3: Noise Cancellation 5 0.
0: Ganz schön viel Technik in so einem kleinen Gerät, oder?
2: Also ich könnte mir das nicht so gut vorstellen, dass in so einem ganz kleinen Ding so viel passieren kann. Und dass das einfach Musik abspielen kann oder Hörspiele.
4: Oder eben die Maus zum Hören. Gute Nacht mit der Maus oder Maus Zoom. Ach, ich weiß, da gibt es ja eine riesengroße Auswahl. Also ich bin gerade total baff. Echt beeindruckend, was so technische Geräte können und wie wir die einfach so im Alltag benutzen können. Jetzt aber bitte eher Ohren auf. Unsere Maus zum Hören ist noch nicht vorbei und hier geht's jetzt weiter mit toller Popmusik. 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

0: Sag mal, Elefant, können wir jetzt langsam den großen Regenschirm wieder zusammenfalten? Weil wir sind ja fertig für heute und abschirmen und uns verstecken müssen wir ja auch gar nicht mehr. Wir sind doch schon längst alle nach Hause gegangen und Ole, der uns ja gesucht hat, der ist auch schon längst weg. Also den Schirm zum dahinter verstecken brauchen wir gar nicht mehr. Also ich klapp den mal ein. Okay, und dann ab damit da hinten in den Schirmständer. Dankeschön. Vor einer Sache habe ich allerdings jetzt ein kleines bisschen Schiss. Ich habe mal gehört, dass es Unglück bringt, einen Schirm drinnen im Raum aufzumachen. Oh, ich hoffe, das ist nur ein dummer Aberglaube. Okay, schnell ab nach Hause und immer schön nah beieinander bleiben, ja? Nee. Kommt jetzt wirklich, ich bin da ein kleiner Schisser. Tschö, ihr alle. Ich bin Marie. Kommt, wir gehen jetzt schnell. Alle zusammen. Los.
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1: Es kann nur eine Nummer 1 geben. So ist das bei Wettbewerben, bei der Fußball-WM, genauso wie hier in den Mauscharts. Herzlich willkommen. Und das hier ist die alte Nummer 1. Marshmallow und Ingie, Kissin' My Friends, die sind diese Woche aber woanders gelandet. Das heißt, die 1 ist wieder frei. Und wer sich die diesmal gekrallt hat, das hört ihr heute hier. Aber wie immer geht's bei uns los mit dem allerletzten Platz. Und da ist heute sie gelandet, Olivia Rodrigo. Auf der 8 geblieben und heute das letzte Mal dabei. Könnt ihr nicht mehr für abstimmen. Vorher hören wir sie aber nochmal mit Drop Dead.

Drop dead. In Kanada rollen bei der WM gerade die Fußbälle, aber in dem Land geht auch in Sachen Musik ganz schön viel. Justin Bieber zum Beispiel kommt von dort oder Avril Lavigne und noch ganz viele andere berühmte Musik-Acts und auch die nächste Band. Sie heißt Walk of the Earth und macht ziemlich verrückte Musikvideos. Und bei uns in den Mauscharts hat sich die Band gerade so ein bisschen auf Platz 7 festgebissen und zwar mit Knock 'em Down. Das ist ein Mutmachsong und die Botschaft ist, versteck dich nicht, sondern leg einfach los, sei stark und überrasch sie alle. Und ich glaube, diese Message könnten auch einige Teams bei der FIFA-Fußball-WM gerade ganz gut auf dem Platz gebrauchen. Okay.

Walk of the Earth, Knock 'em Down war dreimal dabei und fliegt heute raus. Es gibt ja so Songs, die gehen direkt ins Ohr.

Und ich finde, dieser Song, der bleibt einfach kleben. Der gehört auf jeden Fall zu den krassesten Ohrwürmern. Das ist Sign of the Times von Harry Styles, dem britischen Superstar. Und jetzt hat er was Neues. Das ist auch wieder so ein Ohrwurm. Einmal gehört und dann den ganzen Tag gesungen. Von der 5 auf die 6 gefallen diese Woche. Das ist Harry Styles und American Girls. Und ich wette, nach diesem Song werdet ihr ihn den ganzen Tag noch weiter summen. Falls ihr den noch nicht kennt, gleich könnt ihr ihn richtig gut mitsingen.

Energie ist genau das, was ich die letzten Tage nicht hatte. Es war einfach zu heiß und ich wäre am liebsten den ganzen Tag nur vor dem Ventilator gesessen. Wenn es euch auch so geht, dann kommt hier jetzt ein extra Energieschub für euch von der Sängerin Ingie. Die scheint nämlich sowas wie ein extra Akku eingebaut zu haben. Sie sprüht nur so vor Power und gerade hat sie auch noch ihre Tour beendet und insgesamt 14.000 Fans haben sie da auf der Bühne gefeiert. Dann war sie auch noch in den Mauscharts auf Platz 1 letzte Woche. Und jetzt gönnt sie sich eine kleine Verschnaufpause auf Platz 5 heute. Ingie und Marshmello mit Kissin' My Friends.

0: Marshmallow und Ingy, Kissin' My Friends, unsere Nummer 5 in den Mauscharts. Könnt ihr für abstimmen und zwar geht das hier.
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0: Da findet ihr die Charts dann direkt auf der Startseite und könnt mitbestimmen, wer nächste Woche dann auf der 1 landet. Mitreden und mitbestimmen, was so passiert, das fühlt sich ja ziemlich gut an. Weniger toll ist dann, wenn andere kommen und alles alleine entscheiden wollen. Zum Beispiel, was man spielen oder auch was man essen soll. Und ein Wort, das kann dann sehr gut helfen. Stopp, nämlich. Die Band Papalapap, die hat gleich ein ganzes Lied darüber gemacht. Von Platz 3 auf die 4 hier in den Mauscharts. Ich sag Stopp.

0: Sie kommt aus Hamburg, schreibt Lieder für sich und andere Künstler und jetzt ist sie mit ihrem neuen Song in den Mauscharts.
1: Moin Leute, hier ist Tiffany Harris. In dem Song geht's darum, unsere besten Freunde und unsere liebsten Menschen wertzuschätzen, denn ohne die wäre das Leben doch nur halb so schön.
0: Absolut. Vertigo heißt der Song, um den es geht. Und damit hat Tiffany gerade ihren ersten richtig großen Erfolg. Manche sagen, es ist sogar ihr Durchbruch. Und vor ein paar Wochen hatte sie dann auch ihr erstes richtig großes Konzert. Und da, hat sie erzählt, haben alle so laut mitgesungen, dass sie sich fast selbst nicht mehr hören konnte auf der Bühne. Also, es läuft für Tiffany und ihr habt sie diese Woche wieder weit nach oben gewählt. Mit Vertigo von der 2 auf die 3 in den Mauscharts.

Was macht einen Song eigentlich zu einem Sommerlied? Für mich auf jeden Fall gute Laune, treibender Beat und vielleicht auch das Gefühl, alles halb so schlimm. Davon hatten wir heute ja schon einige in den Charts. Einer kommt jetzt aber noch oben drauf und den habt ihr von der 0 direkt auf die 2 gewählt. Kommt also gut an bei euch. Kygo, Khaled und Griffin haben sich dafür zusammengetan. Khaled ist Sänger, die anderen beiden DJs und wer weiß, vielleicht passt dieses Lied ja auch noch perfekt in eure Sommerplaylist. Von der 0 auf die 2, hier sind Kygo, Khaled und Griffin mit Save My Love.

7 Songs haben wir gehört hier in den Mauscharts. Es müssen aber 8 sein. Das bedeutet, einer fehlt noch. Und das ist, na klar, unsere neue Nummer 1. Und die kommt heute von Senta. Wir springen ins Blau, heißt der Song. Und gemeint ist das hier. Der Sprung ins Wasser im Freibad. Vielleicht habt ihr euch in den letzten Tagen ja genau so auch abgekühlt. Und wenn euch gerade zu warm ist, dann springt doch einfach in Gedanken nochmal mit rein. Von der 0 auf die 1 in den Mauscharts. Senta und wir springen ins Blau.

Center und wir springen ins Blau, unsere neue Nummer 1 in den Mauscharts. Und das waren sie. Alle 8 Plätze. Kommen wir zur ersten Neuvorstellung heute. Aber ich wette, den Song, den kennt ihr längst. Der ist nämlich viral gegangen im Netz. Und es ist wirklich der Ohrwurm aller Ohrwürmer. Also wenn ihr sehr empfindlich seid dafür, dann jetzt lieber nicht zuhören, weil diesen Song werdet ihr garantiert heute gar nicht mehr aus dem Kopf kriegen.

0: Gut genug von dem Berliner Duo Kitschkrieg zusammen mit Blumengarten und der Rapperin Shirin David. Und ich habe Martin aus der Mausmusikredaktion mal gefragt, wie das kam, dass die das zusammen gemacht haben.
1: Ach, das ist eine ganz witzige Geschichte. Blumengarten hatten die erste Idee für diesen Song schon vor einigen Jahren, kamen aber irgendwie nie dazu, ihn fertig zu machen. Was da los war, erzählen Ryan und Sammy von Blumengarten hier selbst.
2: Der Song ist bestimmt schon 2 Jahre alt und Ryan und ich haben den zusammen aufgenommen. Und ich weiß noch, Ryan hatte richtig viel Vertrauen die ganze Zeit in den Song.
3: Ich wusste, dass es was Besonderes ist und ich habe es auch super vielen Leuten vorgespielt. Und die haben alle gesagt, das ist was Besonderes, aber wir konnten den einfach nicht knacken.
2: Wir haben den nicht geknackt. Und dann haben die Kitschkrieg-Jungs uns angeschrieben und meinten, Jungs, lass doch was machen, wir arbeiten gerade an einem Album.
3: The rest is history eigentlich.
0: Der Rest ist Geschichte, ganz genau. Der Song ist nicht nur in Deutschland ein Hit, aktuell Platz 1 der deutschen Singlecharts. Auch in den USA geht er ab, obwohl da viele den Text gar nicht verstehen. Warum das denn eigentlich?
1: Das ist wirklich spannend. Auf TikTok und anderen sozialen Netzwerken haben viele Menschen Ausschnitte aus dem Song benutzt. Auch andere bekannte Musikerinnen und Musiker. Dadurch wurde Gut genug auch in den USA millionenfach angeschaut, gehört und geteilt. Viele können die deutsche Sprache zwar nicht verstehen, aber die Stimmung und die Gefühle des Songs kommen trotzdem an. Die Fans in den USA singen statt Du bist gut genug übrigens, Du bist gut Kanu. Das zeigt mal wieder deutlich, dass Musik eine Sprache ist, die wirklich jeder versteht.
0: Dann lassen wir doch mal die Musik sprechen. Hier kommt unsere erste Neuvorstellung heute in den Mauscharts. Hier ist Kitschkrieg und Gut genug.

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gut genug. Und wenn ihr findet, dieser Song ist gut genug für die Mauscharts, dann wählt ihn doch rein und abstimmen geht wie immer auf maus-live.de. Aber wir haben ja noch einen Song, der sich heute hier für die Charts bewirbt und der kommt von dieser Sängerin hier.

0: Esther Graf hört ihr öfter hier im Mausradio und jetzt hat sie was Neues. Wofür es sich zu leben lohnt, heißt das Lied. Und Martin aus der Musikredaktion, der hat's schon für uns gehört.
1: Der Song handelt von den kleinen und großen Momenten, die das Leben besonders machen. Zeit mit Freunden verbringen, die ersten Sommertage genießen und von dem Gefühl, einfach mal glücklich zu sein. Und die meiner Meinung nach wichtigste Botschaft dabei, manchmal muss man gar nicht weit suchen, um etwas Schönes zu finden. Oft sind es die Menschen und Erlebnisse direkt um einen herum.
0: Klingt für mich auf jeden Fall nach guten Vibes und Martin hatte auch eine gute Erklärung gefunden, woran das eigentlich liegen könnte.
1: Esther Graf hat erzählt, dass sie den Song auf Sizilien geschrieben hat. Das ist diese italienische Insel ganz im Süden von Italien, an der Spitze vom Stiefel. Als Urlaubsinsel total beliebt. Sie war da direkt am Meer, mit viel Sonne und bestem Wetter. Und dieses Sommergefühl hat sie in dem Lied so gut festgehalten, dass ich den Song zu meinem persönlichen Sommerhit erklärt habe. Wofür es sich zu leben lohnt, ist nicht nur ihre neue Single, sondern auch der Titelsong ihres neuen Albums. Das ist jetzt gerade am letzten Freitag erschienen und hat ganze 16 Songs.
0: Danke, Martin. Neuvorstellung Nummer 2 in den Mauscharts. Hier ist Esther Graf mit Wofür es sich zu leben lohnt. Ich lieb dich.

0: ist der Graf und wofür es sich zu leben lohnt, darf dieser Song in die Mauscharts. Ihr habt's in der Hand, stimmt ab und zwar hier.
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0: Und für alle, die jetzt so ein bisschen den Überblick verloren haben, hier kommt nochmal für euch unser Schnelldurchlauf.
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0: Senta springt nicht nur ins Blau, sondern auch von der 0 auf die 1.
4: Vorsicht, Arschbombe!
3: Wir springen ins Blau. Und ich hoffe, du kommst auch.
2: Nummer 2.
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0: Kygo, Khaled und Griffin mit noch mehr guter Laune Musik für den Sommer von der 0 auf die 1.

0: Nummer 3.
1: Mit diesem Lied kommt sie gerade groß raus. Tiffany Harris und Vertigo, von der 2 auf die 3 gepurzelt.
0: Nummer 4. Aber ich sag
1: Stopp. Diesen Satz könnt ihr euch merken. Ich sag Stopp für alle, die sich nicht immer reinreden lassen wollen. Gesungen von Papalapap von 3 auf 4.
0: Nummer 5.
1: Eine extra Ladung Energie gibt's von Ingy und Marshmello. Kissin' My Friends. Von Platz 1 auf Platz 5 gefallen.
0: Nummer 6.
1: Harry Styles ist wieder da mit American Girls, von Platz 5 auf die 6.

0: Nummer 7.
1: Walk of the Earth und Knock 'Em Down bleibt auf der 7 und fliegt heute raus.
0: Nummer 8.
1: Auch dieser Song verabschiedet sich heute. Olivia Rodrigo und Drop Dead bleibt auf Platz 8.
0: Neuvorstellung.
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3: Du bist gut genug.
1: Du bist gut genug. Kitschkrieg. Auch dafür könnt ihr abstimmen. Auf unserer Homepage

0: Neuvorstellung. Esther Graf singt hier Wofür es sich zu leben lohnt, der Song, den sie auf Sizilien geschrieben hat.
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0: Und unter allen, die abstimmen, verlosen wir jede Woche drei tolle Maus-Kopfhörer und die gehen diesmal an Matti aus Osterwiek, Michael aus Neuwied und Julia aus Wolfenbüttel. Herzlichen Glückwunsch! Ja.

0: Shakira und Burnerboy und Die Die, offizieller Song zur Fußball-WM und auf jeden Fall auch was zum Tanzen. Wir vom Mausradio, wir freuen uns ja immer sehr, wenn wir was von euch hören, wenn ihr uns schreibt oder erzählt, was ihr gut findet, was ihr nicht so gut fandet und natürlich auch, welche Musik ihr gerne mögt. Eure Wünsche, die erfüllen wir immer sehr gerne, so wie auch diesen hier von Levin.
1: Hallo, ich bin Levin. Ich wünsche mir das Lied Wir wollen ein Tier. Und dann grüße ich die Maus.

die Schule der magischen Tiere und wir wollen ein Tier, ein Musikwunsch von Levin. Und wenn ihr euch auch Musik wünschen wollt, dann geht das jederzeit in unserem Gästebuch auf maus-live.de oder ihr meldet euch live immer montagabends in unserer Musikwunsch-Sendung. Bis zur nächsten dauert es ja nicht mehr lang, immer um 7:15 hier. 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

Lady Gaga und The Dead Dance, das war's mit Maus Live und mit euren Charts. Vergesst bitte nicht abzustimmen, denn es gibt ja super Kopfhörer zu gewinnen. Sehr praktisch, vielleicht auch für die nächste lange Autofahrt in den Sommerurlaub. Und vielleicht sieht das dann durch eure Stimme nächste Woche hier bei den Charts schon wieder ganz, ganz anders aus. Wer weiß. Bis dahin, macht's gut. Vielen Dank fürs Zuhören. Ich bin Elke. Ciao.

Lottes Mops guckt in die Ferne und überlegt. Er wüsste gerne, warum können Hunde nicht wie Katzen über Möbel springen, wie Vögel zauberhafte Lieder singen, wie Fische durch die Meere tauchen? Na klar, weil Hunde das nicht brauchen.

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2: Ich heiße Sascha und ich bin ein Superheld. Also nachts. Am Tag bin ich ein stinknormales Kind mit alberne Witze erzählen, Musik hören und im Winter Schlitten fahren. Aber wenn ich abends ins Bett gehen soll, dann passiert etwas mit mir. Okay, eigentlich passiert erstmal nichts. Das ist ja das Problem. Denn obwohl ich meistens schrecklich müde bin, kann ich oft nicht einschlafen. Das Einzige, was gegen nicht schlafen können hilft, ist Heldentaten begehen. Ich schlage meine Bettdecke zurück und sehe, statt des Schlafanzugs mit den tanzenden Murmeltieren drauf, trage ich nun mein Superheldenkostüm mit dem großen B auf der Brust. Und natürlich mein Superheldenumhang, denn nachts werde ich zu B-E-T-T-M-L-N. Batman, dem schlaflosesten Superhelden des Universums. Aber ich bin nicht alleine, ich habe eine Partnerin. Eigentlich heißt sie Vanessa und ist ein ziemlich nettes Goldhamstermädchen. Doch abends wird sie zu Hamsterwoman. Natürlich trägt sie auch einen Superheldendress mit Umhang und allem Pipapo. Meistens, wenn wir uns verwandelt haben, bekommen wir auch schon einen Notruf. Wie diesen hier.
3: Hilfe, Batman! Meine Eva ist verschwunden. Ich suche sie schon den ganzen Abend. Du musst sie unbedingt finden.
2: Hamsterwoman und ich schauen uns an. Wir nicken uns entschlossen zu und schalten in den ersten Superheldengang. Manchmal auch gleich in den zweiten oder dritten. Und dann fliegen wir durch das offene Dachfenster in die Nacht.
0: Okay, Hamsterwoman, wir müssen nach Süden zum Waldrand, gleich beim Muffelsdorf, da wo das Feld anfängt. Kannst du bitte auf den Navigator schauen, wie wir da am besten hinkommen?
4: Okay. Ich hab's. Da vorne am Strommast links, dann am nächsten Kirchturm scharf rechts, über den Fluss, unter der Brücke durch und dann immer geradeaus.
2: Als wir am Einsatzort ankommen, wartet dort eine Frau auf uns. Sie hat eine Hundeleine in der Hand.
5: Batman, endlich! Ich dachte schon, wer ist denn das Flughörnchen da?
4: Menno, ich bin doch kein Flughörnchen.
0: Das ist Hamsterwoman. Wir gehören zusammen. Also, worum geht's? Wie heißt du eigentlich?
5: Ich heiße Ulrike. Es ist ganz furchtbar. Meine Ilva ist weg.
4: Und Ilva ist?
5: Mein Rauhaardackel. Ich bin mit ihr wie jeden Abend spazieren gegangen. Plötzlich hat sie laut gebellt und ist losgerannt. Und dann war sie weg, wie vom Erdboden verschluckt. Das war vor 2 Stunden. Ich habe sie überall gesucht, aber ich konnte sie nirgendwo finden.
0: Hamsterwoman und ich schalten unsere Hypergehörsensoren ein. Wir fliegen am Waldrand auf und ab und scannen alle Geräusche. Wir hören aber erstmal nur Vogelzwitschern und Insektengesumme. Aber dann... Wir folgen dem Signal. Hinter einem kleinen Hügel sehen wir einen Dackelpo in der Erde stecken. Mit einem wild wackelnden Schwänzchen.
4: Oh nein! Das sieht hier aus, als hätte jemand einen Dackel gepflanzt.
0: Ein klassischer Fall von NDVILK. Ein neugieriger Dackel verkeilt in einem Kaninchenbau. Moment, das haben wir gleich. Und dann packe ich Ilva an beiden Beinen und versuche, sie herauszuziehen. 1, 2, 3. Oh, sie steckt einfach zu fest. Irgendeine andere Idee, Hamsterwoman?
4: Glibber. Ich glaube, wir brauchen Glibber.
0: Glibber?
4: Ja, Flutsche, Matsche, Glitsche oder irgendwas Öliges. Ein Schmierstoff oder Wackelpudding. Den müssen wir in den Gang schütten. Und dann können wir sie vielleicht raussutschen.
0: Raussutschen? Gute Idee. Dann fliege ich mal los und besorge was. Zitrone oder Waldmeister?
4: Wie bitte?
0: Na, der Wackelpudding.
4: Egal, Hauptsache glitschig. Ich grabe, während du weg bist, ein paar Zugangsschächte. In die schütten wir dann den Wackelpudding rein.
0: Kleiner Superheldentipp. Am besten verwandelst du dich dazu in einen Maulwurf. Dann kannst du...
4: Wie bitte? Ich bin Hamsterwoman. Hast du schon mal Hamster gegoogelt? Hier, bitte, lies.
0: Hamster sind Meister im Tunnelbau. Okay, okay, hab schon verstanden. Ich wollte dich nicht beleidigen. Also kein Maulwurf. Dann fang schon mal an zu buddeln. Ich bin gleich zurück.
2: Ich fliege zum Nachtsupermarkt. Ich kaufe 20 große Becher Zitronenwaffelpudding. Für den Rückflug muss ich mich in einen kleinen Transporthubschrauber verwandeln, weil ich beim Fliegen ja nicht 20 Puddingpötte auf einmal tragen kann. Als ich lande, sehe ich, dass Hamsterwoman in der Zwischenzeit viele kleine Löcher gegraben hat. Aus den letzten fliegt immer noch Erde. Dann steckt Hamsterwoman ihren Kopf aus dem Loch.
4: Okay, geschafft. Wir gießen jetzt den Wackelpudding in die Schächte. Nur da vorne, in den ersten nicht. Da ist der Belüftungsschacht, damit Eva besser atmen kann. Und dann versuchst du nochmal, sie herauszuziehen. Eva hilft von innen mit. Ich habe ihr alles erklärt.
2: Und genau so machen wir es dann. Wackelpudding in die Löcher. Und ich ziehe an Evas Bein, während sie von innen drückt.
4: Super, ich glaube, sie bewegt sich. Warte, ich gieße noch etwas Pudding nach.
0: Achtung, ich ziehe wieder. Gleich haben wir es.
5: Eva, ja komm zum Frauchen. Ja, nun komm her. Ist ja alles gut. Braves Mädchen.
0: Das hast du super gemacht, Hamsterwoman.
4: Danke, du warst aber auch nicht schlecht. Und das Beste ist, es ist sogar noch ein ganzer Pott Pudding über.
2: Und dann setzen wir uns auf den Hügel. Hamsterwoman zieht zwei Löffel aus dem Umhang und wir teilen uns einen großen Becher Zitronenpudding. Ulrike freut sich immer noch wie Bolle und Eva leckt sich die Götterspeise vom Fell.
5: Batman, Hamsterwoman, was hätte ich nur ohne euch gemacht? Ja, da bist du.
2: Und dann zischen wir durch die Nacht wieder nach Hause. Dort angekommen fliegen wir durch das immer noch offene Dachfenster. Ich plumpse direkt ins Bett und Hamsterwoman, also Vanessa, fliegt in ihren Käfig und zieht die Tür hinter sich ran.
6: Gute Nacht, Batman.
2: Gute Nacht, Hamsterwoman. Und dann schnipse ich mit den Fingern und habe wieder meinen Murmeltierschlafanzug an. Jetzt bin ich endlich so müde, dass ich keine einzige winzige Heldentat mehr begehen kann. Ich falle augenblicklich in einen gigantisch tiefen Superheldenschlaf. Und Vanessa auch, obwohl Hamster ja eigentlich nachtaktiv sind. Aber jetzt höre ich sie ganz leise schnarchen. Wir schlafen beide so tief, dass uns niemand wecken kann, bevor wir endgültig ausgeschlafen haben. Und das kann dauern.
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0: kommt ein Gedicht.
1: Der kleine Dackel Kasimir von James Krüss. Es war einmal ein Dackel, ein wirklich nettes Tier. Ein kleiner Schnickelschnackel und Wickelwackeldackel mit Namen Kasimir. Er strolchte stets alleine durch Oberdonauwörth und setzte seine Beine auch ohne Dackelleine, so wie es sich gehört. Ihn mochte jeder leiden, ob Mensch, ob Katz, ob Hund. Man grüßte ihn mit Freuden, denn er war stets bescheiden und so gemütlich rund. Man rief, sah man ihn traben, Gott grüß dich, Kasimir. Doch leider gibt es Knaben, die keinen Anstand haben, die hänselten das Tier. Es streckten diese Jungen mit Lärm und viel Geschrei dem Hund heraus die Zungen. Doch still und ungezwungen lief Kasimir vorbei. Wenn sie den Dackel neckten mit spöttischem Gesicht, wenn sie die Fäuste reckten, wenn sie die Zungen bleckten, er sah sie einfach nicht. Das ärgerte die Rangen. Sie standen stets bereit, um Händel anzufangen. Sie hatten das Verlangen nach Zank und Zwist und Streit. Drum kletterten sie endlich auf einen Zaun hinauf. Sie lauerten, wie schändlich, wie bös und unverständlich, dem armen Dackel auf. Der Hund kam um die Ecke, da traf ihn gleich ein Stein. Er blieb im ersten Schrecke still stehen auf dem Flecke und hob verblüfft ein Bein. Doch als man nach dem Dackel mit neuen Steinen schmiss, war's aus mit Wickelwackel, war's aus mit Schnickelschnackel, kein Wunder, dass er biss. Laut schreiend floh von hinnen die böse Bubenschar. Sie schrie, der Hund muss spinnen, weil Kasi wie von Sinnen und ganz verändert war. Heut geht er an der Leine und blafft und kläfft und bellt. Drum merkt ihr, Kind, das eine, es ändern spitze Steine so manches auf der Welt.

So, jetzt ist aber Zeit für uns ins Bett zu gehen. Hast du denn schon den Schnabel geputzt, Ente? Und du, Elefant? Hast du dich schon ins Kissen gekuschelt? Und was ist mit dir, Maus? Hast du die Augen schon zugemacht? Dann schlaft schön. Und bis morgen. Gute Nacht.

0: gern mit dir.
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Hallo, ich bin Anna und ich habe heute Geburtstag und ich werde 13 und deshalb wünsche ich mir gerne das Lied Mangos mit Chili von Nina Chuba und damit grüße ich alle Kinder, die heute noch Geburtstag haben.

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Hallo, ich bin Anna und ich habe heute Geburtstag und ich werde 13 und deshalb wünsche ich mir gerne das Lied Mangos mit Chili von Nina Chuba und damit grüße ich alle Kinder, die heute noch Geburtstag haben. Tschüss!

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Hallo, ich bin Anna und ich habe heute Geburtstag und ich werde 13 und deshalb wünsche ich mir gerne das Lied Mangos mit Chili von Nina Chuba und damit grüße ich alle Kinder, die heute noch Geburtstag haben. Tschüss.

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hier ist die Vera, ich bin 10 Jahre alt und ich wünsche mir das Lied Lush Life. Und damit grüße ich meine Familie, alle, die gerade zuhören und das Ganze mal ausziehen. Tschüss!

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Hallo, ich bin Anna und ich habe heute Geburtstag und ich werde 13 und deshalb wünsche ich mir gerne das Lied Mangos mit Chili von Nina Chuba und damit grüße ich alle Kinder, die heute noch Geburtstag haben.

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Hallo, ich bin Anna und ich habe heute Geburtstag und ich werde 13 und deshalb wünsche ich mir gerne das Lied Mangos mit Chili von Nina Chuba und damit grüße ich alle Kinder, die heute noch Geburtstag haben.

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